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Es ist 2.

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1: Luzernerinnen und Luzerner können wahrscheinlich über die Sportförderung abstimmen. Am Bahnhof Luzern greift ein Mann gezielt Frauen an. Zunderägerin verletzt sich eine Fußgängerin bei einem Unfall schwer. Und Tour de Suisse startet zum ersten Mal mit dem neuen 5-Tages-Format. Das sind unsere Themen.
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2: Im Kanton Luzern sind knapp 5'000 Unterschriften zusammengekommen für die Sportinitiative. Sie verlangt, dass der Kanton Luzern 1% von seinem Budget für den Sport einsetzt. Das wären im Moment etwa 40 Millionen Franken pro Jahr. Unterstützt werden sollen unter anderem den Breiten- und den Nachwuchssport. Was würde das zusätzliche Geld für die Sportvereine bedeuten? Wir haben nachher gefragt, den Beitrag von Lukas Wedekind.
3: Im Initiativkomitee sind Mitglieder von allen 6 Luzerner Kantonsratsfraktionen. Die Initianten wollen vorwärts machen mit der Sportförderung im Kanton Luzern. Mitte Kantonsrätin Michelle Albrecht vom Initiativkomitee ist froh, dass die Unterschriften zusammen sind.
4: Wir haben unser Ziel erreicht. Das ist ein starkes Zeichen für den Sport. Für einen Sport, der in unseren Augen viel mehr als nur Bewegung ist. Sport ist Gesundheitsförderung, Sport ist Integration, Sport ist soziale Teilhabe und noch viel, viel mehr.
3: Die Initiative für mehr Sportförderung im Kanton Luzern geht zurück auf einen Vorstoß vom ehemaligen SVP-Kantonsrat Urs Dickerhoff. Er ist der eigentliche Vater dieser Initiative.
5: Ich habe einfach gesehen, wo die Herausforderungen hingehen, weil der Sport der ist auf der einen Seite wieder wie individueller und auf der anderen Seite die Vereine müssen sich irgendwo immer anlehnen und müssen dort dann auch über finanzielle Ressourcen verfügen, damit sie den Auftrag, nämlich Sport mit den Jungen zu treiben, dass das umgesetzt werden kann.
3: Unterstützt werden sollen unter anderem die Sportvereine, die Sportanlagen, aber auch der Nachwuchs soll gefördert werden. Was das zum Beispiel für den Seeklub Luzern würde bedeuten, sagt Präsidentin Katrin Muff.
6: Es würde ungefähr eine gute Verdopplung der kantonalen Mittel ansprechen, die 1%-Initiative. Was würde heissen, dass wir etwa 8% mehr könnten erwarten für uns oder pro Club, jetzt mal so bei uns jetzt aufgerechnet. Das würde sicher auch Eltern entlasten, das würde auch eigentlich allen ermöglichen, dass sie rudern können.
3: Ein Nachwuchsathlet kostet beim Seeklub Luzern etwa 6'000 Franken pro Jahr. Ein Viertel davon zahlen die Eltern. Da wäre ein weiterer Zustopf aus der Kantonskasse sehr willkommen. Und das Geld sei in Nachwuchs gut investiert, sagt Katrin Moff vom Seeklub Luzern.
6: Ein Drittel vom Schweizer Nationalkader kommt von unserem Verein. Wir haben ein sehr starkes Juniorenteam aktuell auch. Das ist für uns sehr wichtig. Wir haben über die letzten 100 Jahre 29 Olympioniken gehabt. Unser Headcoach ist selber 4-fach Olympionik. Also für uns ist das ein zentraler Aspekt davon, wo wir viel investieren, viel Herzblut geben.
3: Der Kanton Luzern prüft jetzt, ob die Initiative zustande gekommen ist. Die Initianten wollen der Regierung dann ein Jahr Zeit geben, um einen Vorschlag zu machen, wie die Sportförderung umgesetzt werden soll. Nach dem Vorschlag vom Regierungsrat wollen die Initianten dann entscheiden, wie es mit der Initiative weitergehen soll.
2: Über die Sportinitiative im Kanton Luzern berichtet Lukas Wedekind. Nach Angriff am Bahnhof Luzern sucht die Luzerner Polizei Zeugen. Mehrere Frauen haben eine Anzeige gemacht, weil ein Mann gestern gezielt Frauen angerempelt habe. Zum Teil haben Frauen auch mit dem Ellbogen geschlagen, sagt Christian Bertschi von der Luzerner Polizei.
7: Der Mann ist nachher aufs Gleis 14, dort in die S-Bahn Richtung Giswil eingestiegen. Und auch im Zug ist es noch einmal zu weiteren Tätigkeiten gegenüber von Frauen gekommen. Und wir suchen jetzt die geschädigten Frauen, die belästigt worden sind, die da geschlagen worden sind, die uns allenfalls weiterhelfen könnten.
2: Auf dem Shopping-Areal Willisau kehrt gleich neues Leben ein. Die McDonalds-Filiale kommt dort hin. Dazu gibt es eine grosse Ottos-Filiale. Allein der McDonalds schafft 70 Arbeitsplätze. Der McDonalds hat ein Verkehrs- und Anti-Littering-Konzept. Jeden Tag gibt es unter anderem rund um das Restaurant Aufräumtüren. Zum zusätzlichen Verkehr, den es dort in Zukunft gibt, sagt der Stadtamann von Willisau, Daniel Bammert.
8: Es wird sich weisen, ob das jetzt eine ganz grosse Anziehungskraft wird haben und ganz viele Leute dort hin werden gehen oder ob wir dort im Rahmen, wo wir jetzt schon unterwegs sind, das können bewältigen. Wo man das eins nicht vergessen auf der Achse, Wilisau-Dammersellen und umgekehrt auch Richtung Wohausen-Entlebuch. Dort findet jetzt schon auch relativ viel Verkehr statt auf den Kantonsstrassen. Und dort ist halt auch ein gewisses Potenzial, halt auch, wo man das, diese nachher auch solche Betriebe nutzt.
2: Vor 2,5 Jahren hat die Chappi AG dort nach 100 Jahren ihren Betrieb eingestellt. Die Firma hat unter anderem Werkzeug, Haushalts- und Landwirtschaftsgeräte verkauft. Nach mehreren Diebstählen und Einbrüchen in der Zentralschweiz sitzt der 20-Jährige Mann im Gefängnis. Die Luzerner Polizei hat den Tunesier Mitte Mai bei einer Polizeikontrolle mit einem gestohlenen Auto verwischt. Auch in den Kantonen Nidwalden, Obwalden und Schweiz haben den Mann schon zugeschlagen. Allein im Kanton Luzern haben den Mann Sachen im Wert von über 50'000 Franken gestohlen. Sonntag verletzt sich ein Fußgänger bei einem Unfall schwer. Auf der Zugerstrasse Nüägeri sei ein Auto auf dem Fußgängerstreifen in Pfreien, schreibt die Zugerpolizei. Sie sei in ein Spital gebracht worden. Der Unfall wird noch untersucht. In der Generalp ist vermutlich ein Wolf unterwegs. Das meldet der Kanton Uri im SMS Wolfalarm. Bei der Salbithütte sei vermutlich ein Wolf gesehen worden, heisst es. Und nach der Eishockey-Heim-WM geht übermorgen in einer Woche schon die Fußball-WM los. Das mit dem Eröffnungsspiel Mexiko gegen Südafrika. Jetzt bei allen ist Fußball-Euphorie aber schon gross, zeigt unsere Umfrage in der Zentralschweiz.
9: Ich habe nicht mal gewusst, dass Fußball-WM ansteht. Ich habe es auch nicht richtig mitbekommen mit der Eishockey-WM. Nur jetzt halt, weil sie gut waren, habe ich es mitbekommen.
10: Fußball interessiert mich nicht so gross.
11: Finde ich einfach für Jung und Alt etwas Gutes.
12: Also die Vorfreude für die WM ist sehr gross. Und ich werde dieses Spiel sicher schauen, vor allem von den Schweizern natürlich. Ich werde auch ein bisschen mitfähnen. Und das ist für mich eine gute Sache, die ist auch gut für den Zusammenhalt für die Schweiz.
13: Ich folge dir, freue mich. Vor allem, wenn die Schweiz gewinnt.
14: Ja, durch das, dass der Junior Panini-Bildli sammelt, schon ein bisschen.
2: Die Nationalmannschaft hat ihr erstes WM-Spiel in den USA am Samstag in einer Woche gegen Katar.
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1: Er hat sie angekündigt, die Kaltfront, die reingekommen ist. Und da ist sie, Roger Perret von Media News. Ist sie zum Teil heftig ausgefallen mit Regengüsse im Zentralland?
15: Ja, Regengüsse und Gewitter, ja, das ist vor allem so richtig Entlebuch, wo es am kräftigsten gesehen ist. Dort hat es eine schöne Zelle gehabt, gemäss Radar, kann man sagen, ist wahrscheinlich auch ein kleiner Hagel mindestens 3 gesehen. Das ist natürlich, der Radar zeigt einfach die Intensität an, ob es hagelt oder so, das kann man nur abschätzen. Aber von der Intensität ist es gut möglich, dass es dort auch ein bisschen gehagelt hat zum Teil. Jetzt aber sieht es so aus, als ob die ganze Geschichte, die jetzt weiter östlich zücht, eher sich ein bisschen abschwächt. Es ist immer noch ziemlich kräftig am Gewitter zum Teil, mit starkem Regen, mit auch starken Böen. Wir haben die Böen im Flachland doch bis ja, lokal 70 km pro Stunde gehabt. Auch nicht ganz arg. Da kann natürlich mit der Gewitterstörung im Hochsommer das Ganze noch ziemlich weiter nach oben gehen. Aber ja, es war doch so mal eine recht aktive Kaltfront gesehen oder jetzt noch aktiv. Es sucht jetzt wieder langsam eben gegen Osten voran, Richtung Glarnerland, Richtung Zürich-Seegebiet und es wird am Abend noch Regengüsse und örtlich Gewitter haben. Es gibt noch einen zweiten Schub. Der ist aber lange nicht mehr so heftig. Und in der Nacht in weitere Schauer wird dann ein bisschen veränderlicher. So ein Mix aus Wolken und auch ein bisschen klarerer Abschnitt. Temperaturen am Morgen so um die 12 Grad. Und mit dieser Kaltfront auch markant Temperaturrückgang. Wir haben fast 25 Grad in Luzern vor einer Stunde. Jetzt sind es 14 Grad.
1: Was heisst das für einen morgigen Tag? Also das Gröbste ist durch. Aber nehmen wir an, die Wolken die bleiben noch ein bisschen.
15: Ja, es wird morgen doch recht viele Wolken haben. Ein bisschen Sonne geht dann vor allem am Nachmittag auch Richtung Mittelland speziell. Dort auch teilweise sonnig. Es gibt aber auch Regengüsse, vor allem am Vormittag noch einmal einen Sprutz. Muss man einplanen. Temperaturen doch ein bisschen tiefer jetzt wieder als heute. 19 bis 20 Grad. Dann am Donnerstag, Front Leichnam. Ja, dort wird es zuerst noch ein bisschen Sonne geben, aber bald bewölkt sein. Es kommt die nächste Störungszone. Es gibt Regengüsse im Laufe des Tages, auch ein ziemlich stark auffrischender Südwest- bis Westwind. Vor diesen Regengüssen noch so um die 20 Grad. Dann gehen die Temperaturen wieder deutlich zurück.
1: Nur ganz kurz, ich weiss nicht, ob man darüber ausschauen kann. Wir haben es gerade vom Urner Kantonalen gehabt, zum Beispiel. Das ist am Samstag trocken, oder nicht? Ist das noch Kaffee so zu lesen?
15: Gute Frage, ja, da kann ich nicht abschätzen. Nein, Samstag ist ja so ein bisschen ein Wackeltag. Ja, wird wahrscheinlich ziemlich viel Wolken haben, wenig Sonne, einmal ein Regensprutz, okay, liegt drin, aber im Detail müssen wir noch warten.
1: Machen wir. Merci vielmals, Roger.
15: Sehr schön.
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16: Sommerzeit heisst auch Erdbeere, alle möglichen Variationen, die wieder bei uns zum Menüplan dazugehören, ob als Konfi eben oder vielleicht sogar in einem Cocktail, als feine Creme oder am besten gerade frisch aus dem Garten oder vom Feld pflückt. Der schönste Job heute Morgen hat mein Moderationsgespendli Christian Eie. Christian, du bist mit drinnen jetzt in der Erdbeereplantage.
17: Ja, seit dem Morgen um 6 Uhr ist hier Hochbetrieb. Insgesamt die 6. sind sie hier beim Früchtehof, sagen wir mal, in der Schweiz. Dann hier Erdbeere pflücken. Erntehelfer aus Polen sind da, die hier unterstützen. Unterstützen den Martin Kündig, der jetzt eigentlich zum zweiten Mal in zweiter Generation jetzt tut die Erdbeere hier pflücken. Insgesamt ist aber schon die 6. Generation, wo da der Früchtehof Sagemalt existiert. Und es ist noch ein anderer Begleiter, der uns da, mit auf dem Weg begleitet. Das ist nämlich der Dösi, der Hund vom Früchtehof Sagemalt, wo natürlich auch da wirklich schaut, dass da alles wie rechte Dinge zu und her geht. Und vielleicht das ein oder andere Erdbeere auch schon mal gegessen. Ich weiss nicht, ob er das darf, aber ja, der Martin nickt gerade. Also das heisst, er wird das auch schon gemacht haben. Vielleicht gerade Martin, wie viel mal probierst du ein Erdbeere?
18: Also ich esse jeden Tag Erdbeere. Einerseits auch zur Kontrolle und auch, weil ich es einfach gerne habe.
17: Erdbeere hast du gerne, ich auch. Erdbeere haben wir jetzt in zweiter Generation. Allgemein haben wir früher noch ein bisschen mehr Vieh gehabt. Was ist der Grund gewesen, dass ihr gesagt habt, wir möchten jetzt doch ein bisschen mehr auf Früchte umschwenken?
18: Also für mich ist es eigentlich gar keine Frage. Ich wollte immer auf dieser Schiene fahren mit Obst und Beeren und Gemüse. Ich wäre nicht der Viehbauer, muss ich ganz ehrlich sagen. Von dem her hat sich das für mich eigentlich erübrigt.
17: Mhm. Und trotzdem kann man es natürlich nicht vergleichen, was hier da gegenüber einem normalen Erdbeerenstrauch, wo man vielleicht ein oder andere von uns daheim hat im Garten. Das sind mehrere Fußballfelder, grosse Erdbeerenfelder, die da wirklich jetzt also gepflückt werden. Trotzdem, man kann es ja gleich ein bisschen weit vergleichen. Wie soll man denn vorgehen, damit man die Erdbeere auch daheim in perfekter Art dann auch essen
18: kann? Einerseits ist sicher das Pflanzen, aber ich glaube, das Wichtigste, dort fängt schon an, dass man die Erdbeere pflanzt und dann auch pflegt. Pflegt heisst, die ersten Blüten rausklemmen und nachher die Vermehrungsranken, wo man sagt, oder die Ausläufer, dass man die auch abhaut. Dass es eigentlich noch ganz starken Stock gibt und dass man dort dann auch einen schönen Ertrag daraus erzielt.
17: Und wenn man jetzt jemanden ist wie ich, der einfach gerne Erdbeere kaufen geht, man sieht dann auch ganz verschiedene. Oder zum Teil richtig rot, zum Teil ein bisschen schon ein bisschen, nicht ein bisschen zermatscht, aber doch ein bisschen angequetscht. Wie sieht man denn am besten, welche Erdbeere das man soll kaufen?
18: Ja, das ist noch eine gute Frage. Es gibt so viele Sorten von der Erdbeere und das Aussehen ist eigentlich nicht much entscheidend. Schlussendlich ist der Geschmack match entscheidend oder das, was zählt eigentlich schlussendlich. Und wir sind auch immer auf der Suche nach den guten Sorten, welche passen, welche nicht, welche ist, da muss Pflanzengesundheit, das spielt eine Rolle, Wachstum und auch Ertrag natürlich und vor allem der Geschmack. Das ist so und so, das ist bei uns das Wichtigste.
17: Wenn wir jetzt hier rumschauen, oder? Wir sehen hier ja wirklich gute, also für mich sind es hier schon perfekte Erdbeere, das eine oder andere. Gerade nebendran hat es doch das eine oder andere, der noch den Grünstich drin hat. Das heisst, die würdest du jetzt hier noch nicht essen?
18: Nein. Also wir tun jetzt von einer Pflanze wir etwa 3 Wochen ernten, bis 4 Wochen nicht ganz. Und danach ist die eigentlich abgeerntet so.
17: Und du hast mir vorhin gesagt, es ist schon schwer zu sagen, wie viel Kilogramm das da schlussendlich gepflückt wird. So plus minus eine Zahl kannst du gleich nennen.
18: Also die ganze Saison durch geht es schon um ein paar Tonnen.
17: Mhm. Also doch, das eine oder andere, was gemacht wird. Das heisst, also, da sind ihr Helfer plus du und auch dein Vater, der Albert, der da noch tatkräftig unterstützt, plus eben natürlich auch der Hund, der Dösi. Das heisst, ihr seid da wirklich jeden Tag stundenlang jetzt dran.
18: Ja, also wir schauen sicher, dass wir am Morgen ablesen, sicher bis 9 Uhr, zu 9 Uhr. Und danach schauen wir, ob es noch mehr braucht. Und dann hat wir vielleicht noch eine Stunde, zwei, aber dann hören wir eigentlich, um Qualität halt zu halten, weil jetzt die tiefen Temperaturen sind über die Nacht durch und dann ist die Fruchtqualität halt viel besser.
17: Und wenn wir die Erdbeere daheim haben, was soll man sie am besten her tun? Sollen sie doch in den Kühlschrank, damit sie ein bisschen länger haltbar sind, oder soll man sie draußen liegen?
18: Nein, besser wäre es natürlich, gerade in den Kühlschrank zu tun.
17: Und Haltbarkeit, das ist noch schwer zu sagen. Ich habe manchmal das Gefühl, nach einem Tag, zwei sind doch das eine oder andere nicht mehr so gut. Gibt es da einen Tipp, dass es vielleicht doch noch ein bisschen rausgezogen werden könnte?
18: Ja, Haltbarkeit ist sicher auch sortenspezifisch, oder? Die schlechten Sorten sind schlecht haltbar. Die mit wenig Geschmack. Ich würde es einfach direkt in den Kühlschrank tun und nicht zu lange rumtrüllen und bist am gleichen Tag verzehren.
17: Also es ist noch schwer, in dem Fall auch zu erkennen, in der Migros zum Beispiel, welche das jetzt da wirklich länger haltbar sind.
18: Ja, sehr. Ja, das ist wirklich sehr schwierig zu erkennen. Auch wenn ich die einen sehe, so im Laden, dann tendiere ich eigentlich schon, es könnte diese Sorte oder diese Sorte sein.
17: Aber eins haben sie alle gemeinsam, sie sind gesund.
18: Ja, auf jeden Fall. Ja.
17: Auch in der Menge? Oder gibt es doch eine gewisse Anzahl, wo du sagst, ja, das ist vielleicht doch nicht mehr so gesund? Oder sagst du, hey, Erdbeere essen zu viel könnt?
18: Ja, Erdbeere kann man sicher so viel essen, wie man kann oder will. Und man sagt ja, 100 Gramm tut eigentlich schon den ganzen Vitamin C-Haushalt abzicken vom Tag, den man braucht.
17: Ich kann sie einfach so auch gern. Natürlich auch auf einem Erdbeertürtel. Wie isst sie du am liebsten?
18: Gerade frisch auf dem Strauch, wenn ich es am liebsten.
17: Und kannst du trotzdem auch nach der Erntezeit, wenn du noch monatelang Erdbeere isst und siehst, dann ist nie genug davon?
18: Nein, ich esse eigentlich wirklich jeden Tag und wenn ich auch irgendwo hingehe oder so, nehme ich immer eine Schale für mich mit oder für Freunde oder so. Ja, nein, der Geschmack geht mir auf die Nerven. Ich kann es wirklich sehr gerne.
17: Das habe auch ich gerne. Ich gebe zurück ins Studio, Tommy, und ich glaube, ich weiss, was du jetzt nachher zum Morgen noch isst.
16: Ja, das kommt jetzt darauf ab, ob du da noch eine feine Schale Erdbeere mitbringst. Das hoffe ich natürlich.
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1: Heute Abend haben wir diese Themen parat. Die SP will im Glarner Landrat den Sitz vom Urgestein Hans-Rudi Forer verteidigen. Das Haus zum Gemsjäger zu Elm kommt Geld über für einen Umbau. Der Kanton Zürich ist zufrieden mit verschiedenen KI-Projekten. Und Tour de Suisse startet zum ersten Mal mit dem neuen 5-Tages-Format.
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1: Im Studio Marc Zimmermann. Guten Abend. In unserer Vorschau-Serie auf die Glarner Landratswahlen vom 14. Juni kommen wir zu der SP, zu der viertstärksten Fraktion. Die SP hat im Moment 8 von den 60 Sitzen im Glarner Landrat. Und die SP ist die einzige Partei, die nicht nur mit bisherigen Landratsmitgliedern antritt. Es hat nämlich innerhalb der Fraktion 2 Rücktritte gegeben. Der Lukas Palmer berichtet.
2: Ja, Rahel Nassim Isenegger hört nach 7 Jahren im Glarner Landrat auf und dann ist da noch das SP-Urgestein Hans-Rudi Forer, der als Gemeindepräsident von Glarus Süd aufgehört hat und nach 24 Jahren im Landrat, wo er keine einzige Sitzung verpasst hat. So jemanden zu ersetzen, sei nicht einfach, gibt der Präsident von der SP vom Kanton Glarus, Christian Bütiker, zu.
3: Das ist ganz klar, das ist bei allen Partien so. Die Leute, die bekannt sind, die werden auch wieder eher gewählt, das ist absolut.
2: Alle anderen Glarner Parteien haben ihre Rücktritte im Landrat geschickt, zwischen der Legislatur eingefädelt, dass sie nur mit bisherigen antreten können. Bei der SP hat es zum Beispiel auch der Christian Bütiker selber so gemacht und ist vor 2 Jahren aus dem Landrat zurückgetreten. So hat er seinem Nachfolger Werner Kähli ermöglicht, jetzt 2 Jahre Erfahrung zu sammeln. Trotz der beiden Rücktritte will die SP wie alle anderen Parteien ihre 8 Sitze halten oder sogar im besten Fall bis zu 2 dazugewinnen.
3: Damit die Stimme in diesem Glanerland unbedingt in diesem Landrat auch weiter kann wirken kann, das ist mir extrem wichtig.
2: Sicher in der Gemeinde Glarus will die SP einen Sitz mehr holen. In der letzten Zeit hat es im Glarner Landrat hitzigere Debatten gegeben als auch schon. Zu heftig ist das im ehemaligen Landrat Christian Bütiker, der jede Debatte weiterhin mitverfolgt, aber nicht.
3: Politik besteht ja aus dem, dass man miteinander fightet im Landrat und dann zu einem Kompromiss kommt und den kann man dann gemeinsam vertreten. Und jemand braucht es halt eine laute und eine klare Stimme in dieser Politik. Also ich habe viel lieber, wenn man Klartext redet und vorwärts kommt. Diese, man kann ja einfach nichts sagen oder lieb sein miteinander, dann kommt man nicht vorwärts. Das ist absolut nicht das, was wir vertreten. Da darf man absolut einmal sagen, was man meint.
2: Es sei vielfach aber als SP im Kanton Glarus ein Kampf, sagt der Parteipräsident Christian Bütiker. Viele sagen den SPler, sie sagen schon recht, aber in der falschen Partei, erklärt er. Der Hauptslogan der SP bleibt bei den Glarner Landratswahlen «Uns braucht's». Dazu käme bei diesen Wahlen noch «Für ein stabiles Morgen».
3: Weil wir immer noch ein bisschen vorwärts schauen, wir schauen nicht im Retour. Dass wir müssen ein bisschen innovativer sein, das ist mal sicher eins. Man muss einfach zu den Leuten, dass die Leute überzogen sind, dass neben dem rechten Lager doch auch jemand braucht, der noch andere Werte vertritt, weder nur Wirtschaft und zurückschauen und halten und nicht positiv reden. Ich sage es jetzt mal so.
2: Die SP will sich in den nächsten 4 Jahren im Landrat weiterhin für eine noch bessere Regelung bei der Prämienverbilligung einsetzen. Für mehr preisgünstige Wohnungen und für die sogenannten Working Poor.
3: Wir haben eine tiefe Sozialquote, aber wir haben auch ganz andere mit den Working Poor, wo man absolut muss anschauen und etwas machen.
2: Bei den Listen haben wir ganz oben immer Frauen und Männer abgewechselt. Das, weil ihnen eine gute Durchmischung wichtig ist, sagt der Glarner SP-Präsident Christian Bütiker. Generell gesehen hofft er, dass im Glarner Landrat das Mitte-Links-Lager auch in Zukunft die Mehrheit hat. Im Moment kommt die SP nämlich mit der Mitte, der Grünen und der GLP auf 31 Stimmen und die FDP und die SVP kommen zusammen auf 29 Stimmen.
1: Der Beitrag von Lukas Palmer. Morgen am Mittag und am Abend nimmt er dann in unserer Vorschau-Serie noch die Grünen und die GLP unter die Lupe. Wir bleiben im Kanton Glarus. Für das Haus zum Gemsjäger, das Elm, gibt es Geld. Der Regierungsrat bewilligt Beiträge vom Kanton und von der Gemeinde von insgesamt rund 190'000 Franken. Das Haus aus dem 16. Jahrhundert habe eine grosse Bedeutung für das Ortsbild, steht in einer Mitteilung. Das Haus zum Gemsjäger sei auch im Inventar der Kultur- und Baudenkmäler vom Kanton Glarus. Die westliche Doppelhaushälfte mit Schopf wird jetzt instand gesetzt und umgebaut. Die Sanierung und Erweiterung vom Gemeindehaus Schwanden hat weitere Hürden geschafft. Mit dem Spatenstich startet die Gemeinde Glarus Süd mit dem Neubau gerade nebendran. Aus diesen beiden Gebäuden gibt es das neue Gemeindehaus von Schwanden. Das wird mit dem Projekt umfassend erneuert und an die heutigen Anforderungen angepasst. Gleichzeitig werden bestehende bauliche und technische Mängel behoben. Die Bauarbeiten gehen wahrscheinlich bis Ende nächstes Jahr. Wir wechseln den Kanton. Die St. Galler Regierung will mit 10 Gesetzesänderungen die Finanzen verbessern. Total soll die Kantonskasse ab dem nächsten Jahr um gut 18 Millionen Franken entlastet werden. In Zukunft soll es weniger Steuerabzüge geben bei den Krankheits- und Unfallkosten. Das spült fast 12 Millionen Franken mehr pro Jahr in die Kantonskasse. Außerdem soll der Kanton St. Gallen in Zukunft weniger Beiträge an Konzerte und Theater zahlen. Kleine Einsparungen schlägt die Regierung unter anderem auch bei den Lehrerweiterbildungen vor. Über diese Vorschläge entscheidet nächste Woche der St. Galler Kantonsrat. Die Leute in Rapperswil-Jona können mitreden beim Ausbau der Merkurstrasse. Beim Projekt Rapperswil City Hof sind unter anderem fast 80 Wohnungen geplant. Dabei soll es auch Verbesserungen rundherum geben, zum Beispiel eine Baumallee bei der unteren Bahnhofstrasse. Der früheste Termin für einen Baustart wäre in rund 3 Jahren. Eine Infoveranstaltung zum Projekt gibt es am 16. Juni. Anmelden kann man sich online. Online gibt es auch die Möglichkeit, dass die Leute Stellung nehmen zum Projekt Rapperswil City Hof. Der Kanton Zürich zieht eine positive Bilanz. Wie künstliche Intelligenz unter anderem Baugesuche einfacher macht oder Ärzte kann entlasten. Der Kanton hat 5 Projekte mit künstlicher Intelligenz unter realen Bedingungen getestet. Unter anderem hat KI geschaut, ob alle Unterlagen für ein Baugesuch gekommen sind. Die eigentliche Entscheidung ist dabei bei den zuständigen Behörden geblieben. Weitere Projekte haben sich zum Beispiel mit dem Ordnen von medizinischen Dokumenten oder der Überwachung von einer Bahnbrücke beschäftigt. Laut dem Kanton Zürich bringt künstliche Intelligenz vor allem dort einen Nutzen, wo sie klar definierte Aufgaben hat. Die Sonderägerin verletzt sich eine Fußgängerin bei einem Unfall schwer. An der Zugerstrasse zu Neujägeri sei ein Auto auf dem Fußgängerstreifen in die Frau hinein, schreibt die Zugerpolizei. Sie sei in ein Spital gebracht worden. Der Unfall wird noch untersucht. Und nach der Eishockey-Heim-WM geht übermorgen in einer Woche schon die Fußball-WM los. Das mit dem Eröffnungsspiel Mexiko gegen Südafrika. Nicht bei allen ist die Fußball-Euphorie aber schon gross, zeigt unsere Umfrage in der Zentralschweiz.
4: Ich habe nicht mal gewusst, dass Fußball-WM ansteht. Ich habe es auch nicht richtig mitbekommen mit der Eishockey-WM. Nur jetzt halt, weil sie gut waren, habe ich es mitbekommen.
5: Fußball interessiert mich nicht so gross.
6: Finde ich einfach für Jung und Alt etwas Gutes.
7: Also die Vorfreude für die WM ist sehr gross. Und ich werde dieses Spiel sicher schauen, vor allem von den Schweizern natürlich. Ich werde auch ein bisschen mitfähnen. Und das ist für mich eine gute Sache und schon gut für den Zusammenhalt für die Schweiz.
8: Ich folge dir, freue mich. Vor allem, wenn die Schweiz gewinnt.
9: Ja, durch das, dass der Junior Panini-Bildchen sammelt, schon ein bisschen.
1: Die Schweizer Nazi hat ihr erstes WM-Spiel in den USA am Samstag in einer Woche gegen Katar.
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10: Er hat sie angekündigt, die Kaltfront, die reingekommen ist. Und da ist sie, Roger Perret von Media News. Ist sie zum Teil heftig ausgefallen mit Regengütsch im Zentralland?
11: Ja, Regengüsse und Gewitter, ja, das ist vor allem so richtig Entlebuch, wo es am kräftigsten gesehen ist. Dort hat es eine schöne Zelle gehabt, gemäss Radar, kann man sagen, ist wahrscheinlich auch ein kleiner Hagel mindestens 3 gesehen. Das ist natürlich, der Radar zeigt einfach die Intensität an, ob es hagelt oder so, das kann man noch abschätzen. Aber von der Intensität ist es gut möglich, dass es dort auch ein bisschen gehagelt hat zum Teil. Jetzt aber sieht es so aus, als ob die ganze Geschichte, die jetzt weiter östlich zücht, eher sich ein bisschen abschwächt. Es ist immer noch ziemlich kräftig am Gewittern zum Teil, mit starkem Regen, mit auch starken Böen. Wir haben die Böen im Flachland doch bis ja, lokal 70 km pro Stunde gehabt. Auch nicht ganz arg. Da kann natürlich mit der Gewitterstörung in einem Hochsommer das Ganze noch ziemlich weiter nach oben gehen. Aber ja, es war doch so mal eine recht aktive Kaltfront gesehen oder jetzt noch aktiv. Es sucht jetzt wieder langsam eben gegen Osten, vor allem Richtung Glarnerland, Richtung Zürich-Seegebiet und es wird am Abend noch Regengüsse und örtlich Gewitter haben. Es gibt noch einen zweiten Schub. Der ist aber lange nicht mehr so heftig. Und in der Nacht in weitere Schauer wird dann ein bisschen veränderlicher. So ein Mix aus Wolken und auch ein bisschen klarerer Abschnitt. Temperaturen am Morgen so um die 12 Grad. Und mit dieser Kaltfront auch markant Temperaturrückgang. Wir haben fast 25 Grad in Luzern vor einer Stunde. Jetzt sind es 14 Grad.
10: Mhm. Was heisst das für einen morgigen Tag? Also das Gröbste ist durch, ja. Aber nehmen wir an, die Wolken die bleiben noch ein bisschen?
11: Ja, es wird morgen doch recht viele Wolken haben. Ein bisschen Sonne geht dann vor allem am Nachmittag auch, Richtung Mittelland speziell. Dort auch teilweise sonnig. Es gibt aber auch Regengüsse, vor allem am Vormittag noch einmal einen Sprutz. Muss man einplanen. Temperaturen doch ein bisschen tiefer jetzt wieder als heute. 19 bis 20 Grad. Dann am Donnerstag, Frontleichnam. Ja, dort wird es zuerst noch ein bisschen Sonne geben, aber bald bewölkt sein. Es kommt die nächste Störungszone. Es gibt Regengüsse im Laufe des Tages, auch ein ziemlich stark auffrischender Südwest- bis Westwind. Vor diesen Regengüssen noch so um die 20 Grad. Dann gehen die Temperaturen wieder deutlich zurück.
10: Nur ganz kurz, ich weiss nicht, ob man darüber ausschauen kann. Wir haben es gerade vom Urner Kantonalen gehabt, zum Beispiel. Das ist am Samstag trocken, oder nicht? Ist das noch Kaffeesatz?
11: Ja, gute Frage, ja, da kann ich nicht abschätzen. Nein, Samstag ist ja so ein bisschen ein Wackeltag. Ja. Wird wahrscheinlich ziemlich viel Wolken haben, wenig Sonne. Einmal ein Regensprutz, okay, liegt drin, aber im Detail müssen wir noch warten.
10: Machen wir. Merci vielmals, Roger.
11: Sehr schön.
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1: Sommerzeit heisst auch Erdbeere, alle möglichen Variationen, die wieder bei uns zum Menüplan dazugehören, ob als Konfi eben, oder vielleicht sogar in einem Cocktail, als feine Creme oder am besten gerade frisch aus dem Garten oder vom Feld pflückt. Der schönste Job heute Morgen hat mein Moderationsgespendli Christian Eie. Christian, du bist mit drinnen jetzt in der Erdbeereplantage.
13: Ja, seit dem Morgen um 6 Uhr ist hier Hochbetrieb. Insgesamt die 6. sind sie hier beim Früchthof, sagen wir mal, zu Schweiz. Dann hier Erdbeere pflücken. Erntehelfer aus Polen sind da, die hier unterstützen. Unterstützen den Martin Kündig, der jetzt eigentlich zum zweiten Mal in zweiter Generation jetzt tut die Erdbeere hier pflücken. Insgesamt ist aber schon die 6. Generation, wo da der Früchthof Sagemalt existiert. Und es ist noch ein anderer Begleiter, der uns da, ja, mit auf dem Weg begleitet. Das ist nämlich der Dösi, der Hund vom Früchtenhof Sagemat, wo natürlich auch da wirklich schaut, dass da alles wie rechte Dinge zu und her geht. Und vielleicht das ein oder andere Erdbeere auch schon mal gegessen. Ich weiss nicht, ob er das darf, aber ja, der Martin nickt gerade. Also das heisst, er wird das auch schon gemacht haben. Vielleicht gerade Martin, wie viel mal probierst denn du eine Erdbeere?
14: Also ich esse jeden Tag Erdbeere. Einerseits auch zur Kontrolle und auch, weil ich es einfach gerne habe.
13: Erdbeere hast du gerne, ich auch. Erdbeere haben wir jetzt in zweiter Generation. Allgemein haben wir früher noch ein bisschen mehr Vieh gehabt. Was ist der Grund gewesen, dass ihr gesagt habt, mal, wir möchten jetzt doch ein bisschen mehr auf Früchte umschwenken?
14: Also für mich war es eigentlich gar keine Frage. Ich wollte, ich habe immer wollen, auf dieser Schiene fahren mit Obst und Beeren und Gemüse. Ich wäre nicht der Viehbauer, muss ich ganz ehrlich sagen. Von dem her hat sich das für mich eigentlich erübrigt.
13: Mhm. Und trotzdem kann man es natürlich nicht vergleichen, was hier da hin gegenüber einem normalen Erdbeerstrauch, wo man vielleicht ein oder andere von uns daheim hat im Garten. Das sind mehrere Fußballfelder, grosse Erdbeerfelder, die da wirklich jetzt also gepflückt werden. Trotzdem, man kann es ja gleich ein bisschen weit vergleichen. Wie soll man denn vorgehen, damit man die Erdbeere auch daheim in perfekter Art dann auch essen kann?
14: Einerseits ist sicher das Pflanzen, aber das Wichtigste, dort fängt schon an, dass man die Erdbeere pflanzt und dann auch pflegt. Pflegt heisst, die ersten Blüten rausklemmen und nachher die Vermehrungsranken, wo man sagt, oder die Ausläufer, dass man die auch abhält. Dass es eigentlich noch ganz starken Stock gibt und dass man dort dann auch einen schönen Ertrag daraus erzielt.
13: Und wenn man jetzt jemanden ist wie ich, der einfach gerne Erdbeere kaufen geht, sieht man dann auch ganz verschiedene. Oder zum Teil richtig rot, zum Teil ein bisschen schon ein bisschen, ja, nicht ein bisschen zermatscht, aber doch ein bisschen angequetscht. Wie sieht man denn am besten, welche Erdbeere dass man soll kaufen soll?
14: Ja, das ist noch eine gute Frage. Es gibt so viele Sorten von der Erdbeere und das Aussehen ist eigentlich nicht much entscheidend. Schlussendlich ist der Geschmack match entscheidend oder das, was zählt eigentlich schlussendlich. Und wir sind auch immer auf der Suche nach den guten Sorten, welche passen, welche nicht, welche ist, da muss Pflanzengesundheit, das spielt eine Rolle, Wachstum und auch Ertrag natürlich und vor allem der Geschmack. Das ist so und so, das ist bei uns das Wichtigste.
13: Wenn wir jetzt hier rumschauen, oder? Wir sehen hier ja wirklich gute, also für mich sind es hier schon perfekte Erdbeere, das eine der roten Reden. Gerade nebendran hat es doch das eine oder andere, der noch den Grünstich drin hat. Das heisst, die würdest du jetzt da noch nicht essen?
14: Nein. Also wir tun jetzt von einer Pflanze tun wir etwa 3 Wochen ernten, bis 4 Wochen nicht ganz. Und danach ist die eigentlich abgeerntet so.
13: Und du hast mir vorhin gesagt, es ist schon schwer zu sagen, wie viel Kilogramm das da schlussendlich gepflückt wird. So plus, minus eine Zahl kannst du gleich nennen.
14: Also die ganze Saison durch geht es schon um ein paar Tonnen.
13: Also doch, es hängt oder andere, was gemacht wird. Das heisst, also, da sind ihr Helfer plus du und auch die Vater, der Albert, der da noch tatkräftig unterstützt, plus eben natürlich auch der Hund, der Dösi. Das heisst, ihr seid da wirklich jeden Tag stundenlang jetzt dran.
14: Ja, also wir schauen sicher, dass wir am Morgen ablesen, sicher bis 9 Uhr, zu 9 Uhr. Und danach schauen wir, ob es noch mehr braucht. Und dann hätten wir vielleicht noch eine Stunde, zwei, aber dann hören wir eigentlich, um die Qualität halt zu halten. Weil jetzt die tiefen Temperaturen sind über die Nacht durch und dann ist die Fruchtqualität halt viel besser.
13: Und wenn wir die Erdbeere daheim haben, was soll man sie am besten her tun? Soll es doch in den Kühlschrank, damit sie ein bisschen länger haltbar sind, oder soll man sie draußen liegen?
14: Nein, besser wäre es natürlich, gerade in den Kühlschrank zu tun.
13: Und Haltbarkeit, das ist noch schwer zu sagen. Ich habe manchmal das Gefühl, nach einem Tag, zwei sind doch das eine oder andere nicht mehr so gut. Gibt es da einen Tipp, dass es vielleicht doch noch ein bisschen rausgezogen werden könnte?
14: Ja, Haltbarkeit ist sicher auch sortenspezifisch, oder? Die schlechten Sorten sind schlecht haltbar. Die mit wenig Geschmack. Ich würde es einfach direkt in den Kühlschrank tun und nicht zu lange rumtrüllen, am besten am gleichen Tag verzehren.
13: Also es ist noch schwer in dem Fall auch zu erkennen, in der Migros zum Beispiel, welche das jetzt da wirklich länger haltbar sind.
14: Ja, sehr. Ja, das ist wirklich sehr schwierig zu erkennen. Auch wenn ich die einen sehe, so im Laden, dann tendiere ich es eigentlich schon, es könnte diese Sorte oder diese Sorte sein.
13: Aber eins haben sie alle gemeinsam, sie sind gesund.
14: Ja, auf jeden Fall. Ja.
13: Auch in der Menge? Oder gibt es doch eine gewisse Anzahl, wo du sagst, ja, das ist vielleicht doch nicht mehr so gesund? Oder sagst du, hey, Erdbeere essen zu viel könnt?
14: Ja, Erdbeere kann man sicher so viel essen, wie man kann oder will. Und man sagt ja, 100 Gramm tut eigentlich schon den ganzen Vitamin C-Haushalt abzicken vom Tag, den man braucht.
13: Ich kann sie einfach so auch gerne. Natürlich auch auf dem Erdbeertürtchen. Wie isst sie du am liebsten?
14: Gerade frisch auf dem Strauch, wenn ich es am liebsten.
13: Und kannst du trotzdem auch nach der Erntezeit, denn, wenn du monatelang Erdbeere isst und siehst, da ist nie genug davon.
14: Nein, ich heisse eigentlich wirklich jeden Tag und wenn ich auch irgendwo hingehe oder so, nehme ich immer eine Schale für mich mit oder für Freunde oder so. Ja, nein, der Geschmack geht mir nicht auf die Nerven, ich kann es wirklich sehr gerne.
13: Das habe auch ich gerne. Ich gebe zurück ins Studio, Tommy, und ich glaube, ich weiss, was du jetzt nachher zum Morgen noch isst.
1: Ja, das kommt jetzt darauf ab, ob du da noch eine feine Schale Erdbeere mitbringst, das hoffe ich natürlich.
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Ed Sheeran mit Perfect am Mittwochmorgen auf Radio Zentral. 6 Minuten über den halben 5. Wenn ihr gerade unterwegs seid mit dem Auto, eine aktuelle Meldung von der Ochsenstrasse, da hat es nämlich einen Alarm gegeben wegen einem Felssturz und darum aktuell die Ochsenstrasse gesperrt. Zwischen Flüelen und Sissigen, die A4 dort, kein Durchkommen auf beiden Seiten, die Ochsenstrasse gesperrt. Zwischen Flüelen und Sissigen, da ist vorher gerade ein Felssturz gemeldet worden. Wir informieren natürlich heute Morgen laufend darüber, die Strasse wird freigegeben wird oder ob sie noch zu bleibt, sind vorsichtig unterwegs. Gute Fahrt mit CCR, Looking Out My Back Door.

0: Das ist Madonna an dem Mittwochmorgen, 3. Juni. 5 Uhr haben wir mit 12 Grad zur Kreuz und 13 Grad sind es Trapperswil.
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2: Die Achsenstrasse zwischen der Schweiz und Uri ist gesperrt. Ein Gewitter mit tausenden Blitzen ist über die Schweiz gezogen. Und ein Künstler verklagt den Weltfußballverband FIFA. Am Mikrofon ist Andrea Weiss. Die Achsenstrasse zwischen den Kantonen Schweiz und Uri ist gesperrt. Betroffen ist der Abschnitt zwischen Flüelen und Sisikon, schreibt der Warndienst Alert Swiss. Die Sperrung wird automatisch ausgelöst, wenn Sensoren des Alarmsystems einen Steinschlag oder Erdrutsch feststellen. Zum Ausmaß gibt es noch keine Angaben. Auf Anfrage bei der Kantonspolizei Uri heißt es, die Situation vor Ort könne erst bei Tageslicht angeschaut werden. Heftige Gewitter sind gestern über unser Land gezogen. Knapp 7.500 Blitze haben sich bis zum frühen Abend über der Schweiz entladen, teilt Meteo Schweiz mit. Mit Abstand am meisten Blitze gab es im Kanton Bern vor den Kantonen St. Gallen und Luzern. Zudem kam es lokal zu Starkregen und Sturmböen von über 100 Kilometern pro Stunde. Im Kanton Bern ist ein Baum auf Gleise gestürzt. Der Bahnverkehr zwischen Bern und Thun war beeinträchtigt. Ein Künstler in den USA verklagt die Organisatoren der diesjährigen Fußball-Weltmeisterschaft auf 25 Millionen Dollar Schadenersatz. Dies, weil sein Wandgemälde im Zuge der WM-Vorbereitungen im US-Bundesstaat Texas überstrichen worden ist. Der Mann hatte das Gemälde vor 27 Jahren in Dallas gemalt. Zu sehen waren lebensgroße Wale auf zwei Hauswänden. Das Wandgemälde war ungefähr so groß wie ein Viertel eines Fußballfeldes. Nun soll die Fläche neu bemalt werden. Mit einem Motiv, das den historischen Moment der WM 2026 festhält. Zu den Angeklagten gehört der Weltfußballverband FIFA.
0: Die Achsenstrasse, die ist momentan gesperrt. Wir haben es gerade in den Nachrichten gehört, wegen einem Felssturz zwischen Flüelen und Sisigen momentan eine Kasse durchkommen. Du wünschst eine gute Fahrt. Jetzt am Morgen hat es noch einen Haufen Wolken und es ist teilweise nass. Gegen Nachmittag wird es dann sonniger. Die Temperaturen die gehen auf knapp 20 Grad. Aktuell haben wir um die 12 Grad. Am Donnerstag zeigt sich dann zuerst noch die Sonne, dann tut es im Laufe des Tages zu und es kommt regnen mit 21 Grad. Am Freitag ist es wechselhaft mit Regen, aber auch Aufhellungen bei 18 Grad.
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0: Hoffe, ihr habt gut aufmögen. Guten Morgen miteinander. Das wünschen nicht nur wir aus dem Zentralstudio, sondern auch er hier.
3: Ciao zusammen, ich bin der Richie von Plüschi, Roset Radio Zentral. Habt Spass dabei.
0: Ja, der Richie, gehört mir noch. Zusammen mit Plüsch ist er in dieser Stunde mit dabei und weckt uns. Auch Gianna Nannini kommt einmal zum Morgentisch und sagt «Guten Morgen» und wunderbaren Aufsteller finde ich, passt für den Morgen, Carl Douglas, Kung Fu Fighting. Schön, sind ihr mit dabei. Wir probieren euch in den nächsten paar Stunden gute Morgen zu begleiten und euch zu wecken mit Kaoma und Lambada, Sommerhit aus 89. Am Mikrofon ist Dani King, schön dafür. Ich begleite heute an diesem Mittwoch.

0: Noch einmal noch feststrecken und dann ab dem Mittwochmorgen. Guten Start euch mit Radio Zentral. 14 ab 5 ist es. Vielleicht sind ihr ja schon unterwegs zum Arbeiten im Auto oder vielleicht sogar auf dem Velo. Gibt es die, die bei Wind und Wetter auf den Radl locken? Also Kompliment, wenn ihr gerade irgendwo reinpedalt. Passt gerade heute, dass der Tag vom Velo ist. Und da gibt es auch ganz bekannte Velofahrer. Ich weiss es nicht. Velo, Velo. Hat sogar schon ein eigenes Lied darüber gemacht. Der Richie, Schweizer Musiker von der Band Plüsch. Er hockt in der Freizeit gerne mal aufs Velo.
1: Ich muss ganz ehrlich sagen, Gümmeler kann ich nicht verstehen. Die auf der Straße über die Pässe fahren und sich von 1000 Autos überholen, das kann ich nicht verstehen. Aber ich bin wirklich einer, der einfach gerne durch die Natur fährt. Ich muss nicht einmal unbedingt den Trail runterfahren. Einfach über eine Schotterstraße von A nach B finde ich schon grossartig. Aber natürlich, wenn es irgendwie 1400 Höhenmeter aufbretschen, dann dort ein Sandwich essen und sich grossartig fühlen, dass man das hat geschafft und dann noch einen Trail runterfahren, das ist voll mein Ding.
0: Passt, hat er gerade einen Geheimtipp für die nächste Velotour?
1: Es gibt ganz viele schöne Strecken. Ist jetzt leider das, was ich jetzt persönlich kenne, ist jetzt nicht hier nahe. Aber was mir sehr gut gefällt, ist von Solothurn auf Biel fahren. Da kann man alles erahren nachfahren bis auf Biel. Das ist eine wunderschöne Strecke.
0: Sehr schön, dass wir uns merken für die nächste Velotour. Und heute am Tag vom Velo, da geht es bei uns auch den ganzen Morgen um einen Drahtesel. Wie können wir wieder fit machen jetzt für die schönen Tage? Was sind die besten und schönsten Routen? Und wieso tut man sich das teilweise auch an, die Strapazen, wenn man da voll reinpedalt? Wir klären es heute Morgen bei uns auf Zentral. Und der Ritschi gibt jetzt Vollgas mit Plüsch. Der findet Pedalen mit Hab's gut.

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1: Mittwochmorgen, es ist 17:30 Uhr.
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3: Am Mikrofon ist Andrea Weiss. Die Axenstrasse zwischen den Kantonen Schwyz und Uri ist gesperrt. Betroffen ist der Abschnitt zwischen Flüelen und Sisikon, schreibt der Warndienst Alert Swiss. Die Sperrung wird automatisch ausgelöst, wenn Sensoren des Alarmsystems einen Steinschlag oder Erdrutsch feststellen. Zum Ausmaß gibt es noch keine Angaben. Auf Anfrage bei der Kantonspolizei Uri heißt es, die Situation vor Ort könne erst bei Tageslicht angeschaut werden. Die Kantonsschule Baden im Kanton Aargau zieht nach den Krawallen erste Konsequenzen. Die Aufarbeitung der Vorfälle an der Kanti Wettingen seien weitgehend abgeschlossen. Einem Schüler droht die Wegweisung. Zudem wurden Strafanzeigen eingereicht. Am Abschlussfest vor 2,5 Wochen waren bis zu 50 vermummte Schüler der Kanti Baden mit Mehl, Eiern und Feuerwerkskörpern bewaffnet auf Jugendliche der Kanti Wettingen losgegangen und hatten einige verletzt. Ein Künstler in den USA verklagt die Organisatoren der diesjährigen Fußball-Weltmeisterschaft auf 25 Millionen Dollar Schadenersatz. Dies, weil sein Wandgemälde im Zuge der WM-Vorbereitungen im US-Bundesstaat Texas überstrichen worden ist. Der Mann hatte das Gemälde vor 27 Jahren in Dallas gemalt. Zu sehen waren lebensgroße Wale auf 2 Hauswänden. Das Wandgemälde war ungefähr so groß wie ein Viertel eines Fußballfeldes. Nun soll die Fläche neu bemalt werden, mit einem Motiv, das den historischen Moment der WM 2026 festhält. Zu den Angeklagten gehört der Weltfußballverband FIFA.
1: Die Axenstrasse momentan gesperrt, wie wir es gerade gehört haben, die Nachrichten zwischen Flüelertunnel und Sisigen auf beiden Seiten. Wegen einem Steinschlag da momentan kein Durchkommen. Die Strasse ist gesperrt. Gute Fahrt. Jetzt am Morgen hat es noch einen Haufen Wolken. Teilweise ist es auch nass. Gegen Nachmittag wird es aber sonniger. Die Temperaturen die gehen auf knapp 20 Grad. Aktuell haben wir um die 12 Grad. Morgen und Donnerstag an Frohnleichnam. Da zeigt sich zuerst noch die Sonne. Dann tut es im Laufe des Tages zu. Es kommt regnen mit 21 Grad. Am Freitag wechselhaft mit Regen, aber auch bei Aufhellungen bei 18 Grad. Sie ist etwa die grösste Rockröhre, die unsere Nachbarn haben. Und das ist absolut positiv gemeint. Gianna Nannini, italienische Rocklegende, weckt uns jetzt mit ihrem Titel «I Maschi». Guten Morgen.
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0: man auch findet. Das macht gerade gute Laune. An dem Mittwochmorgen Steppenwolf, Born to be Wild. Auf Radio Zentral kommen wir gut in den Tag rein. Viertel vor sechs ist es. Vielleicht der erste Kaffee heute Morgen schon gehabt. Da gibt es noch einen kleinen Extra-Tipp, wenn er noch besser wird.
1: Also wenn ich es selber mache, dann ich das Tastli zuerst wirklich mit heißem Wasser mehrmals füllen, dass es wirklich sehr heiß ist, oder? Also man den Kaffee einfach gar nicht kann, nur man einfach gerade abtrinken, sondern wirklich geniessen.
0: Voilà, ich wünsche schon mal einen guten Bücher mit Kaffee geniessen.

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1: Die Achsenstrasse zwischen der Schweiz und Uri ist gesperrt. Das Neilager zur 10 Millionen Schweiz-Initiative wächst und ein Gewitter mit tausenden Blitz ist über die Schweiz gezogen. Am Mikrofon ist Andrea Weiss. Die Achsenstrasse zwischen den Kantonen Schweiz und Uri ist gesperrt. Betroffen ist der Abschnitt zwischen Flüelen und Sisikon, schreibt der Warndienst Alert Swiss. Die Sperrung wird automatisch ausgelöst, wenn Sensoren des Alarmsystems einen Steinschlag oder Erdrutsch feststellen. Zum Ausmaß gibt es noch keine Angaben. Auf Anfrage bei der Kantonspolizei Uri heißt es, die Situation vor Ort könne erst bei Tageslicht angeschaut werden. Die Zustimmung für die «Keine 10 Millionen Schweiz-Initiative» sinkt. Dies zeigen die neuesten Umfragen. Pascal Linder.
2: 52% der Schweizer sagen aktuell Nein zu den Initiativen der SVP. Das zeigen die Umfragen von der SRG und Tamedia, die beide heute veröffentlicht worden sind. Der Nein-Anteil ist seit der letzten Umfrage gestiegen, der Ja-Anteil gesunken. In der Deutschschweiz wird keine 10 Millionen Schweiz-Initiative eher halbherzig abgelehnt, in der Westschweiz dagegen deutlich. Auch zeichnet sich ein Stadt-Land-Graben ab. Bei der Reform des Zivildienst gibt es einen Stillstand. Bei Tamedia sind beide Lager etwa gleich auf. Bei der SRG gibt es einen leichten Vorsprung fürs Ja-Lager. Die Abstimmung für die beiden Initiativen ist in 1,5 Wochen.
1: Heftige Gewitter sind gestern über unser Land gezogen. Knapp 7.500 Blitze haben sich bis zum frühen Abend über der Schweiz entladen, teilt Meteo Schweiz mit. Mit Abstand am meisten Blitze gab es im Kanton Bern vor den Kantonen St. Gallen und Luzern. Zudem kam es lokal zu Starkregen und Sturmböen von über 100 Kilometern pro Stunde. Im Kanton Bern ist ein Baum auf Gleise gestürzt. Der Bahnverkehr zwischen Bern und Thun war beeinträchtigt. Ein Mann hat in Dortmund auf einen Polizisten geschossen und sich danach mit seinen 3 Kindern in einer Wohnung verschanzt. Erst am frühen Morgen hat er sich der Polizei ergeben. Unsere Deutschland-Korrespondentin Tine Klimach berichtet.
3: Den Kindern geht es den Umständen entsprechend gut, sagte ein Polizeisprecher. Der 51-jährige Mann hatte am Abend im Stadtteil Höchsten auf einen Polizisten geschossen und war danach in seine Wohnung geflüchtet. Dort verschanzte er sich mit seinen 3 Kindern. Der Beamte wurde nur leicht verletzt. Eine Schussweste habe Schlimmeres verhindert, so die Polizei. Angesichts der schwierigen Lage rückte neben Spezialeinsatzkräften auch eine Verhandlungsgruppe der Polizei an, die Kontakt zu dem Täter aufnehmen konnte. Am frühen Morgen folgte schließlich die Entwarnung. Die genauen Hintergründe des Vorfalls sind unklar.
4: Die Achsenstrasse ist momentan gesperrt zwischen Flüelertunnel und Sisigen auf beiden Seiten wegen einem Steinschlag. Da fahrt ihr am besten über die A2 und dann noch die A14.
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4: Jetzt am Morgen, da hat es noch einen Haufen Wolken. Es ist teilweise nass. Gegen Nachmittag, da wird es dann sonniger. Die Temperaturen, die gehen auf knapp 20 Grad. Aktuell, da haben wir um die 12 Grad. Morgen, Donnerstag, an Fronleichnam, da zeigt sich dann zuerst noch die Sonne. Dann tut es im Laufe des Tages zu. Es kommt gut regnen mit 21 Grad. Am Freitag, da ist es wechselhaft mit Regen, aber auch ein paar Aufhellungen bei 18 Grad.
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4: Guten Morgen miteinander. Und da schon mal eine kleine Vorwarnung an alle Autofahrer unter euch. Wir reden heute über das Velo. Nein, ich weiss, die Gümmeler. Nicht gerade der beste Ruf, vor allem wenn ihr am Morgen früh arbeiten müsst und so einer mitten auf der Strasse wie wild am Pedalen ist, nicht links, nicht rechts schaut, auch noch vorne drängelt an der Ampel, einfach aus dem Nichts ab. Ja gut, wir wollen heute aber über die schönen Seiten vom Velo reden. Heute am Welttag vom Velo. Zum Beispiel reden wir über die schönsten Ausfahrten.
6: Um eine Lauer zu sehen. Das Egrital hinten, zum Beispiel über Bar und nachher dort Höllgrotte hinten rauf, ist sehr ein schöner Weg.
7: Schweizbrunnen.
4: Ja, das macht schon mal lustig. Oder wir helfen euch auch, wenn ihr das Velo wieder fit machen für die schönen Tage. Da holen wir uns ein paar Tipps ab. in der Velogarage. Gerade in 6 Minuten. Kommen gut in Mittwochenmorgen. Egal, ob auf dem Drahtesel oder im Auto. Der Chris Ria, jetzt hier und der Dani Küng am Mikrofon.

0: Kommen gute Mittwochmorgen, 11 ab 6 ist es. Ich bin mir sicher, so wie der Hans Jucker damals im Schweizer Fernsehen über die Ruderer geflucht hat.
1: Ja, und wieder ein Filster. Das regt mich auf, die dummen Huren Ruderer da.
0: Also tönt es wahrscheinlich bei manchen von euch, die im Auto hockt und sich ab den Velofahrer aufregt. Er ist ein bisschen zweigeteilt, glaubt die Leidenschaft, Velo. Aber natürlich etwas Schönes, wenn man gerade an einem schönen warmen Tag eine Ausfahrt machen kann, der Wind einem entgegenbläst, hat halt gleich etwas, so durch die Natur durch pedalen. Wie können wir das Velo wieder fit machen jetzt für die schönen Tage, Philipp Grab von Bike Moto zu Brunnen?
2: Also sicher wichtig ist, dass man genug Luft in den Reifen hat, dass man die Schläuche gut pumpt. Danach dem Pumpen gut kontrollieren, ob so Pneu irgendwo Riss drauf hat. Das ist sicher das Wichtigste, was man auch selber daheim machen kann. Danach wäre es gut, wenn man einen kurzen Check macht bei den Bremsen. Das ist die oberste Sicherheit. Beleuchtung kontrollieren, dass man auch zur Nacht gut gesehen wird.
0: Ja, und das wichtigste Zubehör, das gehört aufs Lenkrad.
2: Blocken ist auch gut, wenn irgendwo einer auf einem Wanderweg Fußgänger im Weg ist, dass man den nicht muss mit Lärm verscheuchen, dass man geschwind pimpeln kann.
0: Faszination, Velo. Wir reden heute noch am Morgen drüber mit ein paar ganz spickten Velo-Fans, die hier mehrere Kilometer am Tag machen. Zum Beispiel zum Arbeiten. Heute Morgen unser Thema, Welttag vom Velo.

0: Wenn Gott euren Wecker gestellt hat vor ein paar Minuten, wünsche ich ganz gutes Aufstehen, guten Start in den Mittwochmorgen. 20 ab 6 ist es jetzt. Und ich habe gerade gesehen, es brennt auch schon Licht bei uns im Wetterbüro. Der Klaus Marquardt dort heute an dem Bildschirm. Wie sieht es heute aus, Klaus?
1: Nach der gestrigen Kaltfront gestaltet sich der heutige Mittwoch noch ein bisschen wechselhaft. Am Vormittag hat es viele Wolken und speziell entlang von der Alpen ziehen auch noch Regengüsse durch. Die Schneefallgrenze liegt zwischen 2100 und 2300 Meter. Im Laufe des Tages steigt der Luftdruck aber an, das Wetter beruhigt sich mehr und mehr. Am Nachmittag stellt sich eine Mixtur aus Quellwolken und Sonne ein. Die letzten Regenspritzer klingen ab, bis zum Abend wird es nicht mehr freundlicher. Im Flachland bläst ein mäßiger, auf den Bergen zum Teil starker Wind aus westlicher Richtung. Auf 2000 Meter geht es am Nachmittag bis zu 6 Grad. Von Leichnam startet dennoch trocken, zwischen der Wolke kann noch ein bisschen zu noch durchblinzeln. Tagsüber verdichtet sich Bewölkung und es breiten sich wieder zunehmend Regengüsse aus. Im Laufe vom Nachmittag und am Abend kann es dann noch kräftig regnen.
0: Neben mir sicher ein paar von euch belangen da wieder auf schöne, trockene, sonnige Tage. Wenn es wieder so weit. Das klären wir in einer Stunde, schalten wir wieder in unsere Wetterzentrale.

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1: Mittwochmorgen, es ist 6:30.
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3: Am Mikrofon ist Andrea Weiss. Die Axenstraße zwischen den Kantonen Uri und Schwyz bleibt bis auf Weiteres gesperrt. Das Alarmsystem hat im Bereich Gumpisch Geländebewegungen festgestellt, schreibt die Kantonspolizei Uri. Deshalb musste die Axenstraße zwischen Flüelen und Brunnen gesperrt werden. In den nächsten Stunden erfolgt eine Neubeurteilung der Lage durch das Bundesamt für Straßen. Sobald weitere Erkenntnisse vorliegen, wird das Astra weiter informieren. Die Axenstraße soll via Luzern umfahren werden. Die Zustimmung für die Keine 10 Millionen Schweiz Initiative sinkt. 52% der Schweizer Bevölkerung sagen aktuell Nein zur Initiative der SVP. Das zeigen Umfragen der SRG und Tamedia, die beide heute veröffentlicht wurden. Der Nein-Anteil ist seit der letzten Umfrage gestiegen, der Ja-Anteil gesunken. Bei der Reform des Zivildienstes gibt es einen Stillstand. Bei Tamedia sind beide Lager etwa gleich auf. Bei der SRG gibt es einen leichten Vorsprung für das Ja-Lager. Die Abstimmung für beide Initiativen ist in 1,5 Wochen. Die Kantonsschule Baden im Kanton Aargau zieht nach den Krawallen erste Konsequenzen. Die Aufarbeitung der Vorfälle an der Kanti Wettingen seien weitgehend abgeschlossen. Einem Schüler droht die Wegweisung, zudem wurden Strafanzeigen eingereicht. Am Abschlussfest vor 2,5 Wochen waren bis zu 50 vermummte Schüler der Kanti Baden mit Mehl, Eiern und Feuerwerkskörpern bewaffnet auf Jugendliche der Kanti Wettingen losgegangen und hatten einige verletzt.
1: Toxenstrasse aktuell gesperrt. Wir haben es gehört in den Nachrichten. Zwischen dem Flüelertunnel und Zeisigen ist die Strasse zu. Da könnt ihr von beiden Seiten her nicht durchfahren. Wenn die Strasse darauf geht, tun wir euch natürlich informieren. Dann stockt es auf der A2 Richtung Luzern zwischen Emmenort und der Verzweigung Rotsee. Und auch Richtung Luzern staut es zwischen Sursi und Sempach.
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1: Und jetzt am Morgen, da hat es noch einen Haufen Wolken, es ist teilweise nass. Gegen Nachmittag wird es dann sonniger, die Temperaturen gehen auf knapp 20 Grad. Aktuell haben wir um die 12 Grad. Morgen Frohnleichnam, da zeigt sich dann zuerst noch die Sonne, nachher tut es aber zu im Laufe des Tages. Es kommt regnen mit 21 Grad. Und am Freitag, da ist es wechselhaft mit Regen, aber auch ein paar Aufhellungen bei 18 Grad.
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3: Im Kanton Luzern soll der Sport mehr gefördert werden. Das Komitee von der sogenannten Sportinitiative hat im Kanton Luzern rund 4'900 Unterschriften übergeben. Gebraucht hätte es 4'000. Gefordert wird, dass 1% vom Kantonsbudget für den Sport eingesetzt wird. Das wären etwa 40 Millionen Franken pro Jahr. Unterstützt werden sollen unter anderem der Nachwuchs und der Breitensport. Michelle Albrecht vom Initiativkomitee sagt zu ihren Zielen.
4: Grundsätzlich wollen wir damit im Sport mehr Gewicht geben, mehr Sichtbarkeit verleihen. Und natürlich soll jetzt mit dem Einreichen, mit dem wichtigen Meilenstein vom Einreichen von dieser Initiative auch Politik und die Regierung und schlussendlich das Parlament aufgefordert werden, dass hier Verbindlichkeiten finanzieller und politischer Hinsicht gesprochen werden.
3: Jetzt muss die Luzerner Regierung prüfen, ob die Initiative auch formell zustande gekommen ist. Sie hat jetzt ein Jahr Zeit, um einen Vorschlag zu machen, wie die Initiative umgesetzt werden soll. Die Stadt Luzern kommt bei ihrer Digitalstrategie nur langsam voran. Der Stadtrat schreibt zwar in einer Antwort auf einen Vorstoss, man habe gute bis sehr gute Fortschritte gemacht. Die Bevölkerung spürt davon aber noch nicht viel. Grosse Projekte, wie zum Beispiel ein gemeinsames Serviceportal von Stadt, Kanton und Gemeinde, sind bis jetzt noch nicht umgesetzt. Während der Kanton online schon über 160 digitale Dienstleistungen anbietet, hinkt die Stadt noch hinten nach. Der Stadtrat schreibt, dass die sogenannten Smart City Projekte noch nicht wie geplant vorangekommen sind. Zuerst müsse die Verwaltung digital fit werden, bevor die Bevölkerung stärker profitieren könne. Die Polizei hat auf der Autobahn bei Hergiswil einen Raser verwischt. Der Autofahrer ist mit 158 km pro Stunde geblitzt worden. Erlaubt sind nur 80. Die Polizei hat den Autofahrer vorübergehend verhaftet. Es handelt sich um einen 28-jährigen Portugies aus der Zentralschweiz. Der Mann hat den Scheck abgeben. Er ist angezeigt worden. Schattdorf ist offenbar ein Wolf unterwegs. Ein Wolf soll im Gebiet Platti ein Wildtier gerissen haben, meldet der Kanton Uri im SMS Wolf-Alarm. Um was für ein Wildtier es sich handelt, ist nicht bekannt. Und in den Zentralschweizer Kantonen fangen schon gleich die Sommerferien an. Für viele Schüler sind die Ferien die Chance, zum Sackgeld mit einem Ferienjob aufzubessern. Vor allem aber können sie erste Arbeitserfahrung sammeln, sagt Christoph Schoch, Leiter von Stadtgrün Luzern, wo auch jeden Sommer ein paar Jugendliche im Team hat.
5: Das Wichtigste, was sie bei uns lernen, ist, dass sie auch in dieser Erwachsenenwelt und dieser Berufswelt sind, dass sie auch lernen, wie man sich verhaltet, wie das funktioniert untereinander, wie man miteinander umgeht, auch anpackt, hilfsbereit ist. Das ist natürlich dann nicht wie in der Schule, wo man reinsitzt und lässt, ein bisschen, was einem geliefert wird, sondern da muss man selber liefern. Und ich glaube, dass sie sich so zurechtfinden in dieser Welt, das ist glaube ich, das, was sie am meisten lernen bei uns.
3: Beispielsweise zwei Wochen lang jetten, Rasenmähen und am Wetter ausgesetzt sein, sei für die Jungen besonders herausfordernd. Gleich sind Jobs bei Stadtgrün Luzern beliebt und schon seit dem Februar sind alle Sommerferienjobs vergeben.
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Mittwochmorgen, 20:40, starten gut in die Woche mit rein. Ihr werdet also die Ersten im Juni. Und ihr werdet auch die Ersten seit der Christine Bürgler aus Hütten, die Ende Mai 100 Franken abgeräumt hat. Der erste Schlaumeier, er wird immer noch gesucht im Juni. Und unser Jackpot, der ist proppenvoll. Es geht heute um, Achtung, 300 Franken, die ihr könnt ausgeben könnt. Im Mietenzentrum Schweiz, entweder auf einen Klopf oder Stück für Stück, ist euch selber überlassen. Aber zuerst mal braucht man jemanden, der den Jackpot abräumt. Leute da zum Mitspielen für die 300 Franken 0848 82 46 46. Das ist die Telefonnummer. Die Leitung im Studio jetzt offen. 0848 82 46 46.

0: Level 42, Running in the Family, begleitet unsere Mittwochmorgen. Guten Start euch, es ist 6:45.
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0: Der Bruno Odermatt lebt in Giswil, Kanton Obwalden. Nicht seit immer, hat schon ein paar Kantonswechsel hinter sich, in Kanton Uri auch schon gewohnt, aber ganz spannend finde ich, aufgewachsen im Kanton Nidwalden auf dem Bürgerstock. Eigentlich gerade neben dem bekannten Hotel gross geworden. Bruno, guten Morgen, da ist der Dani.
2: Guten Morgen Dani, guten Morgen Zentral.
0: Nicht nur aufgewachsen dort, sondern auch eigentlich die Hotellerie, einen festen Platz bei euch in der Familie gehabt, wichtigen Punkt bei euch, oder?
2: Ja, das ist ja so. Mein Vater hat auf dem Bürgerstock gearbeitet, ein Bruder hat auf dem Bürgerstock gearbeitet und in der Schulferienzeit, in der Schulzeit, sind wir dort gegen Golfkette machen oder mit der Bahn fahren oder mit dem Hammett-Schwannlift als Begleitperson mitgefahren. Das ist schon noch sehr eine grosse Betätigung hat das für uns.
0: Der Bürgerstock ist ja seit jeher eigentlich bekannt, weit herum, auch die Schönen und Reichen, die dort ein- und ausgehen, den Audrey Hepburn, der dort auch gelebt hat zwischenzeitlich, oder der James Bond damals, dort dann auch mit dem bekannten Hollywood-Pool, wo es ja bis heute auch noch so gibt. Hast du dort auch mal ein paar Begegnungen gehabt, spannende Kontakte, mal jemanden gesehen gehabt, irgendwo dort ein- und ausgeht?
2: Also gesehen hat man Audrey Hepburn ab und zu mal, aber nicht in dem Sinn, dass ich sie kennt hätte, sondern einfach plötzlich jetzt geheißen, jetzt ist sie gerade vorbeigelaufen. Das haben wir schon gesehen. Oder eben einmal, mein Bruder war Chemiefäger und ist bei der Hochzeit von Kurt Felix und der Paola gegen Spalier stehen, das kleine Säule gebrungen. Das ist ja so gerade das, was mir jetzt gerade in den Sinn kommt.
0: Ja. Bruno, ich bin nicht ganz sicher, ob jetzt die 300 Franken, die wir heute im Jackpot haben, langen für eine Nacht dort im Bürgerstock-Ressort. Kostet, glaube ich, schon einen rechten Batzen Geld. Aber muss ja gar nicht sein, sondern wir schicken dich je nachdem dann mit dem Geld ins Mietencenter Schweiz, um zu posten. Du kannst wählen, entweder mit der Kategorie Viertig oder Nostalgie, wenn wir spielen.
2: Dann nehme ich Kategorie Viertig.
0: Haben wir schon gleich wieder einen, und zwar am Donnerstag für ein paar von euch vielleicht sogar dann ein verlängertes Wochenende. Fron Leichnam. Bei dem Viertag, da steht der Jesus im Mittelpunkt. Fron bedeutet Herr. Leichnam hat früher lebendige Liebe bedeutet. Also ist mit dem eigentlich gemeint der Leib des Herrn. Wir wollten ihn hochleben. Tag ist immer am Donnerstag und immer gleich viele Tage nach dem Ostersonntag. Und da haken wir jetzt ein für die Frage, wie viele Tage nach Ostern ist denn der Fron Leichnam? Bin gespannt, ob du jetzt schnell zusammenrechnen kannst, 10 Sekunden. Sind das auch 40 Tage, 50 Tage oder 60 Tage?
2: Also, das sind 60 Tage nach Ostern.
0: 60 Tage nach Ostern ist Fron Leichnam. Und können wir dir die 300 Franken schicken? Jawohl!
2: Wunderbar, super.
0: 60 Tage nach Ostersonntag, Auffahrt übrigens 40 Tage und Pfingsten 50 Tage nach Ostern. Also das hat alles seinen festen Platz. Gratuliert für dich 300 Franken, Bruno.
2: Danke vielmals, das freut mich. Super, merci.
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0: Morgen machen wir eine kleine Viertagspause mit dem Schlaumeier und spielen dann am Freitagmorgen wieder.

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2: Das ist der Mittwoch. Morgen 7 Uhr haben wir 12 Grad aktuell zu Ochslen und 11 Grad sind es zu Mollis.
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4: Die Achsenstrasse zwischen der Schweiz und Uri bleibt vorläufig zu. Das Neilager zur 10 Millionen Schweiz-Initiative wächst und die USA will die Schweiz mit weiteren Zöllen bestrafen. Am Mikrofon ist Andrea Weiss. Die Achsenstraße zwischen den Kantonen Uri und Schwyz bleibt bis auf Weiteres gesperrt. Das Alarmsystem hat im Bereich Gumpisch Geländebewegungen festgestellt, schreibt die Kantonspolizei Uri. Deshalb musste die Achsenstraße zwischen Flüelen und Brunnen gesperrt werden. In den nächsten Stunden erfolgt eine Neubeurteilung der Lage durch das Bundesamt für Straßen. Sobald weitere Erkenntnisse vorliegen,

0: wird das Astra weiter informieren. Die Axenstrasse soll via Luzern umfahren werden. Die Zustimmung für die «Keine 10 Millionen Schweiz»-Initiative sinkt. Dies zeigen die neuesten Umfragen. Pascal Linder.
1: 52% der Schweizer sagen aktuell Nein zu den Initiativen der SVP. Das zeigen die Umfragen von der SRG und Tamedia, die beide heute veröffentlicht worden sind. Der Nein-Anteil ist seit der letzten Umfrage gestiegen, der Ja-Anteil gesunken. In der Deutschschweiz wird keine 10 Millionen Schweiz-Initiative eher halbherzig abgelehnt, in der Westschweiz dagegen deutlich. Auch zeichnet sich ein Stadt-Land-Graben ab. Bei der Reform des Zivildienst gibt es einen Stillstand. Bei Tamedia sind beide Lager etwa gleich auf. Bei der SRG gibt es einen leichten Vorsprung fürs Ja-Lager. Die Abstimmung für die beiden Initiativen ist in 1,5 Wochen.
0: Die USA wollen neue Strafzölle gegen rund 60 Handelspartner einführen, darunter auch die Schweiz. Die Regierung von Präsident Donald Trump wirft den betroffenen Ländern vor, nicht genügend gegen die Einfuhr von Waren vorzugehen, die unter Zwangsarbeit hergestellt wurden. Für diese Länder wird ein zusätzlicher Zollsatz von 12,5% vorgeschlagen. Es ist noch nicht definitiv. Ein Mann hat in Dortmund auf einen Polizisten geschossen und sich danach mit seinen drei Kindern in einer Wohnung verschanzt. Erst am frühen Morgen hat er sich der Polizei ergeben. Unsere Deutschland-Korrespondentin Tine Klimach berichtet.
2: Den Kindern geht es den Umständen entsprechend gut, sagte ein Polizeisprecher. Der 51-jährige Mann hatte am Abend im Stadtteil Höchsten auf einen Polizisten geschossen und war danach in seine Wohnung geflüchtet. Dort verschanzte er sich mit seinen drei Kindern. Der Beamte wurde nur leicht verletzt. Eine Schussweste habe Schlimmeres verhindert, so die Polizei. Angesichts der schwierigen Lage rückte neben Spezialeinsatzkräften auch eine Verhandlungsgruppe der Polizei an, die Kontakt zu dem Täter aufnehmen konnte. Am frühen Morgen folgte schließlich die Entwarnung. Die genauen Hintergründe des Vorfalls sind unklar.
3: Es stockt aktuell auf der A2 Richtung Luzern zwischen Emmenort und der Verzweigung Rotsee, dann zwischen Sursee und Sembach. Auf der A14 Richtung Luzern zwischen Buri und der Verzweigung Rotsee. Richtung Zug auf der A14 zwischen Giesikenrot und der Verzweigung Rütihof. Dann Stau vor dem Gotthard Richtung Süden zwischen Wasser und Göschene auf 1 Kilometer. Und die Achsenstrasse, wir haben es gehört in den Nachrichten, gesperrt aktuell zwischen dem Flühlertunnel und Zeisigen auf beiden Seiten.
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3: Wir schalten ins Wetterstudio zum Klaus Marquardt. Geht einen spannenden Tag heute.
5: Nach der gestrigen Kaltfront gestaltet sich der heutige Mittwoch noch ein bisschen wechselhaft. Am Vormittag hat es viele Wolken und speziell entlang von der Alpenzüge noch Regengüsse durch. Die Schneefallgrenze liegt zwischen 2100 und 2300 Meter. Im Laufe des Tages steigt der Luftdruck aber an, das Wetter beruhigt sich mehr und mehr. Am Nachmittag stellt sich eine Mixtur aus Quellwolken und Sonne ein. Die letzten Regenspritzer klingen ab, bis zum Abend wird es nicht mehr freundlicher. Im Flachland bläst ein mäßiger, auf den Bergen zum Teil starker Wind aus westlicher Richtung. Auf 2000 Meter gibt es am Nachmittag bis zu 6 Grad. Von Leichnam startet dennoch trocken, zwischen der Wolke kann noch ein bisschen Sonne durchblinzeln. Tagsüber verdichtet sich Bewölkung und es breiten sich wieder zunehmend Regengüsse aus. Im Laufe vom Nachmittag und am Abend kann es dann noch kräftig regnen.
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3: Sind ihr heute Morgen schon einem vorbeigefahren im Auto? Oder hockt ihr vielleicht sogar selber gerade auf dem Drahtesel? Ja, sie könnte absoluter Fluch sein, ich weiss, gerade wenn man es brisant hat, dafür zu arbeiten. Aber es ist auch etwas Herrliches wiederum, an einem schönen Tag im Gegenwind durch die Natur durchpedalen. Was macht das Velo so beliebt? Was sind die schönsten Routen? Und wie wir das Velo richtig abschliessen, das sei ja niemand klaut. Wir klären sie 7 Minuten heute am Welttag vom Velo. Und Vollgas geht jetzt auch Brian Adams mit Run to You. Guten Morgen, wünscht euch der Danik.

0: Melanie Fiona singt über Monday Morning.
1: Montagmorgen. Dann sind wir froh, ist schon Mittwoch und dann noch ein Tag vor einem Viertag von Leichnam morgen, 12 Minuten nach der 7. Vielleicht sind ihr schon beim Arbeiten angekommen, schön parkiert mit dem Auto. Oder habt ihr heute den Drahtesel genommen? Ja, gut, nicht ganz das beste Wetter jetzt gerade, wird man vielleicht noch ein bisschen nass. Aber heute am Welttag vom Velo, ja, da könnte man ruhig mal auf den Sattel hocken und lospedalen. Christian Heye, wie sieht es bei dir aus?
2: Guten Morgen, Dani. Also, ich gehe arbeiten, gehe ich dann doch lieber mit der Vespa oder mit dem Auto. Ich hatte nämlich doch ein bisschen zu lang vorweg auf Luzern. Aber sonst bin ich natürlich schon auch gerne mal auf dem Zweirad unterwegs und bin da nicht allein.
3: Wir machen auch regelmässig unsere Velotouren. Ja, wir haben es gerne, das Velo. Als Fortbewegungsmittel.
4: Ich war immer ein Velofahrer. Vorher, wo man noch nicht so ein Bike hatte, wo man mal mit den Dreigängern in der Stift ist, immer mit dem Velo arbeiten. Ich ist mit 30 Jahren Alter schwimmen.
5: Ja, ich habe das Auto abgegeben. Ich brauche das Auto nicht mehr. Ich finde, der Verkehr auf der Straße ist übermäßig geworden. Und ich muss sagen, ich bin viel, viel schneller als mit dem Auto.
2: Es ist ja dann auch ein schönes Gefühl, gerade jetzt auch, wenn das Wetter stimmt, wenn man da Velo fahren kann. Und?
6: Ein bisschen Bewegung, Luft, frische Luft. Mir macht Spass, Velo fahren, vor allem so am Abend im Sommer.
7: Gesundheit. Und ich habe nur einen Siebengänger, total ein rostiges Velo. Aber ich habe Kraft aufgebaut, dass ich durch den Velo
8: mache. Das ist cool, macht Spass.
2: Ein Vorteil gegenüber dem Auto ist sicher auch, ja, man kommt eigentlich fast überall durch. Trotzdem habt auch ihr eure Lieblingsstrecke.
9: Um mal lauer zu sein. Und dann gehen wir sonst auch noch zu Fuß.
10: Das Egrital hinten, zum Beispiel über Bar und nachher dort Höllgrotte hinten rauf, ist sehr ein schöner Weg.
11: Richtung Steinhausen, Steinhauser Weiher.
7: Schweizbrunnen. Ich gehe immer auf die Brunnen baden, wenn es schön Wetter ist. Und dann mache ich 20 Minuten auf die Brunnen und eine halbe Stunde auf die Schweiz.
2: Doch Handelsarzt, habt auch ihr schon mal nervös rausgeschaut, ob ich ein Velo noch dort ist, wo ihr es abgestellt habt? Ja, die Angst vor Velodiebstahl, die fährt bei vielen mit. Jeden Tag werden nämlich etwa 150 Velos gestohlen. Darum heisst es, euch ein Velo gut versichern und auch gut abschliessen, sagt Jan Hofer von Imgrüt Velo.
12: Am besten irgendwann feste Gegenstände abschließen, Veloständer oder Straßenlaternen, Straßenschilder oder sonstige Sachen. Das Velo sicher so hoch wie möglich abschließen, dass man keine Möglichkeit hat, irgendeinen Hebel am Boden anzusetzen. Und sicher am allerbesten noch mit zwei unterschiedlichen Schlosstypen. Also als Beispiel das Ketterschloss und das Drahtseileschloss.
2: Ob zur Arbeit oder gemütlich um den See, gute Fahrt wünschen wir mit dem Velo.
1: Und heute vielleicht eben ihr mit den Bellerinen. Wenn ihr mit dem Velo heute unterwegs sind, für uns am Morgen ist es noch ein nass. Nach der Nacht reden wir mit dem Dani Kofmel, Zentralhörer, der absolut leidenschaftlicher Velofahrer ist und jedes Jahr bis zu 6'000 Kilometer zurücklegt. Warum er da die Faszination Velo hat, das erzählt er uns als Zentralgast. Und wieso er gleich lang kein Verständnis gehabt für die ganzen Gümmeler. Bin ich gespannt, was er das erzählen hat. Und 10 Uhr macht er dann. Und jetzt fahren wir ab zum Adriano Celentano. Zu.

0: sommerliche Klänge, die man brauchen kann, die gut sind. 20 ab 7.
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0: Wobei, so einen kleinen Sonnengruß dürfte es heute dann gleich auch noch geben. Klaus Markwart aus dem Zentral Wetterstudio.
2: Ja gut, aber sommerlich ist es heute definitiv nicht. Also es ist einmal so positiv, dass man sagen kann, man muss auf die Sonne nicht ganz verzichten. Aber fangen wir mal vorne an. Jetzt heute Vormittag sicher die Wolke das dominierende Element. Ein paar Aufhellungen kann es haben. Es gibt auch noch ein paar Regenschauer, mehr entlang von den Alpen als wie im Flachland. Aber hundertprozentig trocken ist es vielleicht dann doch nie. Flächendeckende Niederschläge sind es nicht. Denn im Laufe vom Nachmittag wird das Wetter dann ruhiger, der Hochdruckeinfluss nimmt zu, die Luft trockener. Und dann hat es vielleicht lokal noch letzte Regenspritzer, aber es ist näher, also eine Mixtur aus Quellwolken und Sonne. Die Sonne kriegt also mehr Platz. Und bis zum Abend wird es vorne zu freundlicher. Temperaturen nicht wirklich sommerlich, so 19 bis 20 Grad ist das höchste der Gefühle. Es bläst auch noch ein mäßiger Westwind, der verstärkt eher so den vielleicht leicht herbstlichen Eindruck. Aber in der Höhe wird es noch schon wieder milder, auf 2000 Meter dann bis zu 6 Grad.
0: Morgen Viertag von Leichnam wäre es blöd, wenn es noch Indoor-Programm dürfte geben, weil viele Sachen haben dazu an dem Viertag. Wie sieht es da aus? Kommen wir gleich nicht raus?
2: Vielleicht am Vormittag noch. Ja. Vormittag ist sicher der bessere Teil vom Tag, wenn auch nicht strahlend schön. Es hat ausdehnte Wolken auch schon am Vormittag, dazwischen vielleicht auch noch ein paar Sonnenstrahlen und es ist noch trocken. Dann aber breiten sich Regengüsse aus und das Ganze wird dann halt immer flächiger, immer intensiver und gerade speziell am Abend und zum Teil auch noch in der Nacht auf den Freitag regnet es dann halt mitunter auch mal kräftig. Temperaturen, bevor es anfängt, regnen so 20, 21 Grad, also von dem her ganz angenehm, auffrischender Südwest- bis Westwind. Und am Freitag dann ähnlich wie heute, wechselhaftes Rückseitenwetter, Wolken, Sonne, noch ein paar Schauer und das Wetter wird tendenziell ruhiger.
0: Es gibt sicher ein paar, die darauf belangen, dass die Tage wieder trockener und sonniger und wärmer oder heißer werden. Ist da schon mal etwas in Aussicht?
2: Ja, im Laufe des Wochenendes zeigt der Wettertrend schon ein bisschen nach oben. Also die Sonne kriegt mehr Platz, es hat nur noch einzelne Platzregen. Und gerade der Montag schaut jetzt recht sonnig und sommerlich warm aus, aber es kommt dann wahrscheinlich noch einmal eine kleine Delle am Dienstag. Was denn hinten aus ist, da sind sich Modelle noch nicht ganz einig, aber es gibt da durchaus Ansätze, wo wir da richtig hochsommerlich ausschauen.
0: Das heisst, aber wenn... Kannst du da schon eine Prognose abgeben?
2: Das sagen wir vielleicht den Morgen, vielleicht, dass es dann konkreter wird. Nein, die Unterschiede zwischen den Modellen sind doch noch relativ gross. Aber jetzt zum Beispiel das amerikanische GFS, das zieht schon seit ein paar Tagen nächste Woche wieder ziemlich in die Höhe. Das europäische EZMWF steht da eher ein bisschen auf der Bremse und dann wird sich jetzt halt bald einmal entscheiden, weil es dann wirklich recht hat.
0: Okay, dann sind wir mal jetzt, würde sagen, für die Sonnenfreunde auf amerikanischer Seite und hoffen, dass die Modelle da stimmen. Aber ja, werden Sie sehen, der nächste Tag, wie es dann konkreter aussieht. Dir noch guten Morgen, Klaus.
2: Tschüss, Tägli.
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4: Mittwoch, morgen, es ist 7:30.
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6: Am Mikrofon ist Andrea Weiss. Die Axenstraße zwischen den Kantonen Uri und Schwyz bleibt bis auf Weiteres gesperrt. Das Alarmsystem hat im Bereich Gumpisch Geländebewegungen festgestellt, schreibt die Kantonspolizei Uri. Deshalb musste die Axenstraße zwischen Flüelen und Brunnen gesperrt werden. In den nächsten Stunden erfolgt eine Neubeurteilung der Lage durch das Bundesamt für Straßen. Sobald weitere Erkenntnisse vorliegen, wird das Astra weiter informieren. Die Axenstraße soll via Luzern umfahren werden. Die Zustimmung für die Keine 10-Millionen-Schweiz-Initiative sinkt. 52% der Schweizer Bevölkerung sagen aktuell Nein zur Initiative der SVP. Das zeigen Umfragen der SRG und Tamedia, die beide heute veröffentlicht wurden. Der Nein-Anteil ist seit der letzten Umfrage gestiegen, der Ja-Anteil gesunken. Bei der Reform des Zivildienstes gibt es einen Stillstand. Bei Tamedia sind beide Lager etwa gleich auf. Bei der SRG gibt es einen leichten Vorsprung für das Ja-Lager. Die Abstimmung für beide Initiativen ist in 1,5 Wochen. Die USA wollen neue Strafzölle gegen rund 60 Handelspartner einführen, darunter auch die Schweiz. Die Regierung von Präsident Donald Trump wirft den betroffenen Ländern vor, nicht genügend gegen die Einfuhr von Waren vorzugehen, die unter Zwangsarbeit hergestellt wurden. Für diese Länder wird ein zusätzlicher Zollsatz von 12,5% vorgeschlagen. Es ist noch nicht definitiv.
4: Die Axenstrasse momentan gesperrt zwischen dem Flühlertunnel und Sisigen auf beiden Seiten. Dann auf der A2 Richtung Luzern staut von Rotenburg Richtung Verzweigung Rotsee und auch zwischen Sursee und Sembach. Dann auf der A14 Richtung Luzern, da braucht ihr etwa 20 Minuten länger zwischen der Verzweigung Rütihof und der Verzweigung Rotsee. Das gleiche auf der Gegenseite von der Verzweigung Rotsee Richtung Buri in Fahrtrichtung Zug. Und dort haben wir auch etwa 20 Minuten länger.
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4: Ein Haufen Wolken haben wir jetzt am Morgen. Teilweise ist es auch nass. Gegen Nachmittag wird es sonniger. Die Temperaturen gehen auf knapp 20 Grad. Aktuell haben wir um die 12 Grad. Morgen von Leichnam, da zeigt sich zuerst noch die Sonne. Dann tut es aber zu im Laufe des Tages. Kommt regnen mit 21 Grad. Am Freitag dann wechselhaft mit Regen, aber auch Aufhellungen bei 18 Grad.
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6: Das amerikanische Raumfahrtsunternehmen Axiom Space plant ein Forschungszentrum zu Luzern. Es ist der erste Standort in Europa von dieser Firma. Der Matthias Lischer von der Wirtschaftsförderung Luzern freut sich.
7: Für Luzern ist das eine grossartige Geschichte, nicht nur für Luzern, ich würde sagen für die ganze Schweiz. Ich glaube, drei Sachen sind bemerkenswert. Auf der einen Seite das Image von der Firma, wo man denkt, das könnte auch noch weitere ähnliche Firmen in die Schweiz bringen. Dann, was uns besonders freut, ist die Firma, die Arbeitsplätze hier schaffen. Es wird hochqualifizierte Jobs geben und nichtsdestotrotz auch der ganze wirtschaftliche Nutzen, der daraus kann stehen. Wenn sie dann zusammenarbeiten mit all diesen Firmen, muss sie da sein, wenn die Projekte machen, mit den Hochschulen, mit den Forschungsinstituten, wirklich eine tolle Geschichte.
6: Der genaue Standort des neuen Forschungszentrums ist noch nicht bekannt. Es werden zuerst noch die passenden Büros ausgesucht. Klar ist dagegen, im neuen Forschungszentrum zu Luzern beschäftigen sich die Mitarbeiter vor allem mit Softwaretechnologien für die Raumstationen. Im Kanton Luzern soll der Sport mehr gefördert werden. Das Komitee von der sogenannten Sportinitiative hat im Kanton Luzern rund 4'900 Unterschriften übergeben. Gefordert wird, dass 1% vom Kantonsbudget für den Sport eingesetzt wird. Das wären etwa 40 Millionen Franken pro Jahr. Was das zum Beispiel für den Seeklub Luzern würde bedeuten, sagt Präsidentin Katrin Muff.
8: Es würde ungefähr eine gute Verdoppelung der kantonalen Mittel ansprechen, die 1%-Initiative. Was würde heissen, dass wir etwa 8% mehr könnten erwarten für uns oder pro Club, jetzt mal so bei uns jetzt aufgerechnet. Das würde sicher auch Eltern entlasten. Das würde auch eigentlich allen ermöglichen, dass sie rudern können.
6: Der Kanton Luzern prüft jetzt, ob die Initiative zustande gekommen ist. Die Regierung hat dann ein Jahr Zeit, um einen Vorschlag zu machen, wie die Sportförderung umgesetzt werden soll. Markus Walker ist neuer SVP-Fraktionschef im Nidwaldner Landrat. Er löst Armin Odermatt ab, der in Regierungsrat gewählt worden ist. Die Polizei hat auf der Autobahn bei Hergiswil einen Raser verwischt. Der Autofahrer ist mit 158 km pro Stunde geblitzt worden. Erlaubt sind nur 80. Die Polizei hat den Autofahrer vorübergehend verhaftet. Es ist ein 28-jähriger Portugies aus der Zentralschweiz. Der Mann hat den Scheck abgeben. Er ist angezeigt worden. Und Beromünster im Ortsteil Gunzwil hat sich gestern ein Autofahrer bei einem Unfall leicht verletzt und dabei eher noch Glück gehabt. Er ist von der Strasse abgekommen und hat sich mit einem Auto mehrmals überschlagen, schreibt die Luzerner Polizei. Der Mann ist in ein Spital gebracht worden. Die Polizei schätzt den Schaden auf etwa 50'000 Franken.
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0: Vielleicht können wir sie so noch ein bisschen für eine Locke zunnen. Mit den Klängen von der Bonnie M. Sunny. Das ist der Mittwoch am Morgen, jetzt sind gerade 7:45 Uhr.
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0: Vielleicht haben sie jetzt noch ein bisschen Jetlag. Jetzt, wo sie frisch angekommen sind, die Schweizer Fussball-Nazi-Jungs sind in den USA gelandet fürs WM-Abenteuer. Pascal Linder.
2: Ja, genau. Unsere Nazi-Stars, die haben wieder festen Boden unter den Füßen. Das WM-Abenteuer hat jetzt so richtig angefangen. Die Nazi ist 11 Tage vor dem ersten Gruppenspiel in den USA angekommen. Das Flugzeug ist am 4 Uhr am Nachmittag Ortszeit in Los Angeles gelandet. Von dort aus ist es für die Nazi im Gar direkt weiter auf San Diego gegangen, wo die Schweiz ihr Hotel hat. Am Samstag hat die Nazi noch das letzte Testspiel gegen Australien. Der ehemalige U21-Nazi-Spieler Falmir Matoschi spielt nicht mehr für die Schweiz. Der 22-jährige Mittelfeldspieler vom FC Thun ist am Sonntag im Testspiel gegen Tschechien zum ersten Mal für die A-Nazi vom Kosovo zum Einsatz gekommen. Der Falmir Matoschi, der zu Thun geboren ist, war in dieser Saison ein Leistungsträger vom Aufsteiger und Sensationsmeister FC Thun. Ja, wir bleiben gerade noch eins beim Shooten. Der ehemalige Nazi-Spieler Fabian Schär bleibt bei Newcastle in der Premier League. Der 34-jährige Verteidiger hat für eine weitere Saison unterschrieben, teilt der Club mit. Der Fabian Schär geht damit in seine 9. Saison für Newcastle. Wir kommen zum Radsport. Heute in 2 Wochen fährt sie an. Tour de Suisse im neuen Format. Zum ersten Mal geht die Tour nicht 8 Etappen, sondern nur 5. Die Männer- und Frauenrennen sind so amix am gleichen Tag mit Start und Ziel am gleichen Ort. Gefahren wird so nicht mehr an 2 Wochenenden, sondern nur an einem. Der Direktor von der Tour de Suisse, Olivier Senn, ist zuversichtlich, dass es gut kommt. Er erklärt Vorteil vom neuen Format.
3: Erstens kostet es weniger Geld, zweitens Etappenort. Die haben ein Event, wo den ganzen Tag etwas läuft. Von morgen um 8 bis zu abends um 7 läuft etwas vor Ort. Es wird Unterhaltung geboten, es ist ein Mix aus absolutem Weltspitzensport und eben Attraktionen, Unterhaltung für Kinder, für Familien. Auch die Mannschaften und die Fahrer finden jetzt ein Format vor, wo besser in ihre heutige Art und Weise von der Vorbereitung passt. Das sind nicht mehr lange Rundfahrten, sondern es sind kurze Zeit. Impuls, den sie hier 5 Tage geben müssen. Also, es hat wirklich in alle Richtungen positive Auswirkungen gehabt.
2: Los geht's Tour de Suisse dieses Jahr in Italien, in Sondrio im Veltlin in der Nähe der Schweizer Grenze. Die 2. Etappe ist zu Locarno, die 3. zu Bad Ragaz, weiter geht's zu Aarburg und die 4. Etappe ist dann zu Villars-sur-Ollon. Es kommen hochkarätige Fahrer und Fahrerinnen an Tour de Suisse. Bei den Männern sind unter anderem Topstars Tadej Pogacar, Mathieu van der Poel, Primoz Roglic und Tom Pidcock am Start. Aus Schweizer Sicht gibt der Marc Hirschi vom Luzerner Team Tudor nach einem Schlüsselbeinbruch sein Comeback. Und unter anderem ist auch der Schweizer Meister Mauro Schmid dabei. Ums Gesamtklassement fahren die Schweizer aber nicht mit, sagt der sportliche Direktor der Tour de Suisse, David Losli. Er schaut aber zuversichtlich in die Zukunft.
4: Wir haben sicher junge Talente mit dem Jan Christen, wo ich viel zutraue, dass der mal dort den Anschluss arbeiten kann. Wir haben das Team Tudor, das ist ein Team, das eine Wahnsinnsarbeit macht. Und die jungen Fahrer und eben mit den Jungen halt auch Schweizer fördert und hoffentlich an die Spitze bringt. Aber ich glaube, dort müssen wir uns noch ein bisschen in Geduld üben. Aber dafür haben wir sonst fast jeden Tag, würde ich mal sagen, ja, haben wir irgendein Ass im Ärmel aus Schweizer Sicht, das hoffentlich dann auch den einen oder mal dann sticht.
2: Und bei den Frauen ist die Bernerin Marlene Reusser das grosse Zugpferd aus Schweizer Sicht. Sie hat Tour de Suisse 2023 und im letzten Jahr gewonnen.
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0: Und gerade noch eine gute Meldung von der Strasse, Taxistrasse. Die ist wieder offen. Das wird jetzt wieder gemeldet von Alert Swiss. Zwischen Frühl und Süssigen könnt ihr wieder durchfahren. Das sind Foreigner. 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Leitet uns jetzt durch den Mittwochmorgen.

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4: Das ist der Mittwoch, morgen am 8. Wir haben 8 Grad in Ilgau und 12 Grad messen wir in Gummiswald.
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6: Die Achsenstrasse zwischen der Schweiz und Uri ist wieder offen. Das Neilager zur 10 Millionen Schweiz-Initiative wächst und die USA will die Schweiz mit weiteren Zöllen bestrafen. Am Mikrofon ist Andrea Weiss. Die Achsenstrasse zwischen den Kantonen Uri und Schweiz ist wieder offen. Das Alarmsystem hatte in der Nacht im Bereich Gumpisch Geländebewegungen festgestellt. Deshalb musste die Achsenstrasse zwischen Flüelen und Brunnen gesperrt werden. Nach einer Neubeurteilung wurde die Straße nun wieder für den Verkehr freigegeben, heißt es bei der Kantonspolizei Uri auf Anfrage. Ob es dennoch einen kleineren Steinschlag oder einen Erdrutsch gab, ist noch nicht bekannt. Die Zustimmung für die «Keine 10 Millionen Schweiz-Initiative» sinkt. Dies zeigen die neuesten Umfragen. Pascal Linder.
7: 52% der Schweizer sagen aktuell Nein zu den Initiativen der SVP. Das zeigen die Umfragen von der SRG und Tamedia, die beide heute veröffentlicht worden sind. Der Nein-Anteil ist seit der letzten Umfrage gestiegen, der Ja-Anteil gesunken. In der Deutschschweiz wird keine 10 Millionen Schweiz-Initiative eher halbherzig abgelehnt, in der Westschweiz dagegen deutlich. Auch zeichnet sich ein Stadtlandgraben ab. Bei der Reform des Zivildienstes gibt es einen Stillstand. Bei Tamedia sind beide Lager etwa gleich auf. Bei der SRG gibt es einen leichten

0: Vorsprung fürs Ja-Lager. Die Abstimmung für die beiden Initiativen ist in 1,5 Wochen.
1: Die USA wollen neue Strafzölle gegen rund 60 Handelspartner einführen, darunter auch die Schweiz. Die Regierung von Präsident Donald Trump wirft den betroffenen Ländern vor, nicht genügend gegen die Einfuhr von Waren vorzugehen, die unter Zwangsarbeit hergestellt wurden. Für diese Länder wird ein zusätzlicher Zollsatz von 12,5% vorgeschlagen. Es ist noch nicht definitiv. In der Schweiz werden Energy Drinks mit zu hohen Koffeinwerten verkauft. Das zeigen Stichproben von SRF. Im Fokus standen Online-Shops und Läden, die Importwaren anbieten. Grundsätzlich sind hierzulande 160 Milligramm Koffein pro halben Liter erlaubt. Von fast 30 im Labor getesteten Energy Drinks enthielten mehr als ein Drittel, teils deutlich mehr. Heute ist die nächste Runde im Streit um die AHV-Finanzierung im Nationalrat. Im Raum steht die Frage, ob die 13. AHV-Rente allein aus der Mehrwertsteuer finanziert werden soll oder mit einer Erhöhung der Mehrwertsteuer und höheren Lohnbeiträgen. Geplant ist, die Finanzierung der 13. AHV-Rente in der laufenden Session zu bereinigen. Das erste Mal ausbezahlt werden soll diese im kommenden Dezember.
2: Gute Meldung von der Axenstrasse. Sie ist wieder offen. Könnt ihr von beiden Seiten her durchfahren. Es staut auf der A2 Richtung Luzern zwischen Rotenburg und der Verzweigung Rotsee. Dann zwischen Sursee und Sembach Richtung Luzern auf der A14 zwischen der Verzweigung Rütihof und der Verzweigung Rotsee. Haben wir etwa 20 Minuten länger. Das gleiche auch auf der Gegenseite Richtung Zug zwischen Verzweigung Rotsee und Buri. Dann von Zug West Richtung Paar Ausfahrt staut auf der A14 über den Hirzel auf Silbruck runter und dann auf der Hauptstrasse noch von Matten Richtung Lindenkamm auf der Caesarstrasse.
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2: Wie gross sind die Chancen, dass die Sonne heute noch vorkommt? Klaus Marquardt aus dem Zentralwetterstudio.
4: Nach der gestrigen Kaltfront gestaltet sich der heutige Mittwoch noch ein bisschen wechselhaft. Am Vormittag hat es viele Wolken und speziell entlang von der Alpen ziehen noch Regengüsse durch. Die Schneefallgrenze liegt zwischen 2100 und 2300 Meter. Im Laufe des Tages steigt der Luftdruck aber an, das Wetter beruhigt sich mehr und mehr. Am Nachmittag stellt sich eine Mixtur aus Quellwolken und Sonne ein. Die letzten Regenspritzer klingen ab, bis zum Abend wird es nicht mehr freundlicher. Im Flachland bläst ein mäßiger, auf den Bergen zum Teil starker Wind aus westlicher Richtung. Auf 2000 Meter geht es am Nachmittag bis zu 6 Grad. Von Leichnam startet dennoch trocken, zwischen der Wolken kann noch ein bisschen zu noch durchblinzeln. Tagsüber verdichtet sich Bewölkung und es breiten sich wieder zunehmend Regengüsse aus. Im Laufe vom Nachmittag und am Abend kann es noch kräftig regnen.
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2: Ja, 2 statt 4 Räder und der Helm statt der Gurt. Ein schöner Sommertag, da wird gerne mal das Auto mit dem Velo eingetauscht. Vor allem für eine schöne Ausfahrt in der Natur. Herrlich, oder?
5: Mein Vater und mein Bruder sind immer Velo gefahren und ich habe das ein bisschen komisch gefunden. So mit dem Velo über einen Pass hineinfahren, da stundenlang. Ich habe den Döff genommen.
2: Das sagt der Zentralhörer Dani Kopfmehl aus Greppen. Mittlerweile ist er aber selber ein leidenschaftlicher Velofahrer. Warum sie ihm doch noch die Ärmel genommen hat, das erzählt er uns in gut 6 Minuten. Heute am Welttag vom Velo, da ist er unser Zentralgast. Guten Morgen, wünscht euch der Dani Küng am Mikrofon.

0: Fantastic begleitet uns durch den Mittwochmorgen. 13 ab 8 ist es.
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0: Heute wäre mal eine gute Idee, den Autoschlüssel an der Garderobe hängen und dafür den Velohelm unter die Arme klemmen. Es wird nämlich ordentlich pedalen. Heute am Welttag vom Velo. Noch den Wechsler. Wie sieht es bei dir aus? Bei dir auch?
2: Definitiv nicht. Also ich habe bis jetzt noch keine Faszination gefunden fürs Velo. Bei mir kommt das nur ganz, ganz selten zum Einsatz. Ganz anders sieht das aus beim Dani Kufmehl. Er ist zu Greppen daheim und sehr ein leidenschaftlicher Velofahrer. Nimmt auch gerne seine Follower auf Instagram mit auf seine Touren unter Dani is Biking. Jetzt ist heute Morgen doch nicht ganz so wettersicher. Dani, was hast du entschieden? Das Velo oder lieber doch nicht?
3: Ja, es muss doch sein, wenn ich abfahre. Und ich muss eine Chance haben, dass ich doch ankomme. Es ist meine zweite Stunde im Regen zu fahren.
2: Dani, du arbeitest in einer Druckerei zu Hofteren, das heisst von deiner Heimat Greppen gut 25 km. Das heisst, etwa eine Stunde Fahrt heisst das für dich als geübter und leidenschaftlicher Velofahrer. Aber in dem Fall bist du schon vor allem ein Schönwetterfahrer.
3: Ja, mittlerweile bin ich mehr Schönwetterfahrer. Es ist allerdings so, wenn ich jetzt mit einer Gruppe, die ich noch leite, unterwegs bin, dann ist einfach ein fixer Termin, Donnerstag, 6:30, dann ist egal, was für Wetter ist. Solange Leute kommen, gehen wir und spielt es keine Rolle. Und meistens ist es auch besser, als man gedacht hat.
2: Ich kann mir vorstellen, gerade im Alltag ist ja das auch noch ein bisschen Zeitfrage. Nimmt man jetzt die Stunde auf sich oder nimmt man lieber das Auto, wo man vielleicht halb so lange hat oder sogar noch schneller am Ort ist? Wenn fährst du mehr Velo, probierst du in deinen Alltag einzubauen oder mehr in der Freizeit?
3: Ja, es ist schon mehr in der Freizeit. Es ist ein grösserer Teil in der Freizeit.
2: Woher kommt deine Leidenschaft fürs Velofahren? Was gibt dir das?
3: Cool, das gibt mir ganz viel. Das setzt Kräfte frei in mir. Und ich merke, das Denken wird kreativ, es tut mir körperlich gut. Ich entdecke gerne Neues, bin gerne von außen. Ich bin nicht einer, der drinnen kann Velo fahren. Ich habe keine Rollen oder kein Spinning oder so. Darum ist es schon hauptsächlich das Draussensein und Bewegung.
2: Ist denn das etwas, wo du immer schon gehabt hast? Oder hat sich das irgendwie entwickelt im Laufe der Zeit?
3: Ich habe es als ganz junger nicht gehabt. Mein Vater und mein Bruder sind immer Velo gefahren und ich habe das ein bisschen komisch gefunden. So mit dem Velo über einen Pass hineinfahren, da stundenlang. Ich habe den Döff genommen und bis irgendwo abholen. Aber irgendwie ist es, glaube ich, gleich in der DNA gewesen, ist der gleich vorgekommen. In den 90er Jahren war es so gewesen, dass ich mit dem Velo mehr Kilometer gemacht habe als mit dem Döff. Und habe ich dann gefunden, das macht keinen Sinn, einen Döff zu fahren. Und seitdem fahre ich eigentlich keinen Döff mehr. Meine Eltern fahren beide Velo oder sind gefahren und Brüder ist auch so leidenschaftlich. Und irgendwie ist es einfach in unserer Familie, ja. Muss das sein.
2: Du hast vorhin angesprochen, Abendtouren machst du am Donnerstagabend von deiner Heimat aus oder von der Nähe weg und dann gehen wir miteinander auf die Piste. Was macht da der Reiz aus, das Miteinanderfahren? Ist das ein anderes Gefühl, als allein unterwegs zu sein?
3: Ja, ist es definitiv. Jeder sieht irgendwie etwas anderes, erlebt etwas anderes und kann irgendwie diese ein bisschen anstecken mit seiner Freude und seinen Gedanken. Und ja, ich finde jetzt auch so einen längeren Aufstieg, den wir jetzt letzten Donnerstag gemacht haben, ist eine knappe Stunde ab sie gefahren. Da kommt er allein manchmal ewig vor, wo jede Kurve anschaut, jede Kurve kennst. Und wenn das zweite, dritte, fünfte fährst, dann laufen ein bisschen, tauschst dich aus und plötzlich hast du das Gefühl, sind wir schon da oben. Es geht irgendwie ringer, ja, wenn man mehrere ist, finde ich.
2: Gleichzeitig sind das aus der Perspektive der Autofahrer so ein bisschen die Unliebsamen, die Velofahrer, die nebeneinander zu zweit oder sogar zu dritten fahren. Ich kann mir vorstellen, gerade wenn man ein paar Kilometer unter die Veloräder nimmt, spürt man da schon auch ein bisschen Konflikt zwischen Velo- und Autofahrer.
3: Ja, man hört das häufig. Wenn ich allein fahre, habe ich es nicht so gross. Weil ich eigentlich hauptsächlich auf Wegen unterwegs bin, also nicht auf Hauptstrassen, so muss ich sagen. Da ist es auch ein bisschen weniger Konflikt belastet. Und wenn wir in der Gruppe sind, schauen wir, dass wir dort, wo Hauptstrassen sind, dass wir dort hintereinander fahren können. Und wir gehen ja mit der Gruppe auch Mountainbiken. Und dort ist eigentlich meistens weg von der Hauptstrasse. Das ist eigentlich auch ein bisschen schönste, oder? Wenn man weg kann von der Hauptstrasse, dann erlebst du halt die Natur anders, oder dort, wo es einen Haufen Auto und einen Haufen Dörfer hat. Und auch jetzt sagen wir, auf einer Passstrasse oder so, schaust du, dass irgendwie am Morgen früh kannst gehen oder unter der Woche, wo es weniger Verkehr hat. Nicht irgendwie in der Ferienzeit oder Sonntagmittag oder so etwas. Darum, eigentlich sehr selten irgendwie mit Autofahrerkonflikten.
2: Dani, du hast mir gesagt, leidenschaftlicher Velofahrer jetzt seit den 90er Jahren, als er den Ärmel reingenommen hat. Welches ist die Tour, die dir für immer in Erinnerung bleibt oder so am meisten gegeben hat, die dich immer wirst daran erinnern?
3: eineinhalb Jahre mit der Frau unterwegs auf der Welt. 10 Monate Südamerika und dann noch ein gutes halbes Jahr Australien, Neuseeland. Mit Gepäck und Zelt und meistens vor uns übernachten. So und immer auf dem Velo. Ja, das werden wir beide nie vergessen.
2: Und gleichzeitig gibt es auch noch eine Strecke, die du noch auf der Liste hast, die du unbedingt noch möchtest machen.
3: Wow, ganze Haufen. Ja, das sind sehr viel. Also es ist, am liebsten fahre ich eben ab, ohne eine Strecke im Kopf zu haben. Und das ist meistens gerade die Strecke, die ich einschlage, die ich entdecken will. Also ganz bestimmte, nein, nicht wirklich.
2: Man kann ja zum Glück einfach mal aufs Velo hocken und einfach irgendwo durch. Dani Kopfmühl, danke viel mal für den Einblick. Ich wünsche dir noch gute Fahrt weiterhin. Gibt es so einen Gruß unter Velofahrer?
3: Uff, Gruß. Das ist jetzt ganz gute Rolle. Keep on riding, würde ich sagen.
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0: das sind schöne Klänge
1: aus dem Süden, wo auch über 40 Jahre später noch gut tönt. Albano und Romina Power, Cisara, 20 ab 8. Da staut es noch auf der A2 Richtung Luzern zwischen Rotenburg und der Verzweigung Rotsee und auch zwischen Sursee und Sempach. Auf der A14 Richtung Luzern zwischen Rüttihof und der Verzweigung Rotsee. Auf der Gegenseite auch von Rotsee Richtung Buri. Dann von Zug West in Richtung Bar auf der A14 und über den Hirzel staut es auf Sillebrock ab. Ich wünsche euch eine gute Fahrt.

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5: Guten Morgen, es ist 8:30 Uhr.
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7: Am Mikrofon ist Andrea Weiss. Die USA wollen neue Strafzölle gegen rund 60 Handelspartner einführen, darunter auch die Schweiz. Die Regierung von Präsident Donald Trump wirft den betroffenen Ländern vor, nicht genügend gegen die Einfuhr von Waren vorzugehen, die unter Zwangsarbeit hergestellt wurden. Für diese Länder wird ein zusätzlicher Zollsatz von 12,5% vorgeschlagen. Es ist noch nicht definitiv. Kleine und mittlere Unternehmen in der Schweiz sind angesichts der Weltlage pessimistischer als während der Corona-Pandemie. Zu diesem Schluss kommt eine Studie, die die NZZ veröffentlicht hat. Das jährliche KMU-Barometer ist derzeit auf dem tiefsten Stand seit Beginn der Erhebung vor 5 Jahren. Damals wurde ein Wert von knapp -4 Punkten ermittelt. Dieser Wert liegt heute bei über -7 Punkten. Als besondere Belastung gilt das Auslandsgeschäft, etwa wegen der US-Handelspolitik. Moderne Technologien werden derweil als Lichtblick genannt. In der Schweiz werden Energy Drinks mit zu hohen Koffeinwerten verkauft. Das zeigen Stichproben von SRF. Im Fokus standen Online-Shops und Läden, die Importwaren anbieten. Grundsätzlich sind hierzulande 160 Milligramm Koffein pro halben Liter erlaubt. Von fast 30 im Labor getesteten Energy Drinks enthielt mehr als ein Drittel, teils deutlich mehr.
5: Es stockt auf der A2 Richtung Luzern zwischen Emmen-Nord und der Verzweigung Rotsee. Dann auf der A14 Richtung Luzern braucht ihr Geduld zwischen Rütihof und der Verzweigung Rotsee. Etwa 20 Minuten länger auf dem Abschnitt. Das gleiche auch auf der anderen Seite Richtung Zug zwischen Rotsee und Buri. Und dann staut es auch noch weiter von Zug West Richtung Bar Ausfahrt.
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5: Heute am Morgen noch Haufen Wolken. Teilweise ist es auch nass. Gegen Nachmittag wird es dann sonniger. Die Temperaturen gehen auf knapp 20 Grad. Aktuell haben wir um die 12 Grad. Morgen Donnerstag von Leichnam. Da zeigt sich zuerst noch die Sonne. Dann tut es im Laufe des Tages aber zu. Es kommt regnen mit 21 Grad. Und am Freitag da ist es wechselhaft mit Regen, aber auch Aufhellungen bei 18 Grad.
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7: Die Achsenstrasse zwischen den Kantonen Schweiz und Uri ist wieder offen. Das Alarmsystem hat in der Nacht im Bereich Gumpisch Bewegungen festgestellt. Darum ist die Achsenstrasse zwischen Flüelen und Brunnen für mehrere Stunden gesperrt worden. Nach einer Neubeurteilung darf der Verkehr jetzt wieder durch, heisst es bei der Kantonspolizei Uri auf Anfrage. Was für Bewegungen registriert worden sind, ist noch nicht klar. Das amerikanische Raumfahrtsunternehmen Axiom Space plant ein Forschungszentrum zu Luzern. Es ist der erste Standort in Europa von dieser Firma. Der Matthias Lischer von der Wirtschaftsförderung Luzern freut sich.
8: Für Luzern ist das eine grossartige Geschichte, nicht nur für Luzern, ich würde sagen für die ganze Schweiz. Ich glaube, drei Sachen sind bemerkenswert. Auf der einen Seite das Image der Firma, wo man denkt, das könnte auch noch weitere ähnliche Firmen in die Schweiz bringen. Dann, was uns besonders freut, ist die Firma, die Arbeitsplätze hier schaffen. Es wird hochqualifizierte Jobs geben und nichtsdestotrotz auch der ganze wirtschaftliche Nutzen, der daraus kann stehen. Wenn sie dann zusammenarbeiten mit all diesen Firmen, dann muss man da sein, wenn die Projekte machen, mit den Hochschulen, mit den Forschungsinstituten, wirklich eine tolle Geschichte.
7: Der genaue Standort des neuen Forschungszentrums ist noch nicht bekannt. Es werden zuerst noch die passenden Büros ausgesucht. Klar ist dagegen, im neuen Forschungszentrum zu Luzern beschäftigen sich die Mitarbeiter vor allem mit Softwaretechnologien für die Raumstationen. Der Hochwasserentlastungsstollen Sarner Ahrtal ist ab sofort voll einsatzfähig. Im Ernstfall kann der Stollen bis zu 100 Kubikmeter Wasser pro Sekunde ableiten, teilt der Kanton Obwalden mit. In den letzten Monaten sind noch die letzten technischen Arbeiten am Stollen gemacht worden und die Anlage ist schrittweise getestet worden. Schon seit rund einem Jahr ist der Hochwasserentlastungsstollen im Sarner Ahrtal für den Notbetrieb bereit. Beim Auslaufbauwerk wird noch geschafft. Es gibt zwei Fußgängerstege, die über die Zarner angehen. Die Arbeiten sollen Ende August fertig sein. Der Markus Walker ist neuer SVP-Fraktionschef im Nidwaldner Landrat. Er löst den Armin Odermatt ab, der in den Regierungsrat gewählt worden ist. Und die Polizei hat auf der Autobahn bei Hergiswil einen Raser verwischt. Der Autofahrer ist mit 158 km pro Stunde geblitzt worden. Erlaubt sind nur 80. Die Polizei hat den Autofahrer vorübergehend verhaftet. Es handelt sich um einen 28-jährigen Portugies aus der Zentralschweiz. Der Mann hat den Scheck müssen abgeben. Er hat eine Anzeige am Hals.
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Lionel Richie begleitet uns durch den Mittwochmorgen und der Taylor Swift ist schon parat. Wollt noch guten Morgen sagen mit Fade of Ophelia von ihrem neuesten Album. Gibt's dir gerade das nächste? 13 Minuten, dann ist es 9 Uhr. Braucht noch Geduld auf der A2 Richtung Luzern zwischen Emmen-Nord und der Verzweigung Rotsee. Dann von der Verzweigung Rütihof Richtung Rotsee auf der A14 geht es etwa 20 Minuten länger. Und dann auf der A14 noch von Zug West Richtung Barausfahrt Stocket. Gute Fahrt, wenn ihr unterwegs seid.

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5: Mittwoch, morgen um 9 Uhr. Wir haben 14 Grad zu Gäuensee und auch 14 Grad messen wir zu Richterswil.
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7: Die Stimmung bei Schweizer Unternehmen ist trübt. Der Nationalrat streitet weiter über die AHV-Finanzierung. Und Europa will besser auf Waldbrände vorbereitet sein. Am Mikrofon ist Andrea Weiss. Kleine und mittlere Unternehmen in der Schweiz sind angesichts der Weltlage pessimistischer als während der Corona-Pandemie. Zu diesem Schluss kommt eine Studie, die die NZZ veröffentlicht hat. Das jährliche KMU-Barometer ist derzeit auf dem tiefsten Stand seit Beginn der Erhebung vor 5 Jahren. Damals wurde ein Wert von knapp minus 4 Punkten ermittelt. Dieser Wert liegt heute bei über minus 7 Punkten. Als besondere Belastung gilt das Auslandsgeschäft, etwa wegen der US-Handelspolitik. Moderne Technologien werden derweil als Lichtblick genannt. Heute ist die nächste Runde im Streit um die AHV-Finanzierung im Nationalrat. Im Raum steht die Frage, ob die 13. AHV-Rente allein aus der Mehrwertsteuer finanziert werden soll oder mit einer Erhöhung der Mehrwertsteuer und höheren Lohnbeiträgen. Geplant ist, die Finanzierung der 13. AHV-Rente in der laufenden Session zu bereinigen. Das erste Mal ausbezahlt werden soll diese im kommenden Dezember. Europa will sich besser gegen Waldbrände rüsten. Im vergangenen Sommer hatte es vor allem in Südeuropa verheerende Waldbrände gegeben. Die EU möchte dieses Jahr besser vorbereitet sein und plant ihren bisher größten Einsatz gegen Waldbrände. Angesichts der zunehmenden Waldbrandgefahr in ganz Europa werden fast 800 Feuerwehrleute aus 14 Ländern an besonders gefährdeten Gegenden stationiert. Korrespondent Dirk Zeitler berichtet.
8: Außerdem sollen 22 Flugzeuge sowie 5 Helikopter aus der EU-Flotte zur Unterstützung bereitstehen. EU-Kommissionschefin von der Leyen nennt das europäische Solidarität in Aktion. Feuerwehrleute aus ganz Europa hätten ein gemeinsames Ziel, Menschenhäuser und Wälder zu schützen. Brände in Europa haben im vergangenen Jahr mehr als 1 Million Hektar verbrannt, so viel wie nie zuvor.
7: Außerdem ist heute der internationale Tag des Velos. Der Aktionstag hebt weltweit die gesundheitlichen, ökologischen

0: und gesellschaftlichen Vorteile des Velofahrens hervor. Auch die Zentralschweizer Bevölkerung ist gerne auf dem Drahtesel.
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5: Wir schauen auf den Börsentisch auf Japan zum Nikkei-Index. Der ist aktuell im Plus mit 3,22%. Dann gehen wir in die Wechselstube. Der Euro geht es für 91,65 und der US-Dollar für 78,90. Es stockt noch auf der A14 Richtung Luzern zwischen der Verzweigung Rütihof und der Verzweigung Rotsee. Ändert etwa 10 Minuten länger. Und dann Richtung Plegi auf der A14 von Zug West Richtung Baren.
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5: Jetzt am Morgen noch Haufen Wolken, teilweise ist es dann nass. Gegen Nachmittag wird es dann sonniger. Die Temperaturen die gehen auf knapp 20 Grad. Aktuell haben wir um die 12 Grad. Morgen Donnerstag von Leichnam zeigt sich zuerst noch die Sonne, dann tut es im Laufe des Tages zu. Es kommt regnen mit 21 Grad. Am Freitag ist es wechselhaft mit Regen, aber auch ein paar Aufhellungen. Es gibt 18 Grad.
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5: 4 ab 9 Uhr. Die einen fangen jetzt noch Kaffee aus Salon, PC anschalten oder Arbeitskleider umziehen, erst richtig arbeiten. Andere wiederum schon fast in der 9 Uhr Pause. Und da begleiten wir euch mit einem Italo-Trio, Morandi, Ruggeri und Tozzi. Ray Parker Jr. mit dabei und Lothar Lindenberg zusammen mit Apache 207. Schön, sind ihr mit dabei. Wir begleiten euch durch den Mittwochmorgen. Dire Straits sind jetzt parat. Walk of Life. Am Mikrofon der Dani Küng.

Sonnenstrahlen, die tanzen über das Radio mit den Beatles. Here comes the sun. Draussen ziert sie sich ja eher noch die Sonne im Zentraland. Darum suchen wir ein bisschen Vitamin D auf, auch mit dem Italo-Klassiker. Gerade ein Trio, das dafür verantwortlich ist, der Umberto Tozzi, der Morandi und der Ruggeri.

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6: Es ist 9:30 Uhr, ich höre Zentral und da kumpeln wir in die 80er mit Lima, Never Ending Story.

Nein, schöne Klassiker, die wir hier gehört haben von Ray Parker Jr. aus dem 84 Ghostbusters. Wären dir gerne noch einmal 16? So, zumindest in der Lehre wahrscheinlich. Je nachdem, habt ihr noch büffeln für die Autotheorieprüfung oder sind am Abend noch länger draußen gewesen, um sich heimlich mit dem Schätzeli zu treffen. Ja, wäre noch witzig, so eine Retour. Der Sam Cooke singt über eine junge Liebe, die eben 16 ist, zu jung, um sich zu verlieben und gleich so eine erste Jugendliebe. Only 16.

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4: Das ist der Mittwoch um 10 Uhr, 12 Grad haben wir zu Oberägeri und 13 Grad messen wir zu Quarten.
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6: Feuerwerkabbrennen soll in der Schweiz verboten sein. Bei uns haben Energy Drinks zum Teil zu viel Koffein drin. Und Europa will besser auf Waldbrände vorbereitet sein. Am Mikrofon ist Andrea Weiss. Das Zünden von Böllern soll schweizweit verboten werden. Dieser Meinung ist das Parlament. Der Ständerat hat die entsprechenden Gesetzesbestimmungen als Zweitrat gutgeheißen. Auslöser der Verschärfungen ist die Feuerwerksinitiative. Die zuständige Nationalratskommission hatte angesichts der Stimmungslage in der Bevölkerung einen indirekten Gegenvorschlag dazu ausgearbeitet. Demnach sollen Feuerwerkskörper verboten werden, die ausschließlich der Knallerzeugung dienen. Außerdem soll die Einfuhr beschränkt werden. Eine kantonale Bewilligungspflicht für das Abbrennen von Feuerwerkskörpern, von denen eine mittlere oder hohe Gefahr ausgeht, ist jedoch vom Tisch. In der Schweiz werden Energydrinks mit zu hohen Koffeinwerten verkauft. Das zeigen Stichproben von SRF. Im Fokus standen Online-Shops und Läden, die Importwaren anbieten. Grundsätzlich sind hierzulande 160 Milligramm Koffein pro halben Liter erlaubt. Von fast 30 im Labor getesteten Energydrinks enthielt mehr als ein Drittel teils deutlich mehr. Europa will sich besser gegen Waldbrände rüsten. Im vergangenen Sommer hatte es vor allem in Südeuropa verheerende Waldbrände gegeben. Die EU möchte dieses Jahr besser vorbereitet sein und plant ihren bisher größten Einsatz gegen Waldbrände. Angesichts der zunehmenden Waldbrandgefahr in ganz Europa werden fast 800 Feuerwehrleute aus 14 Ländern an besonders gefährdeten Gegenden stationiert. Korrespondent Dirk Zeitler berichtet.
7: Außerdem sollen 22 Flugzeuge sowie 5 Helikopter aus der EU-Flotte zur Unterstützung bereitstehen. EU-Kommissionschefin von der Leyen nennt das europäische Solidarität in Aktion. Feuerwehrleute aus ganz Europa hätten ein gemeinsames Ziel, Menschenhäuser und Wälder zu schützen. Brände in Europa haben im vergangenen Jahr mehr als 1 Million Hektar verbrannt, so viel wie nie zuvor.
6: Außerdem ist heute der internationale Tag des Velos. Der Aktionstag hebt weltweit die gesundheitlichen, ökologischen und gesellschaftlichen Vorteile des Velofahrens hervor. Auch die Zentralschweizer Bevölkerung ist gerne auf dem Drahtesel.
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1: Es staut vor dem Gotthardtunnel in Richtung Süden zwischen Wasser und Göschenen. Auf einem Kilometer dauert er etwa 10 Minuten länger.
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1: Es ist jetzt teilweise noch recht bewölkt und auch nass zwischendurch. Ein paar Regenwolken sind noch im Zentralland unterwegs. Am Nachmittag wird es sonniger. Die Temperaturen die gehen auf knapp 20 Grad. Aktuell haben wir um die 14 Grad. Morgen Donnerstag vor einem Leichnam. Da zeigt sich zuerst noch die Sonne. Dann tut es im Laufe des Tages zu und es kommt regnen mit 21 Grad. Am Freitag ist es wechselhaft mit Regen, aber auch ein paar Aufhellungen bei 18 Grad. Ja, heute der Welttag vom Velo. Vielleicht sind ihr mit dem Velo heute arbeiten oder ihr geht morgen am freien Front Leichnam auf den Drahtesel. Zentralhörerin, die Yvonne, die ist auch gerne am Pedalen, aber auf eine andere Art.
3: Das mache ich so, dass ich im Bett auf dem Hocker liege und dann mit den Beinen einfach 100 Trampen mache. Und dann bin ich froh und denke, ja, hast du das auch gemacht?
1: Ja, sehr schöne Variante und sicher auch gemütlich, wenn es dann gedanklich einfach die ganze Zeit den Berg durch abgeht. Schön, sind wir mit dabei, den Mittwoch, der Dani König am Mikrofon und ich übergebe am Elton John.

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3: Wir hören zentral am Mittwoch 11 Uhr, haben wir jetzt mit 14 Grad zu Buchs und 12 Grad sind es zu Luchsigen.
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5: Feuerwerk abbrennen soll in der Schweiz verboten sein. Die Stimmung bei Schweizer Unternehmen ist trübt und ZSC Lions haben einen neuen Trainer. Am Mikrofon ist Andrea Weiss. Das Zünden von lauten Böllern soll schweizweit verboten werden. Dieser Meinung ist das Parlament. Der Ständerat hat die entsprechenden Gesetzesbestimmungen als Zweitrat gutgeheißen. Es ist ein indirekter Gegenvorschlag zur sogenannten Feuerwerksinitiative. Mit dieser wollen Natur- und Tierschutzverbände Feuerwerk für Private in der Schweiz größtenteils verbieten. Die Initiative geht den Räten jedoch zu weit. So sagt die Luzerner Mitte-Ständerätin Andrea Gmür.
6: Ich möchte einmal eine Lanze brechen für die Feuerwerke. Ich mag die. Ich finde die ganz toll. Ich schätze es auch, dass wir am 1. August an Silvester 90% aller Feuerwerke zünden und ich freue mich darüber. Wenn es nach mir ginge, könnte man sowohl Initiative als auch Gegenvorschlag klar ablehnen. Ich stimme aber diesem Gegenvorschlag zu, weil ich anerkenne, dass es mehr und mehr Leute gibt, die unsere Welt nicht nur als zu laut, sondern eben auch als zu lärmig empfinden.
5: Der Gegenvorschlag will, dass Feuerwerkskörper verboten werden, die ausschließlich der Knallerzeugung dienen. Außerdem soll die Einfuhr beschränkt werden. Für den Glarner Grünen-Ständerat Matthias Zopfi wäre dafür aber nicht der Bund, sondern die Gemeinden und Kantone zuständig.
7: Ich werde aus diesem Grund auch den Memorialsantrag, der im Kanton Glarus im Landrat hängig ist, für ein Verbot von Feuerwerk auf dem Gebiet des Kantons Glarus zustimmen. Wir haben es hier mit einem Bereich zu tun, der problemlos unter dem kommunalen und zum Teil in gewissen Kantonen, wie in meinem auch kantonalen Polizeirecht, abgehandelt werden könnte. Meiner Meinung nach ist es übertrieben oder eben gerade falsch, dies auf Bundesebene zu machen.
5: Das Zünden von lauten Böllern soll schweizweit also verboten werden. Feuerwerkskörper mit optischen Effekten sind nicht von der Verschärfung betroffen. Kleine und mittlere Unternehmen in der Schweiz sind angesichts der Weltlage pessimistischer als während der Corona-Pandemie. Zu diesem Schluss kommt eine Studie, die die NZZ veröffentlicht hat. Das jährliche KMU-Barometer ist derzeit auf dem tiefsten Stand seit Beginn der Erhebung vor 5 Jahren. Damals wurde ein Wert von knapp -4 Punkten ermittelt. Dieser Wert liegt heute bei über -7 Punkten. Als besondere Belastung gilt das Auslandsgeschäft, etwa wegen der US-Handelspolitik. Moderne Technologien werden derweil als Lichtblick genannt. Zum Eishockey ZSC Lions haben einen neuen Trainer. Der Kanadier Claude Julien unterschreibt bei den Zürcher für 2 Jahre. Der 86-Jährige ist ein erfahrener Trainer und hat schon über 1'000 Spiele in der NHL gehabt.

0: Rutscht. Der Claude Julien wird Nachfolger von Marco Bayer.
1: Es stellt vor dem Gotthardtunnel Richtung Süden. Zwischen Amsteig und Göschenen sind es 4 Kilometer. Die haben etwa 40 Minuten länger. Die Einfahrt Göschenen, die ist gesperrt. Und da gibt es eine Meldung von den Schienen. Der Bahnverkehr momentan unterbrochen auf der Strecke Thalwil, Pfäffiken, Schweiz. Es gibt dort ganze Haufen Linien, die ausfallen oder Verspätungen haben. Teilweise gibt es auch Umleitungen bis etwa um 11:30 Uhr.
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1: Aktuell haben wir einen Haufen Wolken, teilweise ist es auch nass. Gegen Nachmittag wird es dann aber sonniger. Die Temperaturen gehen auf knapp 20 Grad. Aktuell da haben wir um die 12 Grad. Morgen von Leichnam zeigt sich dann zuerst noch die Sonne. Nachher tut es im Laufe des Tages aber zu. Es kommt wieder regnen mit 21 Grad. Am Freitag ist es wechselhaft mit Regen, aber auch ein paar Aufhellungen bei 18 Grad.
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1: Ich hoffe, wir kommen gut durch den Mittwoch. Wir liefern für euch den besten und breitesten Musikmix ins Büro, auf die Baustelle oder dort, wo ihr einfach sonst gerade Radio hört. Cutting Shoe ist mit dabei, Katy Perry. Und da gibt es noch mehr Frauenpower mit Christina Aguilera. Und jetzt gerade zum Start das Duett von Paul McCartney und Michael Jackson. Say, say, say. Dani Küng am Mikrofon. Schönen Mittag.

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2: Es ist 11:30 Uhr.
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3: Am Mikrofon ist Andrea Weiss. Über die Finanzierung der 13. AHV-Rente gibt es nach wie vor keine Einigung. Der Nationalrat hält daran fest, die Rentenerhöhung nur aus der Mehrwertsteuer zu finanzieren. Er will diese befristet bis 2033 um 0,5 Prozentpunkte erhöhen. Eine Minderheit im Nationalrat wollte eine Mischfinanzierung aus höherer Mehrwertsteuer und einer Erhöhung der Lohnbeiträge. Nun ist wieder der Ständerat am Zug. Herr und Frau Schweizer zieht es auch diesen Sommer vor allem ans Mittelmeer. Gleichzeitig werden kühlere Reiseziele immer beliebter. Spanien und Griechenland stehen schweizweit erneut an der Spitze der beliebtesten Ferienländer, wie eine Analyse des Reiseveranstalters der Tour Suisse zeigt. Die klassischen Badeferien im Mittelmeerraum bleiben also besonders gefragt. Beliebt sind jedoch auch Länder mit kühleren Temperaturen wie Schottland, Norwegen oder Island. Bei Fernreisen sorgt derweil der Iran-Krieg für Verschiebungen. Viele weichen auf westliche Destinationen wie Kanada oder Ziele in der Karibik aus. Eine Frau hat in Genf in einem Linienbus ein Mädchen zur Welt gebracht. Der Busfahrer hatte vorgängig die anderen Fahrgäste aussteigen lassen und den Bus an einen sicheren Ort gefahren, schreibt die Westschweizer Zeitung Tribüne de Genève. Als die Rettungskräfte eintrafen, war bereits der Kopf des Babys zu sehen. Mutter und Kind seien wohlauf. Meldung vom Eishockey: ZSC Lions haben einen neuen Trainer. Der Kanadier Claude Julien unterschreibt bei den Zürcher für 2 Jahre. Der 86-Jährige ist ein erfahrener Trainer und hat schon über 1000 Spiele in der NHL gecoacht.
2: Es staut vor dem Gotthardtunnel Richtung Süden zwischen Amsteig und Göschenen auf 5 Kilometer. Die ändert etwa 50 Minuten länger. Die Fahrt Göschenen, die ist gesperrt. Und beim Bahnverkehr, da ist die Strecke zwischen Wädenswil und Richterswil und auch zwischen Talwil und Pfäffikenschweiz wieder frei. Es gibt teilweise dort noch ein paar Verspätungen, aber das sollte sich dann bis Mittag wieder beruhigen. Jetzt haben wir noch Haufen Wolken im Zentralland. Teilweise ist es auch noch nass. Gegen Nachmittag wird es aber sonniger. Die Temperaturen gehen auf knapp 20 Grad. Morgen Donnerstag auf Frontleichnam. Da zeigt sich dann zuerst noch die Sonne. Nachher tut es im Laufe des Tages zu. Es kommt regnen mit 21 Grad. Am Freitag ist es wechselhaft mit Regen und Aufhellungen bei 18 Grad.
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4: Einen guten Start in den Mittag wünscht am Mikrofon der Janik Kühn. Der Ochse kommt nicht zur Ruhe. Am frühen Morgen ist die wichtige Nord-Süd-Achse zwischen Zieseke und Flüelen schon wieder gesperrt gewesen. 5 Stunden lang. Beim Steinschlaggebiet Gumpisch haben die Überwachungsinstrumente Alarm ausgelöst. Mehrere Steine sind im Schutznetz gelandet. Genau dort, wo es am Sonntag schon Probleme gegeben hat. Für den Mediensprecher vom Bundesamt für Strassen, Astra, Gaudenz Oetterli, ist klar, Schuld ist das nasse Wetter.
5: Wir schauen den Wetterbericht genau an, aber es ist gleich nie, kann man voraussagen, ob jetzt etwas kommt oder nicht. Wir beobachten es einfach ein bisschen mit erhöhter Sorge und haben halt tatsächlich auch, wir selber sind uns bewusst, dass es vermehrt vielleicht zu Vorfällen könnte kommen. Aber machen kann man grundsätzlich nichts dagegen. Es regnet, die Sachen kommen, wir können das nicht verhindern. Wir haben Schutzmassnahmen installiert, die verhindern sollen, dass vor allem Personen zu Schaden kommen oder dass die Infrastruktur zu Schaden kommt. Das ist die Massnahme, die wir ergreifen als Prophylaxe. Aber wir können nicht das Ereignis selber verhindern von der Natur.
4: Beim Steinschlag am Morgen um 3 ist Schutznetz und die Strasse nicht kaputt gegangen. Im Kanton Schweiz fließt nächstes Jahr mehr Geld in innerkantonalen Finanzausgleich. Im Vergleich zu diesem Jahr kommen die finanziell schwächeren Gemeinden und Bezirke etwa 3 Millionen Franken mehr über. Der Schweizer Finanzdirektor Herbert Huwiler ist zufrieden.
6: Ja, 2027 ist das dritte Jahr, wo unter dem neuen Finanzausgleich läuft. Und die Summe, die hier unter den verschiedenen Gemeinwesen verteilt wird, steigt um 2,8 Millionen Franken auf 934 Millionen Franken. Der Grund für die Steigerung ist, dass vor allem die ressourcenstarken Gemeinden in der Steuerkraft noch stärker zugenommen haben. Das führt automatisch dazu, dass ein bisschen mehr Mittel umverteilt werden.
4: Konkret zahlen die finanzstarken Gemeinden über 70 Millionen Franken in den Topf vom innerkantonalen Finanzausgleich und der Kanton zahlt über 60 Millionen Franken. Und Zentralschweizer Polizeikorps sagen Kartenbetrüger den Kampf an. Mit der Kampagne Linda will die Polizei die Bevölkerung sensibilisieren und schützen. Der Pascal Weber, Mediensprecher von der Kantonspolizei Schweiz, sagt, warum man die Kampagne jetzt startet.
7: Im letzten Jahr haben die Polizeikorps in der Schweiz fast 7.500 Phishing-Fälle gezählt. Das ist ein Viertel mehr als im Jahr voran. Und bei Phishing-Fällen geben sich Betrüger als Banken, Online-Shops oder Lieferdienste aus. Und mit der Hilfe von falschen, aber eben täuschend echten Nachrichten und einem Zeitdruck kommen sie alle an Bankdaten von ihren Opfern an. Und es gibt immer wieder neue Varianten über falsche E-Mails, QR-Codes, SMS oder auch Homepages. Und das Ziel ist immer das Gleiche. Betrüger wollen Bankdaten und damit natürlich auch Geld.
4: Jeder Buchstabe vom Namen Linda steht für einen Verhaltenstipp. Zum Beispiel steht L für Links und Anhang misstrauen. Oder A steht für Absender überprüfen. Bei einem Verdacht auf möglichen Betrug sollte man sofort die Internetverbindung abbrechen und Passwörter ändern. Zusätzlich soll man noch der Bank am Kartenanbieter und der Polizei den Vorfall melden.
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0: Freeman mit Tonight begleitet uns richtig mit.
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0: Im Dukes Zielbruck gibt es immer am Mittwochabend einen grossen Partyspass mit der Blue Box Power Party. Geht am 8. heute Abend los und auch mit der Rock'n'Roll Party. Dort gibt es auch noch einen Tanz-Crash-Kurs für die, die ein bisschen mitschwingen wollen. Auch am Abend heute ab dem Viertel vor 8. im Dukestal Zielbruck. Vom Freitag bis zum Sonntag, jetzt an diesem Wochenende, ist das schweizerische Trachtenchorfest zu Ursi. Nach dem Motto bodenständig, traditionell, lebendig. Es gibt ganz viele Höhepunkte, zum Beispiel Gesangsvorträge, das Tanzfest, der Handwerkermarkt, ein Festgottesdienst, der Festumzug und noch ein Haufen mehr. Vom Freitag bis zum Sonntag zu Ursi. Alle Infos, was wenn läuft, könnt ihr nachschauen im Internet unter trachtenchorfest.ch. Und am Donnerstag auf dem Zugersee gibt es zwei beliebte Fahrten, entweder Sunset à la carte oder Sunset Barbecue. Ihr könnt dort das schöne Wetter geniessen, eine Fahrt über den Zugersee machen, etwas trinken und vor allem etwas Gutes essen. Alle Infos gibt es unter zugersee-schifffahrt.ch/sunset. Abfahrt ist immer am Abend am 7. Wir begleiten euch richtig Mittag. Und dann ab dem 12 ist Zentral Info mit dem Christian Eie am Mikrofon. Dani Künge wünscht euch ganz guten Mittwoch noch. Schön, dass ich euch begleiten durfte heute Morgen.

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3: Rickenbach, Messen 14 Grad, zu Richterswil 13. Ich wünsche euch einen guten, jetzt ist 12 Uhr.
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5: Laute Böller abbrennen soll in der Schweiz verboten sein. Die Finanzierung der 13. AHV-Rente ist immer noch offen. Und die Schweizer zieht die Sommerferien ans Mittelmeer. Am Mikrofon ist Andrea Weiss. Das Zünden von lauten Böllern soll schweizweit verboten werden. Dieser Meinung ist das Parlament. Der Ständerat hat die entsprechenden Gesetzesbestimmungen als Zweitrat gutgeheißen. Es ist ein indirekter Gegenvorschlag zur sogenannten Feuerwerksinitiative. Mit dieser wollen Natur- und Tierschutzverbände Feuerwerk für Private in der Schweiz größtenteils verbieten. Die Initiative geht den Räten jedoch zu weit. So sagt die Luzerner Mitte-Ständerätin Andrea Gmür.
6: Ich möchte einmal eine Lanze brechen für die Feuerwerke. Ich mag die. Ich finde die ganz toll. Ich schätze es auch, dass wir am 1. August an Silvester 90% aller Feuerwerke zünden und ich freue mich darüber. Wenn es nach mir ginge, könnte man sowohl Initiative als auch Gegenvorschlag klar ablehnen. Ich stimme aber diesem Gegenvorschlag zu, weil ich anerkenne, dass es mehr und mehr Leute gibt, die unsere Welt nicht nur als zu laut, sondern eben auch als zu lärmig empfinden.
5: Der Gegenvorschlag will, dass Feuerwerkskörper verboten werden, die ausschließlich der Knallerzeugung dienen. Außerdem soll die Einfuhr beschränkt werden. Für den Glarner Grünen Ständerat Matthias Zopfi wäre dafür aber nicht der Bund, sondern die Gemeinden und Kantone verantwortlich.
7: Ich werde aus diesem Grund auch den Memorialsantrag, der im Kanton Glarus im Landrat hängig ist, für ein Verbot von Feuerwerk auf dem Gebiet des Kantons Glarus zustimmen. Wir haben es hier mit einem Bereich zu tun, der problemlos unter dem kommunalen und zum Teil in gewissen Kantonen, wie in meinem auch kantonalen Polizeirecht, abgehandelt werden könnte. Meiner Meinung nach ist es übertrieben oder eben gerade falsch, dies auf Bundesebene zu machen.
5: Das Zünden von lauten Böllern soll schweizweit also verboten werden. Feuerwerkskörper mit optischen Effekten sind nicht von der Verschärfung betroffen. Über die Finanzierung der 13. AHV-Rente gibt es nach wie vor keine Einigung. Der Nationalrat hält daran fest, die Rentenerhöhung nur aus der Mehrwertsteuer zu finanzieren. Er will diese befristet bis 2033 um 0,5 Prozentpunkte erhöhen. Eine Minderheit im Nationalrat wollte eine Mischfinanzierung aus höherer Mehrwertsteuer und einer Erhöhung der Lohnbeiträge. Nun ist wieder der Ständerat am Zug. Herr und Frau Schweizer zieht es auch diesen Sommer vor allem ans Mittelmeer. Gleichzeitig werden kühlere Reiseziele immer beliebter. Spanien und Griechenland stehen schweizweit erneut an der Spitze der beliebtesten Ferienländer, wie eine Analyse des Reiseveranstalters der Tour Suisse zeigt. Die klassischen Badeferien im Mittelmeerraum bleiben also besonders gefragt. Beliebt sind jedoch auch Länder mit kühleren Temperaturen wie Schottland, Norwegen oder Island. Bei Fernreisen sorgt derweil der Iran-Krieg für Verschiebungen. Viele weichen auf westliche Destinationen wie Kanada oder Ziele in der Karibik aus. Eine Frau hat in Genf in einem Linienbus ein Mädchen zur Welt gebracht. Der Busfahrer hatte vorgängig die anderen Fahrgäste aussteigen lassen und den Bus an einen sicheren Ort gefahren, schreibt die Westschweizer Zeitung Tribune de Genève. Als die Rettungskräfte eintrafen, war bereits der Kopf des Babys zu

0: Du sehen, Mutter und Kind seien wohlauf.
1: 4 ab 12 Uhr, es braucht Geduld vor dem Gotthardtunnel, Richtungsweide zwischen Amsteig und Gößnämme, 5 km Stau, braucht etwa 50 Minuten länger.
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1: Das Wetter mit dem Zentralmeteorologen Roger Perret.
3: Am Nachmittag bringt ein Mix aus Sonne und Wolken. Bis am Abend wird es immer freundlicher. Vor allem anfangs kann es auch noch etwas, aber ein Schauer geben. Temperaturen erreichen bei einem mäßigen Westwind etwa 19 bis 20 Grad. In der Nacht ist dann trotz vermehrter Wolken zum Teil klar. Die Temperaturen am Morgen sind so um die 12 Grad. Morgen am Frontleichnamstag haben wir am Vormittag Wolken und ein bisschen Sonne. Es ist noch trocken. Am Nachmittag ist dann bewölkt und es wird dann auch zunehmend nass. Die Temperaturen die sind dann um die Mittagszeit bei rund 20 bis 21 Grad und gehen am Nachmittag zurück. Tagsüber frisst dann auch noch der Südwest- bis Westwind auf. Am Freitag ist es wechselhaft mit ein paar Regengüssen und vor allem im Flachland auch sonnigen Abschnitt bei knapp 20 Grad.
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1: Die Taxistrasse könnte auch in den nächsten Tagen wieder gesperrt werden. Das Bundesgericht korrigiert den Kanton Luzern beim Rüssport-Projekt. Im kantonalen Finanzausgleich von Schweiz fließt nächstes Jahr mehr Geld und die Aussichten von der obwohlten Wirtschaft die sehen wenig grossig aus.
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1: Einen guten Mittag wünscht der Christian Eie und das Zentral Info jetzt mit dem Marc Zimmermann.
4: Schon wieder ist die Taxenstrasse gesperrt gsi und schon wieder im Steinschlaggebiet Gumpisch zwischen Sisigen und Flüelen. Am frühen Morgen zwischen dem 3 und dem 8 hat man nicht von Brunnen auf Flüelen fahren. Mehrere Steine sind im Schutznetz gelandet. Der Peter Helfenstein mit den Hintergründen.
5: In den 5 Nachrichten hat es heute auf Radio Zentral so getönt.
0: Die Axenstraße zwischen den Kantonen Schwyz und Uri ist gesperrt. Betroffen ist der Abschnitt zwischen Flüelen und Sisikon. Zum Ausmaß gibt es noch keine Angaben. Auf Anfrage bei der Kantonspolizei Uri heißt es, die Situation vor Ort könne erst bei Tageslicht angeschaut werden.
5: Losgegangen ist es kurz vor dem Morgen um 3, sagt der Mediensprecher vom Bundesamt für Strassen Astra, der Gaudenz Oetterli.
6: Bewegungen im Hang haben wir festgestellt gehabt über unsere Überwachungsanlage. Dort hat sich tatsächlich ein gewisser Teil vom Hang bewegt. Was nachher weiter runtergekommen ist, Richtung Strasse, dass sie mehrere grosse Steine gesehen. Etwa in der Grösse von einem Bürokorpus, wo nachher in dem Schutznetz gelandet sind.
5: Die Ampeln an der Achsenstrasse sind hier automatisch rot geworden.
6: Wir haben jetzt das Glück gehabt, dass wir keine Schäden hatten, weder an Personen noch an Infrastruktur, weil das nicht riesige Felsbrücken waren. Wenn sich dort irgendein grösserer Teil vom Hang löst oder grössere Brücken, dann ist die Rotschaltung bei der Ampel beim Gumpisch lebenswichtig. Und darum tun wir auch in so einem Fall, bis wir festgestellt haben, was passiert ist, jeweils auf Rotschalten und halt möglichst schnell wieder freigeben, wenn wir die Situation klären können.
5: Und für das brauchen Helikopter oder Drohnen Tageslicht, erklärt der Gaudenz Oetterli.
6: Das ist zum Beispiel auch am Sonntag der Fall gewesen, dass wir bis am Morgen haben müssen, gesperrt halten mussten, weil Aufklärung aus der Luft nicht ist möglich war beim Nebel am Sonntag zu oben und in der Nacht haben wir nicht können fliegen.
5: So auch heute am Morgen. Kurz vor 8 Uhr ist die Achsenstrasse wieder aufgegangen. Die vielen Sperrungen am Achsen haben für den Gaudenz Oetterli klar mit dem nassen Wetter zu tun.
6: Also die aktuelle Lage, so wie es regnet jetzt, das ist sicher in dem Sinn förderlich für die schlechte Situation, dass sich der Hang bewegt und die Gröll runterkommt. Das ist sicher einer der grossen Einflussfaktoren, die wir hier haben. Darum ist es jetzt innerhalb von kurzer Zeit zu mehreren Vorfällen gekommen, wo sich der Hang bewegt hat und wo auch tatsächlich Gestein Richtung Tal runter ist.
5: Aber tönt es schon morgen am Morgen wieder gleich in den Zentralnachrichten?
6: Die Chance besteht immer, wir sind im alpinen Gebirge, im Felsinnen. Der bewegt sich, der arbeitet. Wir wissen, dass wir im Gumpisch eine extrem hohe Tonnage haben von Material, das dort rumliegt, das ständig abbricht und sich dort sammelt. Und die Gefahr ist erhöht, wenn es so weiter regnet. Das ist klar, das ist uns auch bewusst. Und es ist nicht auszuschliessen, dass es in den nächsten Tagen wieder vereinzelt zu Sperrungen könnte kommen.
5: Erklärt der Gaudenz Oetterli. Er ist Mediensprecher vom Bundesamt für Strassen Astra. Anfangs der 30er Jahre sollte das Projekt Neue Achsenstrasse fertig sein. Die Verantwortlichen hoffen, dass es dann weniger Sperrungen gibt.
4: Der Peter Helfenstein hat berichtet. Zu weiteren Meldungen. Das Bundesgericht korrigiert den Kanton Luzern. Es geht um den Hochwasserschutz und die Renaturierung der Reuss. Das Bundesgericht heisst zwei Beschwerden gegen das Projekt zum Teil gut. Der Kanton Luzern muss jetzt nachbessern. Der Pascal Linder berichtet.
7: Im Grundsatz gibt das Bundesgericht grünes Licht für das Hochwasserschutzprojekt an der Reuss. Zwischen dem Reusszopf bis zu den Aargauer Grenzen will der Kanton Luzern die Reuss gegen Hochwasser schützen und den Fluss ökologisch aufwerten. Das Bundesgericht hat sich mit drei Beschwerden befasst und kommt jetzt zum Schluss, dass der Kanton bei zwei Punkten nachbessern muss. Er muss prüfen, ob die Reuss im Gebiet Studenschachen breiter gemacht werden kann. Der Kanton muss außerdem sicherstellen, dass genug Kies und Sediment im Fluss bleiben. Für das braucht es zusätzliche Messungen. Der Luzerner Regierungsrat hat das Projekt vor 4 Jahren bewilligt. Das Kantonsgericht hat insgesamt 6 Beschwerden abgewiesen. 3 davon sind dann als Bundesgericht weitergezogen worden.
4: Zentralschweizer Polizeikorps sagen Kartenbetrüger den Kampf an. Mit der Kampagne Linda will die Polizei die Bevölkerung sensibilisieren und schützen. Der Pascal Weber von der Kantonspolizei Schweiz sagt, wieso die Kampagne jetzt startet.
8: Im letzten Jahr haben die Polizeikorps in der Schweiz fast 7'500 Phishing-Fälle gezählt. Das ist ein Viertel mehr als im Jahr voran. Und bei Phishing-Fällen geben sich Betrüger als Banken, Online-Shops oder Lieferdienste aus. Und mit der Hilfe von falschen, aber eben täuschend echten Nachrichten und dem Zeitdruck kommen sie alle an Bankdaten von ihren Opfern an. Und es gibt immer wieder neue Varianten über falsche E-Mails, QR-Codes, SMS oder auch Homepages. Und das Ziel ist immer das Gleiche. Betrüger wollen Bankdaten und damit natürlich auch Geld.
4: Jeder Buchstabe vom Namen Linda steht für einen Verhaltenstipp. Zum Beispiel steht L für Links und Anhänge misstrauen oder A steht für Absender überprüfen. Sollte man Opfer von einem Betrug geworden sein, sollte man sofort die Internetverbindung abbrechen und Passwörter ändern. Zusätzlich soll man noch der Bank, am Kartenanbieter und der Polizei den Vorfall melden. Im Kanton Schweiz fließt nächstes Jahr mehr Geld in den innerkantonalen Finanzausgleich. Im Vergleich zu diesem Jahr kommen die finanziell schwächeren Gemeinden und Bezirke rund 3 Millionen Franken mehr über. Der Schweizer Finanzdirektor Herbert Huwiler ist zufrieden.
9: Ja, 2027 ist das dritte Jahr, wo unter dem neuen Finanzausgleich läuft. Und die Summe, die hier unter den verschiedenen Gemeinwesen verteilt wird, steigt um 2,8 Millionen Franken auf neu 134 Millionen Franken. Der Grund für die Steigerung ist, dass vor allem die ressourcenstarken Gemeinden in der Steuerkraft noch stärker zugenommen haben. Das führt automatisch dazu, dass ein bisschen mehr Mittel umverteilt werden.
4: Konkret zahlen die finanzstarken Gemeinden über 70 Millionen Franken in den Topf vom innerkantonalen Finanzausgleich und der Kanton zahlt über 60 Millionen Franken. Im Kanton Zug haben die Feuerwehren wegen dem Gewitter von gestern viel zu tun gehabt. Keller, Wäschkochen, Büro und Strassenunterführungen sind überflutet worden. Betroffen waren die Gemeinden Cham, Steinhausen, Hünenberg und Baar. Unter anderem ist die Strassenunterführung bei der Autobahn A4 Bero Kreuz unter Wasser gestanden. Weiter hat die Feuerwehr Baar einen Baum müssen von einer Strasse wegbringen, die umgestürzt ist. Die Aussichten für die Obwaldner Wirtschaft sind wenig rosig. Laut dem aktuellen Wirtschaftsbarometer dürfte die Wirtschaft im Kanton im laufenden Jahr nur 0,1% wachsen. Grund dafür sagen die angespannte geopolitische Lage, der starke Franken und die US-Zölle. Vor allem die Exportindustrie stehe damit unter Druck, schreibt der Kanton Obwalden in einer Mitteilung. Ein bisschen positiver präsentiert sich die Lage in der Bauwirtschaft wegen verschiedener Projekte, wie zum Beispiel der A8 Vollanschluss Alp nach Süd. Im Tourismus ist die Wintersaison gut gewesen. Laut dem Kanton dürfte aber unter anderem der starke Franken eine positive Entwicklung bremsen. Die Gemeinde Malters organisiert die Betreuung der Schulkinder neu. In einem Jahr übernimmt die Gemeinde die Führung der Tagesstrukturen. Bis jetzt war dafür der Verein Kinderbetreuung Malters zuständig. Die Gemeinde macht das neu, weil es eine immer grössere Nachfrage nach Betreuungsplätzen gibt. Die bisherigen Angebote werden alle weitergeführt. Neu arbeiten aber die Bereiche Bildung und Betreuung noch enger zusammen. Die Nidwaldner Gemeinden haben letztes Jahr deutlich besser abgeschlossen als erwartet. Statt ein Minus von etwa 1,5 Millionen hat es einen Gewinn von gut 20 Millionen Franken gegeben. Grund dafür sagen vor allem höhere Steuereinnahmen und weniger Ausgaben, schreibt der Kanton Nidwalden in einer Mitteilung. Gleichzeitig ist auch die durchschnittliche Verschuldung der Gemeinden auf 365 Franken pro Einwohner runtergegangen. Die höchste Pro-Kopf-Verschuldung haben Bäckeried und Stans. Und im Kanton Zug haben die meisten Schulabgänger eine Anschlusslösung. Fast 90% der Jugendlichen wissen, wie es nach der Sommerferien weitergeht. Sie gehen in Zukunft zum Beispiel in eine Mittelschule oder machen ein Zwischenjahr oder eine Lehre, schreibt das Amt für Berufsberatung vom Kanton Zug in einer Mitteilung. Bis jetzt sind über 1'000 Lehrverträge unterschrieben. Trotzdem sind noch rund 370 Lehrstellen in über 90 Berufen ausgeschrieben. Besonders gesucht werden Lehrlinge im Baugewerbe, im Gesundheitsbereich, im Detailhandel und in der Betreuung.
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1: Zu der 13. AHV-Rente hat die Schweiz einmal ja gesagt, aber wir haben es gehört in den Nachrichten. Wie sie finanziert wird, das bleibt ein Streitpunkt im Parlament. Wir hören in die hitzige Debatte in ein paar Minuten.

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1: Einen guten Wunsch weiterhin. Wir haben 9 Minuten vor der halben Eins. Wir müssen arbeiten, haben einen 13. Monatslohn. Rentner haben ab dem Dezember zum ersten Mal eine 13. AHV-Rente. Aber das Parlament ist sich nicht einig darüber, wie sie finanziert werden soll. Stefanie Weiss.
2: Der Nationalrat hat heute eine befristete Erhöhung der Mehrwertsteuer um 0,5% bis 2033 gutgeheissen. So soll die Finanzierung der 13. AHV-Rente gesichert werden. Allerdings, der Ständerat ist anderer Ansicht. Er will eine Mischfinanzierung durch eine dauerhafte Erhöhung der Mehrwertsteuer und höhere Lohnabzüge. Für die Thurgauer SVP-Nationalrätin Diana Gutjahr ist aber klar, die Leute, die arbeiten, sollen nicht mehr zahlen.
3: Höhere Lohnbeiträge lehnen wir dezidiert ab. Wir wollen nicht ständig der Bevölkerung, insbesondere der arbeitenden Bevölkerung, ins Portemonnaie greifen.
2: Anders sieht es der Appenzeller Innerrhoden Mitte-Nationalrat Thomas Rechsteiner. Es brauche eine langfristige Finanzierung.
4: Die Mehrheitsvariante mit befristeter Mehrwertsteuererhöhung führt zum Aushungern des AHV-Fonds. Und das ist, gelinde gesagt, unverantwortlich. Es ist eine Wette auf die Zeit. Eine Wette darauf, dass spätere Generationen die Probleme lösen müssen.
2: Auch die SP-Nationalrätin Samira Marti aus dem Kanton Basel-Land befürchtet, dass die Variante vom Nationalrat die Bevölkerung unter Druck setzt.
5: Sie wollen, dass die AHV weiter in die roten Zahlen rutscht. Sie wollen damit das wichtigste und das beliebteste Sozialwerk der Schweiz ausbluten lassen. Ihre Logik ist, je schlechter es der AHV geht, desto eher stimmt dann irgendwann dem Volk ihre Rentenaltererhöhung zu.
2: Zürcher GLP-Nationalrätin Corina Gredig will aber, dass nicht die jüngeren Generationen die AHV mit ihrem Lohn finanzieren müssen.
6: Eine Finanzierung über die Mehrwertsteuer verteilt die Last breiter auf die Generationen. Alle beteiligen sich über den Konsum. Auch jene, die von der zusätzlichen Rente profitieren.
2: Weil sich der National- und Ständerat also noch nicht einig sind, muss sich jetzt der Ständerat wieder mit dem Thema befassen.

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1: Geniessen den Mittwochmittag, es ist 12:30.
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3: Am Mikrofon ist Andrea Weiss. Auch elektrisch betriebene Lastwagen unterstehen künftig in der Schweiz der leistungsabhängigen Schwerverkehrsabgabe. Das hat nach dem Nationalrat auch der Ständerat entschieden. Die neue Abgabe wird in 5 Jahren eingeführt. Dann gibt es zuerst für elektrische und mit Wasserstoff angetriebene Lastwagen einen Rabatt von mindestens 70% und später einen Rabatt von 50%. Sie werden gewährt zur weiteren Förderung der elektrisch und mit Wasserstoff betriebenen Lastwagen. Heute zahlen E-Lastwagen in der Schweiz überhaupt keine Schwerverkehrsabgabe. Economie Suisse rechnet weiterhin mit einer verhaltenen Konjunktur in der Schweiz. Im laufenden Jahr dürfte das reale Bruttoinlandprodukt 1% zulegen und im nächsten Jahr wird sich das Wachstum dann auf 1,2% beschleunigen. Damit hat die hiesige Konjunktur an Schwung verloren. In den vergangenen 2 Jahren kletterte das BIP jeweils höher. Die Kriege im Mittleren Osten und in der Ukraine würden das Wachstum bremsen, schreibt der Wirtschaftsdachverband. Hohe Erdölpreise, steigende Transportkosten und erneute Lieferengpässe trieben die Preise vieler Produkte nach oben. Herr und Frau Schweizer zieht es auch diesen Sommer vor allem ans Mittelmeer. Gleichzeitig werden kühlere Reiseziele immer beliebter. Spanien und Griechenland stehen schweizweit erneut an der Spitze der beliebtesten Ferienländer, wie eine Analyse des Reiseveranstalters der Tour Suisse zeigt. Die klassischen Badeferien im Mittelmeerraum bleiben also besonders gefragt. Beliebt sind jedoch auch Länder mit kühleren Temperaturen wie Schottland, Norwegen oder Island. Bei Fernreisen sorgt derweil der Iran-Krieg für Verschiebungen. Viele weichen auf westliche Destinationen wie Kanada oder Ziele in der Karibik aus.
1: Der SMI im Minus mit 0,90%, der DAX minus genau gleiche Minus mit 0,90%. Ein Euro gibt für 91,68 und der US-Dollar für 78,92.
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1: Vor dem Gotthardtunnel stockt es Richtung 7-6 km, braucht ihr etwa 1 Stunde länger und die Fahrt Göschne ist gesperrt. Wechsel auf den Nachmittag. Jetzt regnet es zum Teil noch. Es sollten aber auch trocknige Phasen geben mit einem Mix aus Sonne und Wolke heute am Nachmittag bei Temperaturen um die 20 bis 22 Grad. Morgen am Morgen zuerst noch bewölkt, am Nachmittag dann auch mal wieder nass bei um die 22 Grad.
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0: Das stimmt, ich gehört den Nelly Furtado. Und das ist Radio Zentral. 20 vor 1 haben wir. Einen guten Wunsch, wenn ihr nicht schon gegessen habt.
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0: Pascal Linder, morgen in einer Woche geht's los, die Fußball-Weltmeisterschaft.
2: Ja, genau. Und die Schweizer Nazi-Stars, die haben jetzt auch wieder festen Boden unter den Füßen. Für sie hat das WM-Abenteuer angefangen. Die Nazi ist 11 Tage vor dem ersten Gruppenspiel in den USA angekommen. Das Flugzeug ist um 4 Uhr am Nachmittag Ortszeit in Los Angeles gelandet. Von dort aus ist es für die Nazi im Car direkt weiter auf San Diego gegangen, wo die Schweiz ihr Hotel hat. Am Samstag hat die Nazi noch das letzte Testspiel gegen Australien. Nach wie vor noch nicht bei den Nazis ist der Breel Embolo. Der Stürmer hat nicht wie geplant mit seinen Teamkollegen in die USA reisen. Seine Reisegenehmigung in die USA werde noch einmal überprüft, hat der Schweizer Fußballverband mitgeteilt. Der Verband ist gestern davon ausgegangen, dass der Breel Embolo heute nachreisen kann. Ob er heute auch wirklich dabei reisen, ist noch nicht bekannt. Dann wechseln wir zum Eishockey. Die ZSC Lions haben einen neuen Trainer. Der Kanadier Claude Julien unterschreibt bei den Zürcher für 2 Jahre. Der 66-Jährige ist ein erfahrener Trainer und hat schon über 1000 Spiele in der NHL gecoacht. Der Claude Julien wird Nachfolger von Marco Beyer.
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0: Im Studio Marc Zimmermann. Schönen Mittag. Der Nationalrat will die 13. AHV-Rente mit einer befristeten Erhöhung der Mehrwertsteuer finanzieren. Damit gibt es immer noch keine Einigung. Der Ständerat hatte sich gegen eine Erhöhung ausgesprochen. Eine Finanzierung über die Mehrwertsteuer sei unverantwortlich, sagt Mitte-Nationalrat Thomas Rechsteiner.
1: Die Mehrheitsvariante mit befristeter Mehrwertsteuererhöhung führt zum Aushungern des AHV-Fonds. Und das ist, gelinde gesagt, unverantwortlich. Es ist eine Wette auf die Zeit. Eine Wette darauf, dass spätere Generationen die Probleme lösen müssen.
0: Trotzdem will eine knappe Mehrheit des Nationalrats die Mehrwertsteuer befristet bis 2033 um 0,5 Prozentpunkte erhöhen. Als nächstes geht das Geschäft wieder zurück an den Ständerat. In der Schweiz soll es in Zukunft auch einen digitalen Führerausweis geben. National- und Ständerat haben dem Bundesrat den Auftrag gegeben, die Gesetzgebung entsprechend anzupassen. Die Pflicht zum Mitführen von Papierdokumenten sei heute ein veraltetes Konzept, hatte es unter anderem geheißen. Auch würden damit Kontrollen effizienter. Es ist aber nicht vorgesehen, den Führerausweis in Papierform durch den digitalen Führerausweis zu ersetzen. Es soll weiterhin beide Möglichkeiten geben. Schweizer Unternehmen planen für das laufende Jahr eine kräftige Ausweitung ihrer Investitionen. Nach einem Rückgang im letzten Jahr dürften die Investitionen in diesem Jahr um über 10% zulegen, teilt die Konjunkturforschungsstelle der ETH Zürich mit. Besonders stark sollen die Bauinvestitionen steigen. Als Grund für die höheren Investitionen nennen die Firmen häufig den Ausbau ihrer Kapazitäten. Die Panini-Sticker zur Fußball-WM verkaufen sich in der Schweiz so gut wie nie zuvor. Händler und Hersteller melden übereinstimmend Rekordnachfragen. Ein Teil des Booms ist einfach erklärbar. Der Weltverband FIFA hat das Turnier erstmals von 32 auf 48 Teams aufgestockt. Damit umfasst die Kollektion diesmal 980 Sticker, über 40% mehr als bei der letzten WM. Wer das Album füllen will, kauft daher entsprechend mehr.
2: Vor dem Gotthardtunnel stockt es und stockt es immer mehr. 8 Kilometer mittlerweile Richtung Süden brauchen etwa eine Stunde 20 länger und die Einfahrt Göschne ist gesperrt.
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2: Mit dem Roger Perri.
4: Der Nachmittag bringt einen Mix aus Sonne und Wolken. Bis am Abend wird es immer freundlicher. Vor allem anfangs kann es auch noch aber ein Schauer geben. Temperaturen erreichen bei einem mäßigen Westwind etwa 19 bis 20 Grad. In der Nacht ist dann trotz vermehrter Wolken zum Teil klar. Temperaturen am Morgen sind es um die 12 Grad. Morgen am Frontlichtlampstag, immer am Vormittag Wolken und ein bisschen Sonne. Es ist noch trocken. Am Nachmittag ist dann bewölkt und es wird dann auch zunehmend nass. Temperaturen, die sind dann um die Mittagszeit bei rund 20 bis 21 Grad und gehen am Nachmittag zurück. Tagsüber frisst dann auch noch der Südwest- bis Westwind auf. Am Freitag ist es wechselhaft mit ein paar Regengüssen und vor allem im Flachland auch sonnigen Abschnitt bei knapp 20 Grad.
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0: Das Bundesgericht korrigiert den Kanton Luzern. Es geht um den Hochwasserschutz und die Renaturierung der Rüss. Das Bundesgericht heisst zwei Beschwerden gegen das Projekt zum Teil gut. Der Kanton Luzern muss jetzt nachbessern. Der Pascal Linder berichtet.
5: Im Grundsatz gibt das Bundesgericht grünes Licht für das Hochwasserschutzprojekt an der Rüss. Zwischen dem Rüsszopf bis zu den Aargauer Grenzen will der Kanton Luzern die Rüss gegen Hochwasser schützen und den Fluss ökologisch aufwerten. Das Bundesgericht hat sich mit 3 Beschwerden befasst und kommt jetzt zum Schluss, dass der Kanton bei 2 Punkten nachbessern muss. Er muss prüfen, ob die Rüss im Gebiet Studenschachen breiter gemacht werden kann.

0: Der Kanton muss außerdem sicherstellen, dass genug Kies und Sediment im Fluss bleiben. Für das braucht es zusätzliche Messungen. Der Luzerner Regierungsrat hat das Projekt vor 4 Jahren bewilligt. Das Kantonsgericht hat insgesamt 6 Beschwerden abgewiesen. 3 davon sind dann ans Bundesgericht weitergezogen worden.
1: Die Ochsenstrasse in den Kantonen Schweiz und Uri war in den letzten Tagen 2-mal zu. Jedes Mal hat es im Steinschlaggebiet Gumpisch zwischen Sisigen und Flüelen Probleme gegeben. Nach dem Morgen um 3 sind mehrere Steine in den Fangnetz gelandet. Die Netze und die Strasse sind zum Glück nicht kaputt gegangen. Für den Gaudenz Ötterli, Mediensprecher vom Bundesamt für Strassen, eine bekannte Situation.
2: Eine Sperrung ist immer unangenehm dort am Morgen, weil die Umfahrungsstrecke ist ellenlang und man muss über Luzern, wo morgen auch viel Verkehr ist. Das ist nicht angenehm. Ich sage mal, die Leute in der Region, die können gefahren am Achsen und die sich jeweils informieren. Ein Chaos hat es nicht gegeben, aber es hat natürlich starke Behinderungen gegeben. Ungefähr um die 8 Uhr am Morgen haben wir wieder können freigeben und grün schalten. Aber dann ist natürlich ein gewisser Teil vom Morgenverkehr hat schon müssen laufen.
1: Wenn es weiter regnet, könnte es auch in den nächsten Tagen wieder Probleme auf der Ochsenstrasse geben. Zentralschweizer Polizeikorps sagen Kartenbetrüger den Kampf an. Betrüger geben sich zum Beispiel als Bankmitarbeiter oder als Lieferant aus und schicken unter anderem falsche SMS, E-Mails oder gefälschte QR-Codes. So wollen sie an die Bankdaten von ihren Opfern kommen. Mit der Kampagne Linda will die Polizei die Bevölkerung sensibilisieren und schützen, sagt Pascal Weber von der Kantonspolizei Schweiz.
3: Bei Linda steht jeder Buchstabe für eine wichtige Message. Linda steht für Links und Anhänge misstrauen, dass man Inhalt genau prüft, neutrale Anrede anzweifeln, Dringlichkeit hinterfragen und schlussendlich auch den Absender genau überprüfen. Es ist immer wichtig, dass man skeptisch ist, wenn man von jemand Fremdem kontaktiert wird.
1: Sollte man trotzdem Opfer von einem Betrug werden, sollte man sofort die Internetverbindung abbrechen und Passwörter ändern. Zusätzlich soll man noch der Bank, am Kartenanbieter und der Polizei den Vorfall melden. Und der Hochwasserentlastungsstollen Sarner Atal ist ab sofort voll einsatzfähig. Im Ernstfall kann der Stollen bis zu 100 Kubikmeter Wasser pro Sekunde ableiten, teilt der Kanton Obwalden mit. In den letzten Monaten sind noch die letzten technischen Arbeiten am Stollen gemacht worden und die Anlage ist schrittweise getestet worden. Schon seit rund einem Jahr ist der Hochwasserentlastungsstollen im Sarner Atal für den Notbetrieb parat gewesen. Beim Auslaufbauwerk wird noch geschafft. Es gibt 2 Fußgängerstege, die über die Sarner angehen. Die Arbeiten sollen Ende August fertig sein.
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1: Jetzt bin ich ein bisschen zu früh gewesen. Und wenn ich da raus schaue, dann sehe ich sogar mittlerweile die Sonne, sogar ein bisschen blau im Himmel. Aber nicht nur, eben auch Wolken und immer mal wieder Regen. Ich würde sagen, so breit das Wetter ist. So breit ist auch unser Musikmix. Wenn ich sogar noch ein breiter bin, ich Sascha. The Rolling Stones. Und noch viel mehr. Einen schönen Mittwoch wünscht euch der Christian Haye.

Also, ich glaube, allein sind es schon eine Woche. Und zusammen sind es einverstanden die Lady Gaga und der Bruno Mars auf Radio Zentral. Und wenn wir gerade beim Thema sind, zusammengefunden, das haben sich auch die Gruppe Blues Brothers auf Radio Zentral.

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0: Also Hand aufs Herz. Heute Morgen da hätte ich jetzt nicht unbedingt müssen aufs Velo steigen, aber auch bei diesem Wetter ist der ein oder andere von uns unterwegs mit dem Zweirad. Was ist denn aber wichtig, bevor man losfährt? Philipp Grab von Bike Motto Brunnen.
1: Also sicher wichtig ist, dass man genug Luft in den Reifen hat, dass man die Schläuche gut pumpt. Dann nach dem Pumpen gut kontrollieren, ob so Pneu irgendwo Riss drauf hat. Das ist sicher das Wichtigste, was man auch selber daheim machen kann. Nachher wäre es gut, wenn man einen kurzen Check macht bei den Bremsen. Das ist die oberste Sicherheit. Beleuchtung kontrollieren, dass man auch zur Nacht gut gesehen wird.
0: Einer, der viel auf dem Velo ist, ist der Dani Kofmel von Greppen. Er legt jedes Jahr bis zu 6'000 Kilometer zurück. Aber es ist nicht so, dass er von klein auf immer die Velo fahren
2: will. Mein Vater und mein Bruder sind immer Velo gefahren und ich habe das ein bisschen komisch gefunden. So mit dem Velo über einen Pass hineinfahren, da stundenlang. Ich habe den Döff genommen.
0: Wie der Dani Kofmel den Konflikt zwischen Auto und Velo auf der Strasse wahrnimmt, das könnt ihr nachhören. Das ganze Gespräch gibt es bei uns auf der Zentrale.

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1: Es 16 Grad, messen wir zu Freienbach, die Flühle sind 17 Grad. Es ist Nachmittag um 2.
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3: Bei der 13. AHV-Rente gibt es noch keine Einigung. Im Zoo Zürich stirbt ein Elefantenbaby und das Montreux Jazz Festival lockt mit 140 Gratiskonzerten das Jubiläum. Im Studio Marc Zimmermann. Der Nationalrat

0: Minderheit des Nationalrats bevorzugte, wie schon der Ständerat, eine Finanzierung über eine Kombination aus Mehrwertsteuer und Lohnbeiträgen. Damit gibt es noch keine Einigung, das Geschäft geht zurück an den Ständerat. Gewaltopfer sollen in der Schweiz leichter Zugang erhalten zu medizinischer Erstversorgung. Der Nationalrat hat eine Vorlage dazu angenommen. Zudem möchte er die Kantone verpflichten, genügend Schutzunterkünfte zur Verfügung zu stellen. Als nächstes muss sich der Ständerat mit der Revision des Opferhilfegesetzes befassen. Schon wieder ein totes Elefantenkalb im Zoo Zürich. Der Zoo hat gestern ein Elefantenbaby einen Tag nach der Geburt eingeschläfert. Es konnte nicht selber aufstehen. Das männliche Jungtier habe mehrmals kräftige Versuche unternommen, teilt der Zoo mit. Es habe seine Hinterbeine aber nicht ausreichend belasten können. Im Sinne des Tierwohls sei das Elefantenbaby deshalb eingeschläfert worden. Im Zoo Zürich sind in den letzten Jahren mehrere Jungtiere gestorben. Tierschützer forderten den Zoo Zürich schon dazu auf, mit der Nachzucht von Elefanten aufzuhören. 140 Gratiskonzerte beim Jubiläum. Anlässlich der 60. Ausgabe lockt das Montreux Jazz Festival wieder mit einem Gratisprogramm. Es gibt Konzerte, DJ-Sets und weitere Anlässe. Entlang des Seeufers sowie im neu gestalteten Kongresszentrum finden diese Gratis-Anlässe statt. Mehr als die Hälfte der Gratis-Acts kommen aus der Schweiz. Das Gratis-Programm umfasst unter anderem 140 Konzerte und über 300 DJ-Sets. Zum kostenpflichtigen Programm gehören Headliner wie Nick Cave oder Deep Purple. Das 60. Montreux Jazz Festival startet am 3. Juli.
1: Vor dem Gotthardtunnel braucht es Geduld. Richtung Süden, nämlich 9 km stocken, braucht er etwa 1,5 Stunden länger und die Fahrt Göschne ist gesperrt.
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1: Ein Mix aus Sonne und Wolken heute am Nachmittag. Wobei man schon muss sagen, es hat ein bisschen mehr Wolken als Sonne da bei Temperaturen, also um die 20 Grad. Auch morgen Morgen ähnliches Wetter heute am Nachmittag. Wegen Nachmittag tut es morgen aber wieder zu, auf Rundleichnamen. Und es kommt regnen bei um die 22 Grad.

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1: Es ist einfach schön, was ich euch musikalisch anbieten kann. Der Bob Marley und The Wailers.

0: Es fühlt sich ein bisschen an wie ein Freitag, denn viele von uns haben morgen frei wegen Fronleichnam. Ja, was macht ihr denn mit dem freien Tag?
1: Ich gehe sicher auf den TÜV, ich gehe auf einen Ride-Out. Ja, ich probiere es zu geniessen, so fest wie ich kann.
2: Mein Ziel ist sicher mal an See.
3: Chillen, das Wetter geniessen.

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Das ist mir auf Nachmittag auf Radio Zentral, wo sich die Natur freut, der eine oder andere von uns sicher auch, wenn es nicht mehr gerade 30 Grad warm ist. Und wenn ihr jetzt aber die Sonne vermisst und auch die heissen Temperaturen, ja, so lange müsst ihr nicht mehr warten. Am Wochenende wird es dann nämlich wieder schön und warm.

0: Einen schönen Mittwochnachmittag wünsche ich euch. Wir messen 18 Grad in Witznau und 19 Grad in Wangen.
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2: Der Ständerat will den Jugendschutz im Internet stärken. Die Schweizer Wirtschaft wächst verhalten und die Ukraine greift St. Petersburg an. Im Studio Marc Zimmermann. Der Ständerat will den Jugendschutz im Internet stärken. Social-Media-Plattformen, Suchmaschinen und KI-Anwendungen sollen strengere Vorschriften umsetzen. Der Ständerat nimmt damit einen Vorstoß der Luzerner Mitte-Ständerätin Andrea Gmür an. Namentlich sollen Plattformen, Suchmaschinen und KI-Anbieter gesetzlich dazu verpflichtet werden, Maßnahmen für den Kinder- und Jugendschutz zu treffen. Als nächstes ist der Nationalrat am Zug. Economy Suisse rechnet weiterhin mit einer verhaltenen Konjunktur in der Schweiz. Im laufenden Jahr dürfte das reale Bruttoinlandprodukt um 1,0% zulegen. Im nächsten Jahr wird sich das Wachstum dann auf 1,2

0: ökologischen und gesellschaftlichen Vorteile des Velofahrens hervor. Auch die Zentralschweizer Bevölkerung ist gerne auf dem Drahtesel.
1: Ein bisschen Bewegung, Luft, frische Luft.
2: Mir macht Spass Velofahren, vor allem so am Abend im Sommer.
3: Gesundheit. Und ich habe nur einen Siebengänger, total ein rostiges Velo. Aber ich habe Kraft aufgebaut durch den Velo.
4: Das ist cool, macht Spass.
0: In der Stadt Zürich findet heute Abend eine bewilligte Velodemo für sichere Velorouten statt. NATO-Generalsekretär Mark Rutte ist zu Besuch in der von Russland angegriffenen Ukraine. Die Ukraine hat in der Nacht mehrere russische Regionen angegriffen, darunter auch die Millionenstadt St. Petersburg, vor Beginn eines wichtigen internationalen Wirtschaftsforums. André Balin berichtet.
5: Das Bild eines starken Russlands, welches der Kreml mit dem Wirtschaftsforum in Petersburg vermitteln wollte, haben die ukrainischen Drohnen zerstört. Die Rauchschwaden sind bis ins Stadtzentrum zu sehen und überschatten auch das festlich inszenierte Forum. Eingeschlagen haben die Drohnen Medienberichten nach im Ölterminal und in einer Flottenbasis. Der Kreml reagierte erbost. Solche Angriffe seien der Grund, warum der Krieg geführt werde, sagte Putins Sprecher Peskow. Dabei ließ er unerwähnt, dass der Kreml-Chef Putin selbst den Krieg begonnen hatte.
6: Vor dem Gotthardtunnel stockert es Richtung Süden noch 7 km. Braucht etwa eine Stunde 20 länger und die Einfahrt Göschne ist gesperrt.
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6: Ein Mix aus Sonne und Wolken begleitet uns durch den Nachmittag bei um die 20 Grad. Und das Wetter nehmen wir eigentlich nahtlos mit in morgig Donnerstag. Frohen Leichnam am Morgen. Ein Mix aus Sonne und Wolken gegen Nachmittag. Ja, da tut es dann zu. Da kommt es zum Teil auch regnen bei um die 22 Grad.
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6: So, mal aufstehen, ein Kaffee holen, vielleicht dazu noch ein feines Schokostängeli. Und einfach geniessen unsere Musik, Rednecks, die Anastasia und noch viele mehr. Schöne Mittwoch wünscht euch der Gast.

0: Wir feiern heute das Velo am Tag vom Velo. Ja, von 3 Haushalten haben übrigens fast 2 ein Velo im Keller, in der Garage oder vor dem Haus. Aber was gibt einem das Velofahren?
1: Ein bisschen Bewegung, Luft, frische Luft.
2: Mir macht Spass Velofahren, vor allem so am Abend im Sommer.
3: Gesundheit. Und ich habe nur einen 7-Gänger, total ein rostiges Velo. Aber ich habe Kraft aufgebaut durch den Velo.
4: Das ist cool, macht Spass.
0: Und wo fahren ihr denn am liebsten mit eurem Zweirad durch?
1: Um eine Lauer zu sein. Und dann gehen wir sonst auch noch zu Fuß.
2: Das Egrital hinten, zum Beispiel über Bar und nachher dort Höllgrotte hinten rauf, ist ein sehr schöner Weg.
5: Richtung Steinhausen, Steinhauser Weiher.
3: Schweizbrunnen. Ich gehe immer auf Brunnen baden, wenn es schön Wetter ist. Und dann mache ich 20 Minuten auf Brunnen und eine halbe Stunde auf Schweiz.
0: Was aber auch ist, jeden Tag werden um die 150 Velos gestohlen. Tipps und Tricks, damit euer Velo nicht gestohlen wird, gibt es bis zum Nachhören auf der Zentral-App.

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Der Mike Oldfield mit Tour France steht schon in den Startlöchern. Genauso auch wie sie YouTube noch vor den Vieren. Und der Klassiker gehört wieder nach den Vieren zum Mitschaukeln. Elton John und noch viele mehr. Einen schönen Mittwoch wünsche ich.

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2: Sitzen Grad messen wir zu Gossau. Zu Giswil sind es 16. Jetzt ist 4.
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4: Das Wirtschaftsdepartement wehrt sich gegen Vorwürfe aus den USA. Die Ukraine wehrt sich gegen Russland mit Angriff auf St. Petersburg. Und der FC Luzern verlängert den Vertrag mit einem jungen Mittelfeldspieler. Im Studio Marc Zimmermann. Das Wirtschaftsdepartement weist die neuesten Vorwürfe aus den USA im Zusammenhang mit den Strafzöllen zurück. Gleichzeitig hat Bundespräsident Guy Parmelin heute in Paris dem US-Handelsminister Jamieson Greer den Standpunkt der Schweiz zum Thema erklärt. Die USA werfen unter anderem der Schweiz vor, nicht genügend gegen die Einfuhr von Produkten vorzugehen, die unter Zwangsarbeit hergestellt wurden. Dagegen will die USA mit zusätzlichen Zöllen vorgehen. Die Schweiz weist die Vorwürfe deutlich zurück. Sie verfolge einen umfassenden Ansatz, um solche Einfuhren zu verhindern. NATO-Generalsekretär Mark Rutte ist zu Besuch in der von Russland angegriffenen Ukraine. Die Ukraine hat in der Nacht mehrere russische Regionen angegriffen, darunter auch die Millionenstadt St. Petersburg, vor Beginn eines wichtigen internationalen Wirtschaftsforums. André Balin berichtet.
5: Das Bild eines starken Russlands, welches der Kreml mit dem Wirtschaftsforum in Petersburg vermitteln wollte, haben die ukrainischen Drohnen zerstört. Die Rauchschwaden sind bis ins Stadtzentrum zu sehen und überschatten auch das festlich inszenierte Forum. Eingeschlagen haben die Drohnen Medienberichten nach im Ölterminal und in einer

0: Mindestens ein Mensch sei getötet worden. Ziel der iranischen Angriffe waren nach Angaben aus Teheran US-Militärstützpunkte. Ausgelöst wurde die jüngste Eskalation nach Darstellung der Revolutionsgarden durch einen US-Angriff auf einen iranischen Öltanker nahe der Straße von Hormus. Fußball: Der FC Luzern verlängert den Vertrag mit dem Mattia Walker vorzeitig. Der 21-jährige Mittelfeldspieler unterschreibt bis 2029, schreibt der FCL. Gleichzeitig lehnt der FC Luzern den Mattia Walker für die nächste Saison an Superleague-Aufsteiger FC Vaduz aus.
1: Die SMI im Minus mit 0,72%, der DAX im Minus mit 1,17%. Und auch rot ist der Dow Jones Index, der ist im Minus gestartet mit 0,57%. Ein Euro gibt es für 91,69 und den US-Dollar für 79,01. Vor dem Gotthardtunnel steckt es noch nicht mehr so viel wie auch schon, aber doch noch 4 km, braucht er etwa 40 Minuten länger und die Einfahrt Göschne ist gesperrt.
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1: Ein Mix aus Sonne und Wolken begleitet uns wieder auch morgen und morgen. Gegen Nachmittag tut es noch zu, dann kommt es gut regnen bei Temperaturen so um die 20 Grad. Auch am Freitag wechselhaft vor allem am Morgen immer mal wieder ein Regen bei um die 19 Grad.
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3: Einen guten Mittwochnachmittag wünscht am Mikrofon der Janik Kühn. In der Gemeinde Roth muss eine Trinkwasserfassung weg. Das wegen dem Hochwasserschutzprojekt an der Reuss vom Kanton Luzern. Das Bundesgericht hat 2 von 3 Beschwerden gegen das Grossprojekt gut geheissen. Sie kommen von den Umweltschutzverbänden WWF und Aqua Viva. Das heisst jetzt, im Roten Studenschacher soll es eine grosse Auenlandschaft geben. Das zwischen der Autobahn und der Reuss. Der Viktor Schmidiger, Abteilungsleiter Naturgefahr beim Kanton Luzern, erklärt.
4: Das ist ein Gebiet, wo aktuell eine Trinkwasserfassung drin ist. Und das Bundesgericht hat in seinem Urteil festgestellt, dass der Kanton Luzern bitte noch einmal genau hinschauen soll, ob man die Trinkwasserfassung nicht verlegen kann, respektive dass die Trinkwasserfassung von einem anderen Ort fördern und so die Trinkwasserfassung lokal sicherstellen, damit dass man den Studenschacher frei machen kann von Anlagen und in diesem Gebiet eine grosse, lange Aufweitung zugunsten der Reuss machen kann.
3: Grundsätzlich sehen wir mit dem Grossprojekt Hochwasserschutz Reuss auf dem richtigen Weg, heisst es beim Kanton Luzern. Baustart ist frühestens in 4 Jahren. Die Gemeinde Roth will ihre wichtige Trinkwasserfassung Studenschacher aber nicht verlegen. Es braucht jetzt weitere Gespräche. Das Luzerner Stadtfest steht vor der Tür. Dieses Jahr steht das Fest Ende Monat. Unter dem Motto «Jubiläen werden am Stadtfest gefeiert». So feiert die Pfadi Musik ihr 100-jähriges Bestehen. Der FC Luzern feiert 125 Jahre und die DWL 150 Jahre. Unter anderem präsentiert der FCL auch ein Sonderlibri. Der OK-Präsident Roger Lüttolf sagt, was man am Stadtfest alles machen kann.
5: Entdecken, feiern, begegnen. Entdecken ist, sie können Musikrichtungen entdecken, sie können Räumlichkeiten wie den Wasserturm entdecken. Feiern, ich glaube, da muss man nicht viel dazu sagen. Wir haben so viele mögliche Plätze, wo man sich treffen kann. Und begegnen, das geht ins Gleiche rein. Man trifft andere Luzernerinnen und Luzerner. Und es geht wirklich darum, das Gemeinschaftsgefühl, die Community, die Luzern ist, die Einzigartigkeit, die Luzern hat, dass man das zeigen und leben.
3: Für einen guten Zweck kann man für 10 Franken ein Festbändchen kaufen. Wer das macht, unterstützt im Namen der Stiftung Luzern hilft Menschen, wo es nicht so gut geht. Wenn Ende Juni gutes Wetter ist, rechnet Roger Lüttolf mit 50'000 bis 60'000 Besucherinnen und Besuchern. Zuger Schüler sollen besser mit künstlicher Intelligenz können umgehen. Die Stadt macht darum eine Kampagne zum Thema KI. Oberstufenschüler sollen lernen, echte Inhalte von Fake-Inhalten zu unterscheiden. Ziel ist, dass die Schüler verantwortungsvoll mit digitalen Medien umgehen können. Geplant sind unter anderem Workshops und Führungen für Schulklassen. Auch gibt es ab nächster Woche

0: eine Ausstellung zu der Frage «Echt oder Fake?». Die Ausstellung am Alpengate Zug ist für alle, die schauen wollen. Sie geht bis Anfang Juli. Und Sibne hat die Kantonspolizei Schweiz mal verhaftet. Der 28-jährige Schweizer hat gestern Nachmittag einen Laden an der Glarnerstrasse überfallen. Dabei hätte er eine Verkäuferin mit einem Messer bedroht und Geld wollen. Ohne Beute sagt der Mann dann aber wieder aus dem Laden, schreibt die Kantonspolizei Schweiz. Kurze Zeit später ist er verhaftet worden.
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0: zeichnet uns doch gerade das Lächeln ins Gesicht. Die Musik von der Whitney Houston an dem Mittwoch. Es ist 20:04.
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0: Ja, und das Lächeln ist sich zaubert jetzt auch, wenn man denkt, mit morgen frei von Leichnam steht. Bevor Roger Perret, das Wetter macht aber jetzt nicht ganz mit.
2: Ja, kann man so sagen. Es wird morgen im Laufe des Tages eine Störung kommen. Aber ja, zuerst einmal fühlen wir jetzt doch heute oben da. Da sieht es nicht so schlecht aus. Es gibt so also einen Mix aus Sonne und Wolken mit höchstens einzelnen Regengüssen. Am meisten Ort ist trocken. In der Nacht dann zum Teil klar, trotz vermehrter Wolken, die dann aufziehen. Und morgen haben wir um die 12 Grad. Und eben morgen am Frontlichnamstag, am Vormittag, da sieht es noch nicht so arg aus. Es hat Wolken, viel Wolken schon, aber es gibt doch auch ein bisschen Sonne. Es ist noch trocken am Nachmittag, aber dann ist meistens bewölkt. Eben die Störung kommt, es wird dann auch nass und zum Teil gibt es auch kräftigen Regen. Also immer am Abend nehmen wir es voraus und nie, weil das sieht dann schlecht aus, kann man sagen. Temperaturen dabei morgen 20 bis 21 Grad und Mittagszeit dann nur noch Abwärtstrend am Abend so um die 12 bis 14 Grad. Also es wird dann immer kühler und es frischt dann auch noch den Südwest- bis Westwind auf. Wenn man morgen also nämlich will für uns unternehmen, sollte man das halt, wenn man nicht will nass werden, auf den Vormittag verlegen.
0: Jetzt haben wir ja wirklich, wenn wir kurz zurückschauen, die Temperaturen um die 30 Grad plus gehen. Jetzt am Freitag noch so um die 19, 20 Grad. Gibt es da wieder einen Trend Richtung heiß oder bleibt man ein bisschen in diesem Bereich?
2: Ja, heiß wird es nicht. Es wird wieder ein bisschen wärmer drin, aber ja, richtig sommerlich warm auch nicht. Am Freitag wird es wechselhaft sein, bei einem Regensprutz zu geben, vor allem am Vormittag. Nachmittag ein sonniger Abschnitt, speziell Richtung Mittelland. Eben, wie du gesagt hast, 19 Grad. Am Samstag auch nicht viel mehr, so 20 Grad. Wahrscheinlich so Sonne und Wolken am Nachmittag. Vor allem in den Bergen, mal ein Regensprutz ist möglich. Und am Sonntag, ja, da wird es dann doch angenehm warm. Recht sonnig, sollte trocken bleiben. Bei rund 23 Grad.
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4: Es ist 16:30 Uhr.
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6: Im Studio Marc Zimmermann. Das Wirtschaftsdepartement weist die neuesten Vorwürfe aus den USA im Zusammenhang mit den Strafzöllen zurück. Gleichzeitig hat Bundespräsident Guy Parmelin heute in Paris dem US-Handelsminister Jamieson Greer den Standpunkt der Schweiz zum Thema erklärt. Die USA werfen unter anderem der Schweiz vor, nicht genügend gegen die Einfuhr von Produkten vorzugehen, die unter Zwangsarbeit hergestellt wurden. Dagegen will die USA mit zusätzlichen Zöllen vorgehen. Die Schweiz weist die Vorwürfe deutlich zurück. Sie verfolge einen umfassenden Ansatz, um solche Einfuhren zu verhindern. Bei den Anhängern zweier Parteien hat bei der Abstimmung zur 10-Millionen-Schweiz offenbar ein Umdenken stattgefunden. Dies sagt Politologe Marc Balsiger. Das Nein-Lager gegen die Initiative der SVP ist laut neuesten Umfragen weiter gewachsen. Da sei tatsächlich etwas ins Rutschen geraten, sagt Marc Balsiger.
7: Das sind Parteimitglieder oder Sympathisantinnen von der FDP und von der Mitte, die mit grosser Wahrscheinlichkeit die Abstimmung entscheiden. Und dort ist es jetzt tatsächlich in ein Nein hineingerutscht bei der Mehrheit von beiden Parteien.
6: Der Nein-Anteil liegt nun bei 52%. Im westlichen Teil des Bodensees ist der Wasserstand auf den tiefsten je gemessenen Pegelstand für den Monat Juni gesunken. Grund sind lange ausgebliebene Niederschläge im gesamten Einzugsgebiet des Bodensees sowie die geringen Schneemengen in den Bergen. Am Ufer des Untersees liegen Boote auf Grund. Auf solche Trockenperioden reagiert der Bodensee besonders empfindlich. Er ist neben dem Wallensee der einzige der grossen Schweizer Seen, der nicht reguliert ist. Der tiefe Pegelstand beeinflusst auch die Schifffahrtsgesellschaft Untersee und Rhein.
8: Schaut vor das Gotthardtunnel, es stockt noch Richtung Süden, noch 3 km, braucht etwa 30 Minuten länger. Und die Fahrt Göschne ist gesperrt. Ein Mix aus Sonne und Wolken begleitet uns dann auch das gleiche Wetter. Morgen am Morgen, Anfrorn, Leichnam. Gegen Nachmittag dann aber ein bisschen mehr Wolken. Es kommt zum Teil regnen, bei Temperaturen so um die 20 bis 22 Grad. Am Freitag und Samstag bleibt es wechselhaft, 19 bis 22 Grad. Gibt aber auch sonnige Abschnitte. Und der Sonntag dann sicher der schönste Tag der ganzen Woche bei um die 25 Grad.
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8: Sie sagt Hallo. In dieser Abstand, Tadel. Genauso auch wie der Michael Jackson. Einen schönen Mittwoch wünsche ich.

Zürich ins Auto von den Bayside Rollers. Wir haben 10 vor 5. Es braucht gerollt rund um die Stadt Luzern, wie auch zwischen der Chamstrasse und der Luzernstrasse in Cham. Dann, jetzt geht eine Meldung in den Hof, 14 Stück zwischen Giesenkrot und der Verzweigung Rotsee. Heute auf wegen einem Pannenfahrzeug. Und vor dem Gotthardtunnel stockt es noch 3 km Richtung Süden. Braucht ihr etwa noch 30 Minuten länger.

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1: 18 Grad messen wir zu Emmen, zu Eich sind es. 17 Grad. Schönen Feierabend wünsche ich. 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
2: Eine Zuckerfirma muss einen Cyberangriff abwehren. Die künstliche Intelligenz braucht enorme Ressourcen und der Pegel beim Bodensee ist sehr tief. Im Studio Marc Zimmermann. Guten Abend. Die Zuger Medizintechnikfirma Steelco Bellimed ist Ziel eines Cyberangriffs geworden. Die Firma ist ein Joint Venture von Metall Zug und Miele. Beim Angriff wurden Daten aus abgegrenzten Bereichen der IT-Systeme kopiert. Dies hat das Medienportal Inside IT publik gemacht. Zuvor hatte die Firma auf der Website darüber informiert, es seien alle notwendigen Gegenmaßnahmen eingeleitet worden, teilt die Firma mit. Weiter sei unter anderem auch eine Strafanzeige erstattet worden. Der Geschäftsbetrieb sei nicht beeinträchtigt. Bei den Anhängern zweier Parteien hat bei der Abstimmung zur 10-Millionen-Schweiz offenbar ein Umdenken stattgefunden. Dies sagt Politologe Marc Balsiger. Das Nein-Lager gegen die Initiative der SVP ist laut neuesten Umfragen weiter gewachsen. Da sei tatsächlich etwas ins Rutschen geraten, sagt Marc Balsiger.
3: Das sind Parteimitglieder oder Sympathisantinnen von der FDP und von der Mitte, die mit grosser Wahrscheinlichkeit die Abstimmung entscheiden. Und dort ist jetzt tatsächlich in ein Nein gerutscht bei der Mehrheit von beiden Parteien.
2: Der Nein-Anteil liegt nun bei 52%. Künstliche Intelligenz ist in unserem Alltag angekommen. Ein neuer Bericht der UNO warnt nun aber, hinter den beeindruckenden Möglichkeiten steckt ein enormer Verbrauch an Strom, Wasser und Ressourcen. Zoe Tasovali berichtet.
4: Je mehr Menschen KI nutzen, desto größer wird auch der ökologische Fußabdruck. Denn hinter ChatGPT und Co. stehen riesige Rechenzentren, die jede Menge Strom brauchen und gekühlt werden müssen. Schon heute verbrauchen diese Rechenzentren weltweit so viel Strom wie ein großes Industrieland. Gleichzeitig fallen immer mehr Elektroschrott und zusätzlicher Flächenbedarf an. Die KI-Systeme werden zwar effizienter, die Nutzung steigt aber so schnell, dass die Einsparungen bisher wieder

0: solche Trockenperioden reagiert der Bodensee besonders empfindlich. Er ist neben dem Walensee der einzige der großen Schweizer Seen, der nicht reguliert ist. Der tiefe Pegelstand beeinflusst auch die Schifffahrtsgesellschaft Untersee und Rhein.
1: Die Börse, die ist rot, die SMI minus 0,75%, der DAX sogar 1,41% zurück, der Dow Jones 6 minus 0,79%. Den Euro gibt es für 91,75 und den US-Dollar für 79,03.
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1: Stop and Go auf der A14 und das in beide Richtungen, Richtung Luzern wie auch Richtung Zug, braucht er länger. Rund um Cham gibt es Probleme und auch rund um die Stadt Luzern braucht es eigentlich überall Geduld.
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1: Mit dem Roger Perret.
3: Der Ob bringt Sonne und Wolken mit höchstens noch ganz lokalem Regensprutz. An den meisten Orten ist trocken in der Nacht. Da haben wir dann trotz vermehrten Wolken zum Teil klare Verhältnisse. Die Temperaturen am Morgen sind so um die 12 Grad. Morgen am Frontlichtnamstag, da gibt es am Vormittag Wolken und ein bisschen Sonne. Es ist noch trocken. Am Nachmittag ist dann meistens bewölkt. Es wird dann zunehmend nass. Zum Teil gibt es dann auch kräftigen Regen. Temperaturen und Mittagszeit sind bei rund 20 bis 21 Grad. Dann gehen sie zurück, tagsüber frisst zu den Südwest- bis Westwind auf. Am Freitag ist es wechselhaft. Es gibt am Vormittag etwa einen Regensprutz und dann vor allem am Nachmittag und im Flachland auch sonnige Abschnitte bei knapp 20 Grad. Am Samstag dürfte es so ein Mix aus Sonnenwolken geben. Am Nachmittag da ist in den Bergen nochmal ein Regensprutz möglich bei 20 Grad. Am Sonntag ist es recht sonnig und am Nachmittag mit rund 23 Grad angenehm warm.
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1: Ein schöner Start in Mittwochabend mit der Zentral Info und mit diesen Themen. Wegen dem Hochwasserschutzprojekt an der Reuss soll in der Gemeinde Roth eine wichtige Trinkwasserfassung weg. Das Sarnental ist aber heute viel besser vor dem Hochwasser geschützt. Im Kantonzug sollen die Schüler besser können mit KI umgehen. Und die Nazi-Stürmerin Anna Maria Cunagocevic hat ehrgeizige Ziele und traut den Männer-Nazi viel zu.
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0: Nach dem Hochwassersommer 2005 war für den Kanton Luzern klar, nie mehr. Er hat ein grosses Hochwasser- und Renaturierungsprojekt für die Reuss ausgeschafft. Die Reuss soll zwischen Emmen und der Kantonsgrenze zum Aargau mehr Platz bekommen. Der Regierungsrat hat das Grossprojekt vor 4 Jahren bewilligt. Realisieren kann es der Kanton aber immer noch nicht. Weil das Bundesgericht hat jetzt 2 Beschwerden von Umweltverbänden teilweise gut geheissen. Details im Beitrag von Peter Helfenstein.
4: Das Bundesgericht korrigiere den Kanton Luzern in wichtigen Punkten, heisst von den Umweltverbänden WWF und Aquaviva. Zum Beispiel in dem Punkt, dass muss geprüft werden, ob die Reuss wieder so fliessen können, wie es früher gewesen sei. Geschäftsleiterin vom WWF Luzern, Tamara Diethelm, sagt vor Ort an der Reuss zu Roth.
5: Da ist das Potenzial für eine Aufweitung, für eine Vergrößerung des Reussflusslaufs in der Breite und Länge enorm gross. Man hat die Chance, um eine Aue wiederherzustellen. Die Lebensräume sind in der Schweiz extrem selten, sind aber enorm wichtig für die Natur und aber auch für den Menschen, weil man mit dem den Hochwasserschutz auch sehr gut wieder sicherstellen kann. Und da hat das Bundesgericht jetzt dem Kanton eigentlich die Auflage gegeben, dass sie noch mal überprüfen müssen, inwiefern die Trinkwasserfassung doch könnte verschoben werden.
4: Sie meint dabei, die Trinkwasserfassung Studen schachen. Der Kanton Luzern als Bauherr muss jetzt also einmal über die Bücher. Doch was sagt er zum Bundesgerichtsentscheid? Der Viktor Schmidiger, Abteilungsleiter Naturgefahren vom Kanton Luzern, gehört das mit der Trinkwasserfassung nicht zum ersten Mal.
6: Unsere Kolleginnen und Kollegen, die das Projekt erarbeitet haben, die haben sehr wohl Abklärungen gemacht, verschiedene Abklärungen, ob man die Trinkwasserfassung verlegen kann. Man darf festhalten, dass die Fassung bisher einwandfreies Trinkwasser fördert und die Standorte, die sie bis jetzt abgeklärt haben, nicht die gleiche Qualität vom Wasser hervorgebracht. Nichtsdestotrotz, sagt das Bundesgericht, klärt weiter ab, klärt mehr ab. Anführungszeichen machen es möglich. Es ist der einzige Standort auf diesen 13 Kilometern von der Reuss, könnte so eine grosse Aufwertung geben.
4: Ganz aus heiterem Himmel kommt das

0: nicht.
1: Als erfahrener Wasserbauer und erfahrener Projektleiter und auch Abteilungsleiter bin ich nicht überrascht, dass das Bundesgericht dort uns auffordert, ganz genau hinzuschauen.
0: Ganz anders bei der Gemeinde Roth. Der Gemeindepräsident Heinz Schumacher erfährt durch die Anfrage von Radio Zentral, dass die Verlegung der Trinkwasserfassung wieder Thema ist.
2: Ja, zuerst ist es mal so, dass wir überrascht sind von dem Urteil, weil es ist doch eine ganz wichtige Fassung für uns, dort im Studenschachen unten. Und es ist sicher auch so, dass wir mit dem Kanton respektive mit dem Regierungsrat prüfen, was für Möglichkeiten es da für uns in Ruhe gibt.
0: Gerade Freudengump macht der Gemeindepräsident also nicht. Der Kanton und die Gemeinde Roth müssen sich also punkto Trinkwasserfassung Studenschachen noch finden. Im Entscheid vom Bundesgericht geht es aber auch noch um andere Sachen. So soll zum Beispiel nur so viel Geschiebe, also Käse, aus den Rüssen rausgenommen werden, wie wirklich nötig ist. Das Bundesgericht hat eine von den drei Beschwerden abgewiesen. Und gleich könnte sich das 200-Millionen-Projekt jetzt um Jahre verzögern. Eigentlich hätte der Kanton Luzern auf den insgesamt 13 Kilometer Rüssen in 4 Jahren anfangen bauen.
3: Peter Helfenstein hat berichtet. Wir bleiben beim Thema, wechseln aber den Kanton. Es ist nämlich ein Meilenstein für den Hochwasserschutz vom Kanton Obwalden erreicht. Der Entlastungsstollen Sarner-Ahrtal ist ab sofort voll einsatzfähig. Im Ernstfall kann der Stollen bis zu 100 Kubikmeter Wasser pro Sekunde ableiten. Das entspricht etwa einem Inhalt von 500 Badwannen. Sogar bei einem Jahrhundert-Hochwasser gibt es in Zukunft dank dem Stollen rund um den Sarnersee nur noch unbedeutende Schäden, sagt der Obwaldner Baudirektor Sepp Hess.
4: Ja, da kann wirklich viel passieren und man kann wirksam eigentlich an diesen Hochwasser entgegenwirken, weil man wird etwa dreimal so viel Wasser durch den Stollen fortbringen, als wenn durch die platschvolle Sarnerache abfließen kann. Also man kann im Prinzip den Abfluss vervierfachen, wo der würde und könnte stattfinden aus dem Sarnersee.
3: Beim Auslaufbauwerk wird noch geschaffen. Es gibt unter anderem 2 Fußgängersteige, die über die Sarner angehen. Die Abschlussarbeiten sollen Ende August fertig sein. Zentralschweizer Polizeikorps sagen Kartenbetrüger den Kampf an. Betrüger geben sich zum Beispiel als Bankmitarbeiter oder als Lieferant aus und schicken unter anderem falsche SMS, E-Mails oder gefälschte QR-Codes. So wollen sie an die Bankdaten von ihren Opfern kommen. Mit der Kampagne Linda will die Polizei die Bevölkerung sensibilisieren und schützen, sagt Pascal Weber von der Kantonspolizei Schweiz.
5: Bei Linda steht jeder Buchstabe für eine wichtige Message. Linda steht für Links und Anhänge misstrauen, dass man Inhalt genau prüft, neutrale Anrede anzweifeln, Dringlichkeit hinterfragen und schlussendlich auch den Absender genau überprüfen. Es ist immer wichtig, dass man skeptisch ist, wenn man von jemand Fremdem kontaktiert wird.
3: Sollte man trotzdem Opfer von einem Betrug sein, sollte man sofort die Internetverbindung abbrechen und Passwörter ändern. Zusätzlich soll man noch der Bank, am Kartenanbieter und der Polizei den Vorfall melden. Im Kanton Schweiz fließt nächstes Jahr mehr Geld in innerkantonalen Finanzausgleich. Im Vergleich zu diesem Jahr kommen die finanziell schwächeren Gemeinden und Bezirke rund 3 Millionen Franken mehr über. Der Schweizer Finanzdirektor Herbert Huwiler ist zufrieden.
6: Ja, 2027 ist das dritte Jahr, wo unter dem neuen Finanzausgleich läuft. Und die Summe, die hier unter den verschiedenen Gemeinwesen verteilt wird, steigt um 2,8 Millionen Franken auf 934 Millionen Franken. Der Grund für die Steigerung ist, dass vor allem die ressourcenstarken Gemeinden in der Steuerkraft noch stärker zugenommen haben. Das führt automatisch dazu, dass ein bisschen mehr Mittel umverteilt werden.
3: Konkret zahlen die finanzstarken Gemeinden über 70 Millionen Franken in den Topf vom innerkantonalen Finanzausgleich und der Kanton zahlt über 60 Millionen Franken. Im Bezirk Küsnacht wächst der Widerstand gegen das geplante Schulhausprojekt Ebnet 1 und 2. In gut 10 Tagen stimmt die Bevölkerung über einen Kredit von über 32 Millionen Franken ab. Mit dem Geld soll unter anderem die Schulanlage erweitert und aufgestockt werden. Laut einer Studie, die der Bezirksrat in Auftrag gegeben hat, steigen die Schülerzahlen in den nächsten Jahren deutlich. Der Markus Exer, Ökonom von Immensee, stellt diese Studien aber in Frage.
7: Wir haben die Daten ein bisschen geprüft und haben gesehen, in Küsnacht ist die Relation von Geburten zu Einwohnern abnehmend. In Küsnacht sind auch Geburtenquoten abnehmend. Und in der ganzen Schweiz wird davon geredet, dass die Schülerzahlen stabil werden sein, vielleicht sogar leicht rückläufig. Für uns war es sehr verwunderlich, dass in Küsnacht als Insel plötzlich so ein grosses Wachstum von Schülerzahlen sollte da sein. Das haben wir nicht verstanden und sind nachher in die Tiefe gegangen.
3: Sibyl Hofer, Bezirksrätin und Schulpräsidentin von Küsnacht, hebt dagegen.
8: Die Studie ist richtig, weil sie eben wirklich auf Schülerzahlen ausgelegt worden ist, aber auch abgestimmt auf das Bevölkerungswachstum, das aber nur ein Faktor vom Ganzen ist. Man hat die sehr breit aufgestellt, die Studie, und wie gesagt, von einem Fachbüro erarbeiten und von einem externen, neutralen Dritten überprüfen.
3: Ob der Kredit von über 32 Millionen Franken für das geplante Schulhausprojekt Ebene 1 und 2 gut geheissen wird, entscheidet die Stimmbevölkerung von Küsnacht am 14. Juni. Das Luzerner Stadtfest steht vor der Tür. Dieses Jahr steht das Fest Ende Monat unter dem Motto «Jubiläen werden am Stadtfest gefeiert». So feiern Pfadi Musek ihr 100-jähriges Bestehen. Der FC Luzern feiert 125 Jahre und Energiewasser Luzern 150 Jahre. Unter anderem präsentiert der FCL auch ein Sonderliebli. Der OK-Präsident Roger Lütolf sagt, sie setzen auf Regionalität.
9: Das Stadtfest ist von und für Luzern. Und wir wollen schauen, dass wir möglichst alle Bands, Tanzgruppen und so weiter wirklich von Luzern haben. Wir wollen alle abholen, von den ganz Jungen bis auch zu den älteren Registern, wo jeder soll etwas finden und sich wohlfühlen.
3: Für einen guten Zweck kann man für 10 Franken ein Festbändel kaufen. Wer das macht, unterstützt im Namen der Stiftung «Luzern hilft Menschen, wo es nicht so gut geht». Wenn Ende Juni gutes Wetter ist, rechnet Roger Lütolf mit 50.000 bis 60.000 Besucherinnen und Besuchern. Im Luzerner Kantonsrat hat der Wind gedreht. Die Wirtschaftskommission vom Kantonsrat unterstützt den Sonderkredit für den Stahlbauer Steeltec von 8,5 Millionen Franken mit grosser Mehrheit. So würde sich der Kanton Luzern an der Überbrückungshilfe vom Bund beteiligen. Noch im letzten Jahr hat der Regierungsrat und der Kantonsrat eine Überbrückungshilfe für die Steeltec abgelehnt. Weil die Unterstützung aber an klare Bedingungen geknüpft ist, ist die Kommission wie der Regierungsrat jetzt dafür. Die Aussichten für die Obwaldner Wirtschaft sind wenig rosig. Laut dem aktuellen Wirtschaftsbarometer dürfte die Wirtschaft im Kanton im laufenden Jahr um 0,1% wachsen. Grund dafür sagen die angespannte geopolitische Lage, der starke Franken und die US-Zölle. Vor allem die Exportindustrie stehe damit unter Druck, schreibt der Kanton Obwalden in einer Mitteilung. Ein bisschen positiver präsentiert sich die Lage in der Bauwirtschaft wegen verschiedenen Projekten, wie zum Beispiel der A8-Vollanschluss Alp nach Süd. Im Tourismus war die Wintersaison gut gewesen. Laut dem Kanton dürfte aber unter anderem der starke Franken eine positive Entwicklung bremsen. Zuger Schüler sollen besser mit künstlicher Intelligenz umgehen können. Die Stadt macht darum eine Kampagne zum Thema KI. Oberstufenschüler sollen lernen, echte Inhalte von Fake-Inhalten zu unterscheiden. Ziel ist, dass die Schüler verantwortungsvoll mit digitalen Medien umgehen können. Geplant sind unter anderem Workshops und Führungen für Schulklassen. Auch gibt es ab nächster Woche eine Ausstellung zu der Frage «Echt oder Fake?». Die Ausstellung am Alpengehts Zug ist für alle, die schauen wollen. Sie geht bis Anfang Juli. Nidwaldner Gemeinden haben letztes Jahr deutlich besser abgeschlossen als erwartet. Statt ein Minus von etwa 1,5 Millionen hat es einen Gewinn von gut 20 Millionen Franken gegeben. Grund dafür sagen vor allem höhere Steuereinnahmen und weniger Ausgaben, schreibt der Kanton Nidwalden in einer Mitteilung. Gleichzeitig ist auch die durchschnittliche Verschuldung der Gemeinden auf 365 Franken pro Einwohner runter. Die höchste Pro-Kopf-Verschuldung haben die Bäckerien und Stanz. Und Siebne hat die Kantonspolizei Schweiz einen Mann verhaftet. Der 28-jährige Schweizer hat gestern Nachmittag einen Laden an der Glarnerstrasse überfallen. Dabei habe er eine Verkäuferin mit einem Messer bedroht und Geld wollen. Ohne Beute sagt der Mann dann aber wieder aus dem Laden, schreibt die Kantonspolizei Schweiz. Kurze Zeit später ist er verhaftet worden.
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11: Musikalisch darf ich euch jetzt gerade Pink spielen und dann geht es um die Umfrage zu der 10 Millionen Schweiz. Bei der Abstimmung zu der 10 Millionen Schweiz liegt das Nein-Lager bei der neuesten Umfrage vorn, auch wenn nur knapp. Bei der letzten Umfrage war noch das Ja-Lager vorne. Wir fragen bei einem Politologen nachher, warum die Stimmung könnte drehen.

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1: 20 ab 5 Uhr. Schön, in der Radio Zentral eingeschaltet. Ich wünsche euch einen schönen Start in diesem Mittwochabend. 11 Tage vor der Abstimmung über die 10 Millionen Initiative von der SVP ist es ein Kopf-an-Kopf-Rennen zwischen dem Nein- und dem Ja-Lager. Das Nein-Lager hat aber in den letzten Tagen zugelegt. Das zeigt die neueste Umfrage, Stefanie Weiss.
2: Nachdem die ersten Abstimmungsumfragen ein Ja zur 10-Millionen-Initiative vorausgesagt haben, würde aktuell eine knappe Mehrheit der Befragten die Initiative ablehnen. Das sage ich, weil sich viele Leute erst kurz vor den Abstimmungen wirklich eine Meinung bilden, sagt der Politologe Marc Balsiger.
3: Was man weiss, traditionell bei Volksinitiativen ist, dass je näher der Abstimmungstermin kommt, desto mehr nimmt in den meisten Fällen die Zustimmung ab. Und das ist möglicherweise auch ein Erklärungsansatz, den wir jetzt haben bei der 10 Millionen Schweiz.
2: Wenig überraschend stehen die SVP-Anhänger weiterhin klar hinter den Initiativen. Grüne, die SP und die Grünen-Liberalen lehnen sie hingegen deutlich ab. Veränderungen gibt es jetzt vor allem in der politischen Mitte, erklärt Marc Balsiger.
3: Es ist etwas ins Rutschen gekommen im politischen Zentrum. Wer gehört in das politische Zentrum? Das sind Parteimitglieder oder Sympathisantinnen von der FDP und von der Mitte, die mit grosser Wahrscheinlichkeit die Abstimmung entscheiden. Und dort ist jetzt tatsächlich in ein Nein gerutscht bei der Mehrheit von beiden Parteien.
2: Jetzt ist entscheidend, welches Lager im Schlussspurt die meisten Leute mobilisieren kann und an die Urne bringt, sagt Marc Balsiger. Bis jetzt zeigt sich der typische Stadt-Land-Graben. Das Land sagt eher Ja, die Stadt sagt eher Nein. Eher ein Nein zu den 10 Millionen Schweiz gibt es auch von Frauen. Die Parteien kämpfen um jede Stimme. Am 14. Juni wird sich dann zeigen, wem das besser gelungen ist.
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6: Der Ober trägt so eine Wolke mit höchstens einer ganz lokalen Regensprutz. Meistens noch die Strauche in der Nacht. Da haben wir dann trotz vermehrten Wolken zum Teil klare Verhältnisse. Die Temperaturen am Morgen sind so um die 12 Grad. Morgen vom Leichnamstag.
7: Der Ober trägt so eine Wolke mit höchstens einer ganz lokalen Regensprutz. An den meisten Orten die Strauche in der Nacht. Da haben wir dann trotz vermehrten Wolken zum Teil klare Verhältnisse. Die Temperaturen am Morgen sind so um die 12 Grad. Morgen am Front Leichnamstag, da gibt es am Vormittag Wolken und ein bisschen Sonne, es ist noch trocken. Am Nachmittag ist dann meistens bewölkt, es wird dann zunehmend nass. Zum Teil gibt es dann auch kräftigen Regen. Temperaturen und Mittagszeit sind bei rund 20 bis 21 Grad. Dann gehen sie zurück, tagsüber frisst dazu der Südwest- bis Westwind auf. Am Freitag ist es wechselhaft. Es gibt am Vormittag etwa einen Regensprutz und dann vor allem am Nachmittag und im Flachland auch sonnige Abschnitte bei knapp 20 Grad. Am Samstag dürfte es so einen Mix aus Sonnenwolken geben. Am Nachmittag da ist in den Bergen einmal ein Regensprutz möglich bei 20 Grad. Am Sonntag ist es recht sonnig und am Nachmittag mit rund 23 Grad angenehm warm.
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8: So, vorher haben wir Technik ein bisschen Streich gespielt. Darum jetzt noch der Verkehr. Ein Stockknopf auf jetzt Richtung Luzern zwischen Giesikerod und der Verzweigung Rotsee. Rund um Cham braucht es Geduld, wie auch rund um die Stadt Luzern. Und Geduld braucht es auf der A3 zwischen Bilten und dem Kerenzertunnel.
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0: York, New York. Es ist 20 vor 6.
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0: Ja, und nicht unbedingt gerade New York, aber USA, das grosse Stichwort für die Schweizer Fußballnationalmannschaft. Und ja, Janik Köhn, die muss noch ein bisschen Geduld haben, bis dann der nächste, beziehungsweise der Stürmer noch beinahe ist.
2: Ja, also gerade schwarz malen würde ich dann gerade schon nicht, Christian. Ich glaube, du und ich haben beide glaube noch kein Telefon bekommen von Murat Yakin, gell? Nein, aber auf Spass beiseite, auf jeden Fall der Nazi-Spieler, der Breel Embolo, darf weiterhin noch nicht für die WM mit den USA einreisen. Nachdem seine Reisegenehmigung gestern abgelehnt worden ist, hat der 29-jährige Stürmer heute bei der US-Botschaft zu Bern einen neuen Antrag für ein Visum müssen stellen, berichtet mehrere Medien. Damit dürfte Breel Embolo frühestens morgen Richtung USA reisen. Wir dürfen gespannt sein, ob das dann morgen der Fall ist. Wir bleiben noch beim Fußball. Der FC Luzern verlängert den Vertrag mit dem Mattia Walker vorzeitig. Der 21-jährige Mittelfeldspieler unterschreibt bis 2029, schreibt der FCL. Gleichzeitig lehnt der FC Luzern den Mattia Walker für die nächste Saison an Superliga-Aufsteiger FC Vaduz aus. Und der Castriot Immeri spielt nicht mehr für den FC Thun. Man hat die Gesamtsituation des 25-jährigen Offensivspieler analysiert und sagt zum Schluss, die Kaufoption nicht zu ziehen, schreibt der FC Thun in einer Mitteilung. Der Castriot Immeri, der von IB an einen FC Thun ausgelehnt war, hat in der meisten Saison von der Berner Oberländer 6 Goal und 8 Assists gemacht. Er geht jetzt zu IB zurück, wo er noch einen Vertrag bis nächstes Jahr hat. Und bleiben wir doch gerade noch bei IB, die Berner ziehen ebenfalls bei einem Spieler die Kaufoption nicht. Es betrifft den Chris Bedia, der für IB in der letzten Saison 17 Goal geschossen hat. Der Chris Bedia geht zurück in die Bundesliga zu Union Berlin. Dort trifft er auf den neuen Cheftrainer Mauro Lustrinelli. Und die Schweizer Nazi-Stürmerin Anna-Maria Zürner-Gorcevic traut der Männer-Nazi an der Fußball-WM, die morgen in einer Woche losgeht, viel zu. Sie sagt vor den Medien im Frauen-Nazi-Camp zu Luzern.
3: Ich kann der Nationalmannschaft einen Einzug bis ins Halbfinale auf jeden Fall vorstellen. Wird schwierig. Es gibt auch andere gute Mannschaften, aber so eine Überraschung bis ins Halbfinale hat man bis jetzt noch nicht geschafft. Also das traue ich denen zu.
2: Für die Frauen-Nazi geht es übermorgen zu Lugano mit dem WM-Quali-Spiel gegen Malta weiter. Die Schweiz ist nach 4 Spielen mit 3 Siegen und einem Unentschieden auf dem Platz 1 der Gruppe mit den Türkei, Nordirland und Malta. Und Malta ist mit 0 Punkten auf dem letzten Platz.
3: Wir haben uns am Montag sehr darauf gefreut, uns wiederzusehen. Auch mit dem Ziel, dass diesmal, es ist nicht nur ein Freundschaftsspiel oder ein Testspiel, es geht um die WM-Qualifikation. Ich glaube, da ist bei uns die Motivation generell hoch. Wir haben ein Ziel, wir möchten uns für Brasilien qualifizieren und so gehen wir auch in diese 2 Spiele rein. Wir wollen auf jeden Fall Gruppenersten werden. Unser Ziel natürlich war auch, die maximale Punktzahl zu erreichen. Ich glaube, da sind wir auch ehrgeizig genug, oder ich auf jeden Fall.
2: Am Dienstag hat die Schweizer Frauen-Nazi dann noch ihr letztes Gruppenspiel auswärts gegen Nordirland. Wir wechseln zum Eishockey. Der EV Zug startet gegen die Rapperswil-Jona Lakers in die Vorbereitung der nächsten Saison. Das erste Testspiel unter dem neuen Headcoach Mario Mäcki. So ist am 15. August zu Rappi. Weiter spielt der EV Zug dann auch noch am Dolomiten-Cup im Südtirol und am Lehner-Cup zu sehen. Die neue National League-Saison startet für den EV Zug dann am 15. September. Und die ZSC Lions haben einen neuen Trainer, der Kanadier Claude Julien, unterschreibt bei den Zürcher für 2 Jahre. Der 66-Jährige ist ein erfahrener Trainer und hat schon über 1000 Spiele in der NHL gecoacht. Der Claude Julien wird Nachfolger von Marco Beyer. Und noch eine Meldung zum Tennis für die Belarusin Arina Sabalenka ist im Viertelfinale von der French Open Endstation. Die Weltnummer 1 verliert gegen die Russin Diana Schneider in 3 Sätzen. Damit muss Arina Sabalenka weiterhin auf den ersten Grand Slam-Titel an der French Open warten.
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0: Von den Sportplätzen auf die Strasse, es stockt auf der A14 Richtung Luzern zwischen Giesigrot und der Verzweigung Rotsee, wie auch rund um die Stadt Luzern. Genau braucht es Cham zwischen der Chamstrasse und der Luzernenstrasse. Und auf der A15 hat es 2 Autos unterwegs zwischen Rüti und Eschenbach.

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2: Neujägerin messen wir 18 Grad, Znaffels 17, schönen Abend, jetzt ist 6 Uhr.
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4: Das Birr im Aargau rückt die Polizei wegen einem Tötungsdelikt aus. Die künstliche Intelligenz braucht enorme Ressourcen und in Deutschland muss eine wichtige Brücke komplett gesperrt werden. Im Studio Marc Zimmermann. Guten Abend. In einer Wohnung in Birr im Kanton Aargau ist es am Nachmittag zu einem Tötungsdelikt gekommen. Eine 36-jährige Philippinin starb an Stichverletzungen. Bernhard Graser von der Kantonspolizei Aargau sagt gegenüber Blick Online:
5: Der Notruf abgesetzt hat eines der Kinder, der offenbar das auch mitbekommen hat. Wir haben dann vor Ort die Situation angetroffen, eine stark blutende Frau mit Stichverletzungen.
4: Der 44-jährige Schweizer Ehemann der Frau wird als Täter verdächtigt. Er ließ sich widerstandslos festnehmen. Gewaltopfer sollen in der Schweiz leichter Zugang erhalten zu medizinischer Erstversorgung. Der Nationalrat hat eine Vorlage dazu angenommen. Zudem möchte er die Kantone verpflichten, genügend Schutzunterkünfte zur Verfügung zu stellen. Als nächstes muss sich der Ständerat mit der Revision des Opferhilfegesetzes befassen. Ein Fußgänger ist gestern Abend auf der Autobahn A9 im Kanton Waadt von einem Auto erfasst worden und noch vor Ort verstorben. Die Staatsanwaltschaft leitet eine Strafuntersuchung ein, teilt die Polizei mit. Der Unfall ereignete sich gegen 22 Uhr. Der Fußgänger befand sich zu dieser Zeit im Bereich der Mittelleitplanke. Künstliche Intelligenz ist in unserem Alltag angekommen. Ein neuer Bericht der UNO warnt nun aber, hinter den beeindruckenden Möglichkeiten steckt ein enormer Verbrauch an Strom, Wasser und Ressourcen. Zoe Tasovali berichtet.
6: Je mehr Menschen KI nutzen, desto größer wird auch der ökologische Fußabdruck. Denn hinter ChatGPT und Co. stehen riesige Rechenzentren, die jede Menge Strom brauchen und gekühlt werden müssen. Schon heute verbrauchen diese Rechenzentren weltweit so viel Strom wie ein großes Industrieland. Gleichzeitig fallen immer mehr Elektroschrott und zusätzlicher Flächenbedarf an. Die KI-Systeme werden zwar effizienter, die Nutzung steigt aber so schnell, dass die Einsparungen bisher wieder aufgefressen werden.
4: Von den weltweit über 4000 KI-Rechenzentren befinden sich fast 120 in der Schweiz. Eine Autobahnbrücke über den Rhein in der deutschen Stadt Bonn ist komplett gesperrt worden. Die Brücke gilt als wichtige Verkehrsverbindung in der Region. Der Grund für die Sperrung seien Schäden am Tragwerk der Brücke, teilt die Autobahnbetreiberin mit. Die Brücke wurde 1967 gebaut, eine neue ist geplant.
7: Es braucht Geduld auf der A14 Richtung Luzern zwischen Buri und der Verzweigung Rotsee, wie rund um die Stadt Luzern. Und Geduld braucht es auf der A15 zwischen Rüti und Eschenbach.
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0: Norden nass. Zum Teil gibt es dann auch kräftigen Regen. Temperaturen und Mittagszeit sind noch bei rund 20 bis 21 Grad. Dann gehen sie zurück, tagsüber frisch dazu, der Südwest- bis Westwind auf. Am Freitag ist es wechselhaft. Es gibt am Vormittag etwa einen Regensprutz und dann vor allem am Nachmittag und im Flachland auch sonnige Abschnitte bei knapp 20 Grad. Am Samstag dürfte es so ein Mix aus Sonnenwolken geben. Am Nachmittag da ist in den Bergen einmal ein Regensprutz möglich bei 20 Grad. Am Sonntag ist es recht sonnig und am Nachmittag mit rund 23 Grad angenehm warm.
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2: Zuger Medizintechnikfirma Steelco Bellimed ist Opfer von einem Cyberangriff geworden. Die Firma ist ein Joint Venture von Metall Zug und Miele. Unbekannte haben Daten aus einem IT-System kopiert, schreibt das Online-Portal Inside IT. Vorher hat die Firma auf der Website darüber informiert. Es seien alle nötigen Gegenmassnahmen eingeleitet worden, schreibt die Zuger Firma. Weiter habe ich das Unternehmen unter anderem Strafanzeige eingereicht. Der Geschäftsbetrieb sei nicht beeinträchtigt. Meilenstein für den Hochwasserschutz vom Kanton Obwalden. Der Hochwasserentlastungsstollen Sarner-Ahrtal ist ab sofort voll einsatzfähig. Im Ernstfall kann der Stollen bis zu 100 Kubikmeter Wasser pro Sekunde ableiten. Das entspricht etwa einem Inhalt von 500 Badwannen. Sogar bei einem Jahrhunderthochwasser, das es 2005 gegeben hat, gibt es in Zukunft dank dem Stollen rund um den Sarnersee nur noch unbedeutende Schäden. Das Quartier Ried am Ufer vom Sarnersee zwischen Giswil und Sachsen wird aber immer noch ab und zu betroffen sein, sagt der Obwaldner Baudirektor Sepp Hess.
3: Die sind relativ tief unten. Und die werden jetzt eigentlich zuerst und dann gleich immer wieder etwa betroffen. Aber sie werden viel, viel weniger stark betroffen. Also im Jahr 2005 haben die etwa 2 Meter Wasser gehabt, weil sie dann vielleicht nur einen halben Meter hätten. Aber ganz sorglos wird es in diesem Gebiet vermutlich nie möglich sein. Und das wissen die Leute auch. Aber es wird sicher viel, viel weniger schlimm ablaufen, auch für sie.
2: Beim Auslaufbauwerk vom Entlastungsstollen gibt es jetzt bis Ende August noch Abschlussarbeiten. In der Gemeinde Roth muss eine Trinkwasserfassung weg. Das wegen dem Hochwasserschutzprojekt an der Reuss vom Kanton Luzern. Das Bundesgericht hat 2 von 3 Beschwerden gegen das Grossprojekt gut geheissen. Sie kommen von den Umweltschutzverbänden WWF und Aquaviva. Das heisst jetzt, im Rother Studenschachen soll es eine grosse Auenlandschaft geben. Das zwischen der Autobahn und der Reuss. Der Viktor Schmidiger, Abteilungsleiter Naturgefahren beim Kanton Luzern, erklärt.
4: Das ist ein Gebiet, wo aktuell eine Trinkwasserfassung drin ist. Und das Bundesgericht hat in seinem Urteil festgestellt, dass der Kanton Luzern bitte noch einmal genau hinschauen soll, ob man die Trinkwasserfassung nicht verlegen kann, respektive dass die Trinkwasserfassung von einem anderen Ort fördern und so die Trinkwasserfassung lokal sicherstellen, damit dass man den Studenschacher frei machen kann von Anlagen und in diesem Gebiet eine grosse, lange Aufweitung zugunsten von der Reuss machen kann.
2: Grundsätzlich sage ich mir, mit dem Grossprojekt Hochwasserschutz Reuss auf dem richtigen Weg, heisst es beim Kanton Luzern. Baustart ist frühestens in 4 Jahren. Die Gemeinde Roth will ihre wichtige Trinkwasserfassung Studenschachen aber nicht verlegen. Es braucht jetzt weitere Gespräche. Und im Luzerner Kantonsrat hat der Wind gedreht. Die Wirtschaftskommission vom Kantonsrat unterstützt den Sonderkredit für den Stahlbauer Steeltec von 8,5 Millionen Franken mit grosser Mehrheit. So würde sich der Kanton Luzern an der Überbrückungshilfe vom Bund beteiligen. Noch im letzten Jahr hat der Regierungsrat und der Kantonsrat eine Überbrückungshilfe für Steeltec abgelehnt. Weil die Unterstützung aber an klare Bedingungen geknüpft ist, ist die Kommission wie der Regierungsrat jetzt dafür.
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Vielleicht geht es sich ja so wie an einem Freitagabend, ein Wochenende statt bevor. Morgen haben wir vielleicht frei an Fron Leichnam. Ja, doch der eine oder andere von uns hat das sicher. Das heisst, vielleicht jetzt auch noch gute Launenmusik für euch zum Spielen. Das mache ich gerne mit einer Sprachnachricht. Sind ihr dabei? 0870 933 4420. Euer Musikwunsch auf 0870 933 4420. Freue mich drauf. Mein Name ist Christian Eye.

0: Bevor wir loslegen mit der Schweizerband, mit Hecht und Charlotta, schauen wir jetzt schnell darauf, was so los ist in den nächsten Tagen.
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0: Heute Abend heisst es wieder die Blue Box Power Party, immer am Mittwoch ab 8 Uhr im Dukes Club. Und Rock'n'Roll Party mit Tanz Crash Course gibt es auch immer am Mittwoch ab 7:15 Uhr im Dukes Saal. Das 5. Schweizerische Trachtenchorfest, das startet am Freitag bis am Sonntag Zursee, ganz nach dem Motto bodenständig, traditionell, lebendig. Mit verschiedenen Höhepunkten wie Gesangsvorträge, Tanzfest, Handwerkermarkt, Festgottesdienst, Festumzug und noch viel mehr. Alle Infos gibt es auf trachtenchorfest.ch.

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2: Es ist 6:30.
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3: Im Studio Marc Zimmermann. Guten Abend. In einer Wohnung in Birr im Kanton Aargau ist es am Nachmittag zu einem Tötungsdelikt gekommen. Eine 36-jährige Philippinin starb an Stichverletzungen. Bernhard Graser von der Kantonspolizei Aargau sagt gegenüber Blick Online:
4: Der Notruf abgesetzt hat eines von den Kindern, der offenbar das auch mitbekommen hat. Wir haben dann vor Ort die Situation angetroffen, eine stark blutende Frau mit Stichverletzungen.
3: Der 44-jährige Schweizer Ehemann der Frau wird als Täter verdächtigt. Er ließ sich widerstandslos festnehmen. Der Bund soll nochmals ein Verbot der Antifa prüfen. Dies fordert das Berner Kantonsparlament. Der Regierungsrat wird nun beim Bund vorstellig werden. Er hatte den Vorstoß zur Annahme empfohlen. Die Bevölkerung habe genug von Demos mit Gewalt, Sachbeschädigungen und verletzten Polizeikräften, argumentierten die bürgerlichen Parteien. Die Ratslinke entgegnete: Antifaschismus sei keine extremistische Ideologie, sondern eine demokratische Grundhaltung. Der Fußball-Nazi-Stürmer Breel Embolo muss sich weiter gedulden. Er kann noch nicht in die USA an die WM-Endrunde reisen. Der Schweizerische Fußballverband gab heute bekannt, dass Breel Embolo am Vormittag auf der US-Botschaft in Bern einen Visumsantrag gestellt habe. Nun würde man auf die Genehmigung warten. Die Schweizer Nazi ist gestern nach San Diego in ihr WM-Camp gereist, ohne Breel Embolo. Dies, weil sein elektronische Einreiseerlaubnis für die USA nochmals in Abklärung gegangen war.
2: 2 Minuten nach 6:30, keine Meldung mehr für euch. Ich wünsche eine gute Fahrt. Ein Mix aus Sonne und Wolken gegen Abend, wieder auch morgen Morgen anfrohen Leichnam. Gegen Nachmittag kommt es dann aber regnen bei Temperaturen so um die 20 Grad. Auch am Freitag und Samstag bleibt es wechselhaft bei 19 bis 22 Grad.
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Carsten Franco von Gummiswald. Ich wünsche mir für meinen lieben Schatz, der gerade unterwegs ist, Rolling Stones Star Star. Und für euch, für das ganze Radio Zentrum.

0: Rolling Stones. 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
4: Zwinika messen wir 18 Grad, Walchwil 17. Schönen Abend, jetzt ist Sydney.
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5: Birr im Aargau rückt die Polizei wegen einem Tötungsdelikt aus. Der Zoo Zürich will weiterhin Elefanten züchten und die Stadt Zürich soll ein Jugendfestival überkommen. Im Studio Marc Zimmermann, guten Abend. In einer Wohnung in Birr im Kanton Aargau ist es am Nachmittag zu einem Tötungsdelikt gekommen. Eine 36-jährige Philippinin starb an Stichverletzungen. Bernhard Graser von der Kantonspolizei Aargau sagt gegenüber Blick Online:
6: Der Notruf abgesetzt hat eines der Kinder, der offenbar das auch mitbekommen hat. Wir haben dann vor Ort die Situation angetroffen, eine stark blutende Frau mit Stichverletzungen.
5: Der 44-jährige Schweizer Ehemann der Frau wird als Täter verdächtigt. Er ließ sich widerstandslos festnehmen. Der Gemeindepräsident von Camontana bricht sein Schweigen. Heute Abend äußerte sich Nicolas Ferro erstmals wieder öffentlich im Zusammenhang mit der Brandkatastrophe. In wenigen Tagen werde er sich anlässlich einer Bürgerversammlung direkt an die Bürgerinnen und Bürger wenden, sagte er gegenüber dem Lokalfernsehsender Canal 9. Es sei wichtig, transparent Bilanz zur Angelegenheit zu ziehen. Diese Bürgerversammlung könnte auf Antrag unter Ausschluss der Öffentlichkeit stattfinden. Er werde sich aber gegen einen Ausschluss einsetzen. Und ein Rücktritt als Gemeindepräsident stehe für ihn nicht zur Debatte. Der Zoo Zürich will weiterhin Elefanten züchten, trotz mehrerer Todesfälle. Der Tod des am Montag geborenen Elefantenbabys habe nichts mit der Haltung zu tun, sagt Zoodirektor Severin Driessen gegenüber SRF. Das Kalb habe eine Fehlbildung der Hinterbeine gehabt und wurde eingeschläfert. Dies sei frustrierend, sagt Severin Driessen weiter. Seit der Eröffnung des Elefantenhauses gab es 8 Geburten, 4 seien nicht gut verlaufen. Es gebe aber kein Muster, deshalb werde die Haltung der Tiere nicht in Frage gestellt. Die Stadt Zürich soll ein Jugendfestival erhalten mit einer günstigen Chilbi. Sechseläuten, Knabenschießen oder Street Parade, die wenigsten Anlässe in Zürich sind für Jugendliche ab 12 Jahren geeignet oder bezahlbar. Deshalb soll Zürich ein Jugendfestival erhalten. Der Gemeinderat hat den Jugendvorstoß dazu unterstützt. Die Stadt solle bei diesem Festival auf Gebühren und Standmieten verzichten. Im Gegenzug sollen so tiefere Preise möglich sein.
4: 2 auf 7, keine Meldung für euch. Ich wünsche eine gute Fahrt. Es gibt viele Wolken in der Nacht auf morgen, es sollte aber trocken bleiben wieder am morgen. Gegen Nachmittag tut es aber wieder zu und es kommt regnen mit Temperaturen morgen am frohen Leichnam so um die 22 Grad. Freitag und Samstag bleibt es wechselhaft, es gibt sonnige Abschnitte, zum Teil regnet es aber auch bei um die 24 Grad. Schönen Abend gewünscht, der Christian Aie.
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einen schönen Mittwochabend wünsche ich euch. Und wenn ihr morgen frei habt, natürlich auch einen schönen Viertag. Jetzt geht es weiter mit Gotthard und ab 8 Uhr dann der Ländlerabend mit dem Christian Stempfli.

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2: Wir haben 18 Grad in Hünenberg und 17 Grad sind es zu Ennetbürgen. Es ist 8 Uhr.
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2: Das Birr im Aargau rückt die Polizei wegen einem Tötungsdelikt aus. Genf erwartet bei der G7-Demo Mitte Monat 50'000 Leute. Und Schweizer Fußballnazi vermisst den Brill Embolo. Im Studio Marc Zimmermann. Guten Abend. In einer Wohnung in Birr im Kanton Aargau ist es am Nachmittag zu einem Tötungsdelikt gekommen. Eine 36-jährige Philippinin starb an Stichverletzungen. Bernhard Graser von der Kantonspolizei Aargau sagt gegenüber Blick Online:
4: Der Notruf abgesetzt hat eines der Kinder, der offenbar das auch mitbekommen hat. Wir haben dann vor Ort die Situation angetroffen, eine stark blutende Frau mit Stichverletzungen.
2: Der 44-jährige Schweizer Ehemann der Frau wird als Täter verdächtigt. Er ließ sich widerstandslos festnehmen. Die Genfer Regierung rechnet für die Anti-G7-Demo am 14. Juni mit bis zu 50'000 Menschen. Die Demo muss verschiedene Auflagen erfüllen. Sie darf etwa nicht vor 16 Uhr beginnen, weil am selben Tag Abstimmungen stattfinden. Der Genfer Staatsrat will sich aber noch mit den Organisatoren treffen, um mögliche Anpassungen der Demo-Route zu erörtern. Anpassungen seien möglich, wenn es gute Gründe dafür gäbe, sagt die zuständige Staatsrätin heute an einer Medienkonferenz. Überwachungsmaßnahmen wie das Abhören von Telefongesprächen sollen in Zukunft auch im Kampf gegen gewalttätigen Extremismus möglich sein. Dies will der Nationalrat. Bisher sind solche Maßnahmen nur dann erlaubt, wenn es um Terrorismus, Spionage oder Angriffe auf kritische Infrastrukturen geht. Im Gegenzug soll die Aufsicht über den Nachrichtendienst des Bundes ausgeweitet werden. Darüber hinaus soll der NDB in Zukunft auch zu Beeinflussungsaktivitäten fremder Staaten Informationen beschaffen dürfen. Dies etwa, wenn sich diese Aktivitäten gegen die demokratische Ordnung richten. Österreich und Portugal feiern in New York ihren Einzug in den mächtigen UNO-Sicherheitsrat für die kommenden 2 Jahre. Der Sieg sei Resultat einer intensiven und koordinierten Werbekampagne und eines 15 Jahre langen Wahlkampfes, sagt dazu Österreichs Außenministerin. Beide Länder ziehen ab Januar 2027 zum 4. Mal in den Rat. Fußball, der Nazi-Stürmer Brill Embolo braucht weiter Geduld. Die Reise in die USA zum Nazi-WM-Camp ist ihm verweigert worden. Er muss noch bei der US-Botschaft vorsprechen wegen einem Strafregistereintrag. Er habe am Nachmittag einen Visumsantrag gemacht, teilt der Schweizerische Fußballverband mit. Am Team, das schon in den USA ist, fehlt der Brill Embolo. Der Goalie Gregor Kobel sagt gegenüber SRF:
5: Er fehlt immer, wenn er nicht da ist. Ich glaube, auf dem Platz kennt jeder seine Qualitäten, da müssen wir nicht drüber reden. Aber auch das Typ natürlich ist eine Frohnatur, ist immer gut drauf, bringt gute Energie, eine gute Stimmung rein. Von dem her vermissen wir ihn sehr und hoffen, dass er bald wieder da ist. Schnell.
2: Ob und wenn der Brill Embolo die nötige Einreisebewilligung ins WM-Gastgeberland überkommt, ist noch offen.
6: Es gibt viele Wolken in der Nacht auf morgen, es sollte aber trocken bleiben, wieder am Morgen. Gegen Nachmittag tut es aber wieder zu und es kommt regnen mit Temperaturen morgen auf Rhön und Leichnam so um die 22 Grad. Freitag und Samstag bleibt es wechselhaft, es gibt sonnige Abschnitte, zum Teil regnet es aber auch bei um die 24 Grad.
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7: Guten Abend miteinander. Herzlich willkommen zu unserer Gemeinschaftsproduktion, einem Ländlerabend, der auf zwei Sender läuft, mit dem gleichen Programm und randgefüllt ist bis

Der erste Musikgruß, der kommt von der Irene Sutter im Muttital und geht an Pia Schmidig im Tal. Liebe Pia, ich hoffe, du sitzt auch heute Abend vor dem Radio und tust all die Grüße hören. Darum tun wir dir von Herzen einen Gruß zu deinem 82. Geburtstag durchs Radio schicken. Bleib gesund und munter. Ganz liebe Grüße von deinen drei Frauen, Bernadette, Daniela und Irene. Und das Tänzli auf Wasserbergs Höhen spielen wir jetzt speziell für Pia Schmidig. Da ist die Formation Ablondi im Hof.

Ein rassiger Start in Ländlerabend ist das gewesen mit dem Schottisch. Und wir nehmen den Schwung gerade weiter und hören eine Radiopremiere. Das Ländler-Trio Tal Echo mit dem Lied «Um die Welt». Das ist der Musikwunsch von der Verena Ebnöter von der Flumser Berg für Philipp Gadient. Sie schreibt: «Lieber Philipp, ich möchte dir durch den Gruß einfach einmal Danke sagen für alles, was du für mich und unsere Tochter machst. Ich möchte auch noch einen lieben Gruß ins Niederurner Täli schicken zu meinen Eltern und der Schwester und auf Niederurne zu meinen Grosseltern und auf Luchsigen zu meinem Götti. Habt euch Sorge, das kommt von Herzen vom Vreni und von der Enya.» Und mit dem Lied «Um die Welt» einverstanden ist Isabel Rutz von Küsnacht am Rigi. Sie möchte mit der Latina Rutz eine Freude machen. Liebe Latina, die ganze Familie wünscht dir alles Gute, viel Glück und Gesundheit. Wir hoffen, du hast deinen Geburtstag geniessen können. Hab Sorge beim Maschinenfahren und um die Kühe herum. Das alles wünscht dir deine Familie aus der Flur.

Und wir haben wieder Grüße ins Muttital und aus dem Muttital. Die Regula Föhn schreibt: Heute feiert in den Hunden im Muttital der Alois Föhn den 80. Geburtstag. Wir gratulieren ihm von Herzen und sagen Danke für alles, was er für uns immer macht. Wir freuen uns auf morgen und stoßen dann gerne mit dir an. Ganz lieben Gruß vom Stock über oben. Jetzt passend mit dem Hundener Schottisch aus der Feder vom Resquerder. Da hören wir das famose Schweizer Örgeli-Duo Resquerder mit dem City Domini. Und das ist eine Aufnahme, die live gemacht worden ist vor über 50 Jahren. Viel Vergnügen!

Applaus für Schweizer Orgelduo Res Gwerder. Und ich würde sagen, jetzt auch gerade für die Schüpferi Mädchen. Wenn ihr Lust habt, klatscht doch schnell. Oder freut euch einfach im Stillen aufs Geburtstagsständli. Das wird doppelt gewünscht von verschiedener Seite für einen Walti Niederberger von Ennetbürgen. Ich lese hier. Lieber Walti, wir wünschen dir alles Gute zum 44. Geburtstag, den du gestern hast dürfen feiern. Bleib so, wie du bist. Wir haben dich gerne. Ganz liebe Grüße kommen von der Familie Odermatt von Stans. Und die Familie Niederberger von Ennetbürgen schließt sich an. Lieber Walti, wir wünschen dir alles Gute zum 44. Geburtstag. Bleib so, wie du bist. Wir haben dich gerne. Ein ganzes liebes Grüßli kommt von deinen Geschwistern, die Toni, Sepp, Franz und von der Mama und von deinen Nichten und Neffen, Fabian, Yolanda, Melanie, Amanda, Petra, Priska, Sonja, Jon und von deinem Gottli, Steffi.

Nach diesen ruhigen Klängen nehmen wir jetzt wieder einen rassigen Schottisch führen mit Bödeln vom René Bürgler und dem Rainer Batschert. Es passt schon. Das ist der Musikwunsch von David Elmer von Elm. Er grüßt alle Elblerinnen und Elbler und wünscht ihnen einen sicheren und unfallfreien Alpsommer. Ein spezieller Gruß geht an Thomas Elmer und alle zusammen, die David kennen.

Der Cedric Ochsner vom Alpel bekommt den nächsten Gruß hier im Ländlerabend auf Radio Zentral und Radio Eviva mit dem Fliegerlied «Popuri» vom Schweizer Ögeli Trio Vollgas. Der Roman Behler vom Alpel schreibt: «Liebe Sedi, wir wünschen dir alles Liebe und Gute zu deinem Geburtstag. Lass dich feiern und geniesse deinen Tag. Auch wenn wir allen Sponsoren und Gönner und ganz besonders den Helfer vom Jubiläumsländlerfest und dem Hornussertag im Alpel letzten Samstag Danke sagen für eure Unterstützung. Ohne euch wäre das Dienigenfest nie zustande gekommen. Auch danke, wenn wir allen Besuchern sagen, dass ihr das Fest unvergesslich gemacht habt. Wir hoffen, dass ihr nächstes Jahr wieder dabei seid, wenn es heisst Ländlerfest Alpel. Ganz liebe Grüße alle von der Selina und dem Roman.»

Eine herrliche Postkarte haben wir hier bekommen für das Länderabend Wunschkonzert mit einem Smiley drauf und einem goldigen Herzli. Und Grüße, die stehen auf der Rückseite der Karte. Sie kommen vom Vreni und dem Sepp aus Beckeried und gehen auf Oberrickenbach. Die beiden schreiben: Heute kann unsere Schwägerin Zgritli Mattis im Fell ihren 86. Geburtstag feiern. Dazu gratulieren wir von Herzen, wünschen dir viel Glück und Segen, vor allem gute Gesundheit und möglichst keine Schmerzen. Mit dem Musikwunsch Begriederblut vom Echo vom Lietzen hoffen wir, am Gritli eine Freude zu machen. Ganz liebe Grüße vom Vreni und dem Sepp. Und weitere schliessen sich hier an, Heidi Ambauen von Grafenort. Wir wünschen der Margrit viel Glück und alles Gute zum 86. Geburtstag. Bleib gesund und geniesse noch die Zeit, die du zu Oberrickenbach verbringen kannst. Ganz liebe Grüße von deinen Geschwistern. Oder Zursi Niederberger von Dallenwil schreibt: Liebe Margrit, ich gratuliere dir ganz herzlich zum Geburtstag, wünsche dir alles Gute und viel Gesundheit, bestickt mit schönen Momenten. Liebe Grüßli vom Ursi vom Rietli. Und Erika von Engelberg ist auch mit einem Gruß parat auf Oberrickenbach. Und sie schreibt: Ich habe gerade 3 Geburtstagsgrüße. Alles Gute und bleibt gesund und munter. Das geht an meine Tochter Christina zum 60. an Gritli auf Oberrickenbach zum 86. und an Rivella Franz Felder. Alles, alles Gute an euch alle zusammen. Das kommt von der Erika.

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1: Es gibt schon wunderschöne Flecken. Ich habe hier eine Postkarte mit einer Aufnahme vom Türmlihaus in Brunnadern im Kanton St. Gallen in den Händen. Mit wunderbarem Granium an den alten Feisterbänken. Und hinten drauf in schöner Schrift steht: Da kommt wieder einmal ein Gruß aus dem Hüsliberg. Jodlergrüß für meine zwei Schwestern, Vreni und Margrit, die beide im Mai Geburtstag hatten. Sie sind intensive Eviva-Hörerinnen. Meine Grüße gelten auch für die Älplerinnen und Älpler, die schon auf den Alpen sind, die Familie Strübi im schönen Boden, die Familie Peter Neff auf der Alp Rittere, der Rudi und Yvonne Brecker auf der Alp Ebnat. Und mein Musikwunsch ist der Schorli Jodl vom Jodlerquartett Ab und zu. Das schreibt Delsi Geisser vom Hüsliberg. Viel Vergnügen. Wer Lust hat, darf gerne mitjutzen. Ja.

Radio Zentral und Radio Eviva mit dem Ländlerabend, unserem volkstümlichen Wunschkonzert vom Mittwochabend. Jetzt, so vielseitiger Wunsch, wieder eine Aufnahme, wo der City Domini dabei war. Wir haben ihn schon mal gehört mit dem Res Gwerder, jetzt mit Eiten Grab und einem besonderen Musikwunsch. Der Arthur Lang von Luzern schreibt, es würde mich freuen, der Suvorov von Eiten Grab zu hören. Eine Aufnahme aus dem Jahr 1991. Aus besonderem Grund. Wir haben auf unserer grossen Reise 1990 durch die damalige UdSSR liebe Menschen kennengelernt. Mit ihnen haben wir lang Freundschaften gepflegt, bis sie verstorben sind. Und unsere Freunde haben auch die Schweiz zweimal besucht in dieser Zeit. Im Andenken an sie und an meine liebe, vor einem Jahr verstorbene Frau Ruth wäre es schön, wieder mal den Suvorov von Eiten Grab zu hören. Das ist der Musikvorschlag von Arthur Lang. Und mit dem Musikwunsch ist er nicht alleine. Auch Vreni Siedler vom Sattel hört gerne der Suvorov, speziell für Cecilia Grab Siedler im Roten Turm. Liebe Cecilia, jetzt machst du schon seit einem Jahr die Strasse mit deinem Töffli unsicher. Zu deinem 15. Geburtstag wünsche ich dir alles Gute, viel Glück und Gesundheit. Bleib so, wie du bist, es ist immer Dienung mit dir. Das wünscht dir das Vreni. Ja, und das aufgestellte Tänzli gehört auch auf die Wunschliste von der Angela Föhn vom Roten Turm. Sie wird damit die Wanda Reichmuth vom Turm überraschen. Liebe Wanda, zu deinem 16. Geburtstag, wo du in 3 Tagen darfst feiern, wünschen wir dir alles Gute. Nur das Beste und viel Spass im Ausgang. Es ist immer dienig und schön mit dir. Wir hoffen auf viele weitere so schöne Momente. Das wünschen dir von Herzen die Angela, die Anina, die Alessia, die Sarina und die

Klänge, Rhythmen und Jütz. Quasi aus dem Osten haben wir hier gehört und gehen jetzt gerade Richtung Wilden Westen. So heisst der Titel vom Ländler-Trio «Wilde Gruss». Und das ist der Musikwunsch von Kilian Staub von Edlibach für Cowboys Menzigen. Alle Vereinsmitglieder, Helfer und Besucher vom Cowboy-Fest zu Menzigen bekommen den lieben Gruss vom Kilian. Am Freitag und Samstag, am kommenden Wochenende, wird das stattfinden. Alle, die Lust haben, vorbeizugehen, seien herzlich eingeladen. Und jetzt gibt es schon mal einen Vorgeschmack von den Cowboys namens «Wilde Gruss».

Von Nidwalden gehen wir in Ybrig weiter auf unserer Reise durch den Mittwochabend mit dem Ländlerabend-Wunschkonzert auf Zentral und Eviva. Dort ist das Echo vom Hirsch daheim und das wird mehrfach gewünscht, wieder einmal. Zum Beispiel von Bruno Oswald von Steineck in Appenzell Innerrhoden. Er schickt einen lieben Geburtstagsgruß an Kepp Landolt in Mollis, an Bruno Oswald auf Steineck, wo beide am gleichen Tag Geburtstag haben. Sie haben am 1. Juni gefeiert. Er möchte sich recht herzlich bedanken für die Geburtstagsgratulation und Glückwünsche, die er erreicht haben. Und auch der Familie, allen Freunden, Kollegen und Bekannten aus dem Glarnerland und dem Appenzellerland ein herzliches Dankeschön und einen lieben Gruß von der Helene und dem Bruno Oswald. Er wünscht einen heissen Sommer vom Echo vom Hirsch. Und mit dem Echo vom Hirsch einverstanden ist auch der Hans-Rudi Schuler. Er schickt einen besonderen Gruß an sis Vreni. Liebes Vreni, alles Gute zu deinem heutigen Geburtstag und viel Gesundheit für die Zukunft. Ich hoffe fest, dass wir noch manches Jahrli miteinander können auf unsere Alp vor der Ecke gehen können. Ganz liebe Grüße von deinem lieben Mann. Und der Manni Albisser von Sorsi schreibt, jetzt muss das grosse Brigitte Heer von Göyensee gut zuhören. Dein Grosskind, Juliana, wünscht dir ganz einen gemütlichen Ländlerabend und ist stolz, dich als grosse dürfen zu haben. Auch dem Gotti Lini, dem Mami Julia und dem Papi Peter ganz einen lieben Gruß auf dem Weg. Und Dagi und der Dolfi Abeck schicken liebe Geburtstagsgrüße zu der Maria Kaufmann mit den besten Wünschen. Alles, alles Gute zum morgigen Tag.

Wir machen gerade weiter mit fröhlichen Örgeli-Klängen und die schicken wir speziell an Eugen Rust. Man schreibt uns da, der Eugen hat Geburtstag und wird 80. Wir wünschen ihm alles, alles Gute für die Zukunft. Mit einem Tänzchen vom Echo vom Geisshimmel. Und da haben wir parat gemacht, es ist Kilbizeit. Speziell für Eugen Rust zum 80. und für alle zusammen, die gerade am Zuhören sind und Freude daran haben.

Trio Örgeli-Wirbel lese ich auf verschiedene Zuschriften, die wir bekommen haben für den heutigen Ländlerabend. Übrigens, Einsendeschluss ist immer Mittwochmittag. Also für alle die, die jetzt noch am Schreiben sind, lange nicht mehr, weil wir müssen damit ein bisschen Vorlaufzeit haben, zum Vorbereiten. Mittwochmittag ist Einsendeschluss für den Ländlerabend und für den Ländler zum Morgen am Samstag möchten wir die Sachen bis am Freitagmittag schon hier im Studio haben. Jetzt lese ich hier bei der Zuschrift von der Marie-Therese Niederberger von Thalewil. Der Sonneck Paul zu Thalewil wird heute 70 oder 70 Jahre jung, steht da. Seine Frau, seine Kinder, der Ivo und Andrea, Kai und Sandra, Saskia und Rolli und Grosskind Kim, Lin, Nando, Jano, Lino und Milena wünschen ihm alles, alles Gute. Und sie schlägt vor, wir können das Lied «Nimm's doch endlich locker» spielen. Das machen wir gern. Und einverstanden mit dem Trio Örgeli-Wirbel ist Zita Anbauen von Oberdorf. Sie möchte mit dem Marco Anbauen eine Freude machen. Lieber Marco, wir gratulieren dir nachträglich zu deinem gestrigen runden Geburtstag. Viel Glück und alles Gute und weiterhin viel Freude bei deinen Hobbys, Biken, Wandern und im Tambourenverein. Ganz liebe Grüße von deinen Eltern und Schwestern mit Anhang.

Ich höre den Ländlerabend auf Zentral und Eviva und da lese ich auf verschiedenen Zuschriften, dass ein Lied vom Neldi Ming gewünscht wird. Zum Beispiel «Älplerzeit». Es ist der Vorschlag von Bruno Schöpfer vom Entli-Buch. Er wünscht allen, die zu Alp sind, einen guten und unfallfreien Alpsommer. Einen besonderen Gruß schickt er an die Alpnacher Älpler und ins Appenzell zu der Familie Fessler-Schöpfer im Seealpsee. Und ebenfalls für eine Komposition von Neldi Ming ist Sanni Katriner von Stalde und möchte mit der Sandra auf der Mauer in Cairns eine Freude machen. Liebe Sandra, nachträglich zu deinem Geburtstag alles, alles Gute, gute Gesundheit und viel Glück. Technik hat am Samstag leider versagt und dein Wunsch ist untergegangen. Darum probieren wir es heute noch einmal. Wir wünschen dir noch einmal alles, was dein Herz begehrt. Ganz liebe Grüße kommen von der Nadia, dem Hans-Uli, der Tanja, dem Beat, der Lina, dem Marco, der Tamaris und vom Anni.

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2: Ein schöner Mittwochabend ist es noch geworden. Rund um unser Studio herum, die Sonne ist vorgekommen. Und so Wetter wünscht man sich auch für diverse Open-Air-Veranstaltungen in den kommenden Tagen. Zum Beispiel startet morgen das Heirassan-Festival zu Weggis. Oder dann ist vom Freitag bis zum Sonntag das 5. Schweizerische Trachtenchorfest zu Sursi. Und wir haben noch weitere Ausgangstipps und auch folgende Hinweise. Immer wieder haben wir durchgegeben, dass am Donnerstag jeweils Ländlermusik vom Feinsten läuft im Dukes Zielbruck. Aber jetzt

aus dem Entli-Buch und an der Bar leitet DJ Domeni auf. Start und Festbeginn ist am Samstag am 8. zum 12. Gartenfest zu Steinen. Ja, ein spezieller Moment, wenn der grosse Garten leer geräumt und geputzt ist und das Fee in die Höhe geht, dass Zweibeiner tanzen können oder gemütlich an die Festbank sitzen und miteinander plaudern und gute Musik hören. Bis in alle Nacht rein. Familie Kelly und ihre zahlreichen Helferinnen und Helfer laden euch alle herzlich ein.

0: Nein, Kochhäuseli.
1: Kochhäuseli.
2: Checkerli-Buben haben wir gehört mit einem Stümpeli hier im Länderabend vom 3. Juni. Und der Traufer macht sich jetzt gerade parat für einen Auftritt auf vielseitigen Wunsch. Zum Beispiel könnten wir Mühe mit den Kühen spielen, meint Irene Sutter vom Mutital, für Jasmin Batschert vom Tal. Sie schreibt, heute vor 13 Jahren durfte ich dein Gotti werden und dich auf deinem Weg mit begleiten. Ich möchte dir von ganzem Herzen alles Gute zu deinem Geburtstag wünschen. Bleib so, wie du bist. Liebe Grüße vom Gotti und vom Christian und der Daniela, dem Michi und dem Pirmin. Das geht an Jasmin Batschert. Oder den Traufer können wir für Toni Faden von Emmenbruck spielen. Das Heidi Faden schreibt, der Toni sei ein grosser Traufer-Fan und sie möchte bei dieser Gelegenheit Toni herzlich Danke sagen für ihre wunderschöne Beziehung mit Wertschätzung und Vertrauen. Du bist der beste Ehemann für mich. Ganz liebe Grüße von deinem Schatz Heidi. Und weiters schickt sie Grüße auf Engelberg an Trudi Arnold. Liebst Trudi vom Untereschboden. Wir gratulieren dir ganz herzlich zu deinem Geburtstag, den du gestern hast feiern können. Wir wünschen dir ganz einfach nur das Beste. Bleib gesund und aufgestellt, so wie du bist. Auf dem Weg wollen wir dir auch Danke sagen, dass wir den Suzuki nehmen dürfen, um ins Alpli runterzufahren, wenn der Rucksack zu schwer ist oder das Leergut wieder obsi muss. Wir schätzen sehr, dass du dir immer Zeit nimmst für ein Schwätzli. Ganz liebe Grüße vom Heidi und vom Toni. Und das Lied «Alpzeit» vom Traufer wünscht Andrea Röllin von Dallenwil für Annemarie und Bruno Röllin zu Oberrickenbach. Sie schreibt, «Liebes Mami, liebe Daddy, ihr dürft euren 44. Alpsommer geniessen auf der Bahnalp. Eine unglaublich schöne Zeit haben wir mit euch dürfen erleben auf dieser Alp. Wir sind dankbar, haben wir so dürfen aufwachsen. Wir wünschen euch einen unfallfreien und wunderschönen letzten Alpsommer mit viel Wetterglück. Ganz liebe Grüße kommen von euch ein Kind, Martina, Peter, Andrea und Sonja mit Anhang und eure Grosskind Heidi, Monika, Elias, Alina und Fionn mit Lars und Nils schliessen sich an. Und jetzt ist der Traufer parat mit der Alpzeit.

Hier im Ländlerabend auf Zentral und Eviva ist der nächste Klassiker parat, der Kückelwalzer von den Engadiner Ländlerfreunden. Das ist der Musikwunsch von Thomas Arnold von Altdorf für Claudio Wipfli in Altdorf. Er schreibt: «Lieber Claudio, am Dienstag ist es endlich losgegangen. Lang hast du dich auf den Tag gefreut, dass du mit deinen Klassengespändli aus dem Schulhaus Amsteg im Naturfreundenhaus Rietlig kannst wilde Vögel beobachten. Wir wünschen dir trotz regnerischem Wetter ganz viel Spass und Freude und hoffen, dass du nachher nicht mehr so Angst vor dem Schneehuhn hast. Ganz liebe Grüße von deinem Götti, Thomas Fuchsi Arnold von Altdorf und deinem Götti Nina vom Gürkli Gurtnellen.»

Kikriki, es ist nach der 9 gewesen. Ihr hört den Länderabend auf Zentral und Evio mit einem Musikgruß von Cedric Fecker von Bettwiesen an Stefanie Fecker. Er schreibt: Liebe Stefanie, alles Gute zu deinem runden 30. Geburtstag. Nur das Beste im neuen Lebensjahr und auf ganz viele weitere Jahre miteinander. Ich liebe dich von Herzen, dein Cedric. Und er schlägt vor, wir könnten «Hallo, kleine Maus» von den Gebrüder Steinauer spielen oder «Wackelkontakt» von den Gebrüder Steinauer. Das ist der Vorschlag von der Tamaris Kuratli von Eslau für eine Walti Kuratli. Sie schreibt: «Liebe Daddy, wir wünschen dir morgen zum Geburtstag alles Gute, viel Glück im Haus und Stall und gute Gesundheit. Bleib so, wie du bist. Du bist der beste Daddy auf der Welt. Wir haben dich fest gern. Danke für alles, was wir machen dürfen. Wir haben dann mal eine Überraschung. Ein lieber Gruß von deiner Frau Tamaris, der Sarina, der Alena und der Leandra. Ein Gruß auch an Ruth Kegi auf Urnäsch, an Evelyn Zielme auf Affeltrangen und an Esther Schelchli auf Adorf.

Mittwochabend, jetzt dürfen wir speziell zu Kägiswil die Ohren spitzen. Und zwar bei der Claire Abecherli daheim. Nicole Hurschler von Kägiswil schreibt: Liebes Mami und Grossi, wir alle vom Eckeli Kägiswil wünschen dir von Herzen morgen alles Gute zu deinem 80. Geburtstag. Viel Gesundheit und viel Glück. Wir möchten dir Danke sagen für alles, was du für uns immer machst. Wir haben dich ganz fest lieb. Das wünscht dir die Mann, der Pius, mit der Nicole, der Beat, der Elmar, die Andrea und deine zwei Grosskinder Nevio und Elia. Und der Musikwunsch, das grösste Geschenk von der Jodlerfamilie Herger für Klärli Abecherli. Und da schliessen sich noch weiter an. Der Markus Bürgi von Kägiswil schreibt: Liebe Clara, wir wünschen dir alles Gute, viel Glück und Gesundheit zu deinem 80. Geburtstag, den du morgen feiern kannst. Das kommt von deinen Nachbarn, der Familie Bürgi.

Von nah und fern haben uns Grüße erreicht für den heutigen Ländlerabend. Das volkstümliche Wunschkonzert auf den Frequenzen von Radio Zentral und Radio Eviva, auch aus dem Ausland. Der Philipp Kähli von Galgenen schreibt aus Italien aktuell: Wir danken unserem Reiseführer Dölf Speck von Goldau für die schöne Route bei unseren Veloferien in Auer im Südtirol. Damit unsere eigene Hausmusik heute ein bisschen Pause hat, wünschen wir ein surchiges Tänzchen übers Radio. Allen eine schöne Woche ohne uns und bis gleich. Liebe Grüße kommen vom Geni, dem Reto, dem Sepp, dem Franz, dem Dölf, dem Martin und dem Philipp. Und die Hausmusik der Velofahrer, die heisst Franz Arnold und Reto Nötzli. Und eben zum Entlasten spielen wir jetzt Secho vom Gitsche mit dem Ländler, der Billiger im Schuss aus der Feder von Franz Arnold. Übrigens, ich habe sogar noch ein Beweisvideo bekommen von diesen beiden Musikanten in Aktion mit der Handorgel. Und das noch nebst den Strapazen vom Velofahren im Südtirol. Wow, Kompliment!

Beatrice oder Trix Scherer von Wattwil bekommt das nächste Ständchen hier im Ländlerabend-Wunschkonzert. Der Thomas Scherer schreibt: Liebes Mami, ich danke für alles, was du immer für uns machst und wünsche dir für morgen alles Gute, viel Freude, Glück, Gesundheit und was mir sonst halt noch so wünscht zum 43. Geburtstag. Ich hoffe, dass du alles morgen ein bisschen lockerer nimmst und einfach mal den Tag geniessest. Ein lieber Gruß vom Thomas. Mit dem Fanclub-Marsch vom Schweizer Örgeli-Duo Judy Kähli.

Trauerspiebeln dürfen als nächstes die Orgeln und die Orgeln parat machen und zum Beispiel für einen Conny Schönbächler vom Unterübrig aufspielen. Dali Steiner von Gattiken schreibt: Auf die Alp Schräh schicken wir ein Grüssli und wünschen dem Conny und dem Thomas eine schöne Alpzeit. Auch auf Gattiken gehen liebe Grüße zum Franz Schilter und zum Heidi und dem Dave. Das kommt von der Alice und dem Kurt. Der Rauschbüble wünscht auch Rahel Schneider von Glaris, speziell für Magdalena Stucki in Netzstl. Liebes Grossi und liebes Urgrossi, gestern hast du deinen 93. Geburtstag dürfen feiern. Dazu gratulieren wir dir von ganzem Herzen und wünschen dir alles Gute. Wir haben dich fest gern und es ist schön, dass es dich gibt. Ein lieber Gruß von der Rahel und dem Hans-Peter mit der Elena und der Livia. Der Vorschlag, das Kompliment von der Rauschbüble, könnten wir für die Magdalena Stucki spielen. Und einverstanden mit der Rauschbüble ist auch der Daniel Steiner von Schenis. Er gratuliert der Hefeler Karin, der Karin Arnold von Unterschächen, nachträglich zum Geburtstag, den sie am Montag können feiern. Er wünscht ihr eine gute Gesundheit. Und das Kompliment wünschen auch Bergfrauen Irma, Mirta und Heidi von Altendorf für Sandra Mechler auf der Alp Käserer Holz. Liebe Sandra, wir schicken dir ein liebes Grüssli auf die Alp Käserer Holz auf der Rigi und freuen uns, dass wir uns bald sehen. Ganz liebe Grüße von der Irma, der Mirta und dem Heidi.

Vom Freitag auf den Samstag. Der Wunschtitel steht auf einer schönen handgeschriebenen Karte, die wir bekommen haben, mit riesigen Sonnenblumen fotografiert vorne drauf, die einem so richtig anstrahlen. Und ich sehe, ein Bienenli ist sich da auch noch gerade am Verpflegen. Und in der Karte innen steht mit einer schönen Schnürli-Schrift: Ein Grüssli kommt von den zwei Grossis vom Huvel zu Kerns, der Agnes und dem Hedi. Die beiden wünschen den Hinterbach-Zwilling Julia und Sarah zum 20. Geburtstag viel Glück und viel Erfolg im weiteren Leben. Und wir hören vom Freitag auf den Samstag das Happy Birthday von den beiden Grossis.

0: der Jodelclub Wiesenberg steht zusammen. Wir haben diverse Vorschläge bekommen. Zum Beispiel aus Beckeri, jetzt schreibt mir Anita und Roman Weibel in Thalewil. Liebe Anita und lieber Roman, wir grüssen euch und mit Glückwunsch ein bisschen den Tag versüssen. Aufs goldige Hochsieg, wo wir morgen mit einem Festchen feiern. Wenn wir noch ein paar liebe Worte verlieren. Wir gratulieren von Herzen ganz fest und danken, dass wir dürfen sein, eure Gäste. Die lieben Grüße kommen von euren Kindern mit Anhang und den allerliebsten Grosskindern. Danna Rosa und Richard von Stanstaat wünschen den Pia und dem Walti Durer auf der Alp Roos-Matt und der Mariette und dem Wisi Achermann auf der Alp Miserer einen wunderschönen Sommer, viel Glück und gute Gesundheit. Und der Jodelclub Wiesenberg wird auch gewünscht für Ueli Rietmann in Samiglausen. Rita Schwegler schreibt: Liebe Ueli, liebe Papi und Grosspapi. Am Samstag hast du deinen 80. Geburtstag mit deiner Familie dürfen feiern. Für das schöne Fest Sigriswil möchten wir dir von ganzem Herzen danken. Wir wünschen dir für die Zukunft nur das Allerbeste und dass du noch manche Tour auf deinem Velo darfst machen. Die lieben Wünsche kommen von der Rita und deinen Kind Claudia und Roger mit den Grosskind Jael, Noah, Sven und Diego. Und sie schlagen vor, das Feier von der Sehnsucht könnten wir spielen. Da ist der Jodelclub Wiesenberg zusammen mit der Francine Jordi.
1: Yeah!

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2: Trio Wildbach lese ich als Wunschformation gerade auf vier Zuschriften, die ich hier in der Hand habe für eine heutige Ländlerabend. Zum Beispiel in einer schönen Karte, wo ein riesengroßer Schmetterling auf einer Blume sich labt. Und drinnen steht in eben so schöner Schrift: Z'Neffels hat unsere Schwester Rosmarie Landolt gestern ihren Geburtstag feiern. Es ist klar, sie hört immer das Wunschkonzert von Radio Zentral. So tun wir ihr auf dem Weg nachträglich die herzlichsten Grüße übermitteln. Liebe Rosmarie, wir wünschen dir nur das Allerbeste. Viel Glück, besonders gute Gesundheit und Gottes Segen. Bleib weiterhin so aufgestellt. Du bist uns ein grosses Vorbild. Schön, dass es dich gibt. Das kommt von deinen 7 Geschwistern mit Anhang. Und unterschrieben hat Margrit Muheim von Einsiedeln. Dann, das Trio Wildbach wird auch gewünscht für die Annemarie und den Noldi Kaiser in Dallenwil. Yvonne Berger von Gränichen schreibt: Liebes Mami und liebe Daddy, heute vor 63 Jahren habt ihr euch das Ja-Wort gegeben in der Kapelle zu Oberrickenbach. Wir gratulieren euch herzlich zum Hochzeitstag. Wir wünschen euch auf eurem weiteren Lebensweg beste Gesundheit und viele frohe Stunden. Danke für alles, was ihr für uns gemacht habt. Herzliche Grüße schicken euch Yvonne und Martin, der Roland und Medea, Janet und Mike aus Kanada und alle Gross- und Urgrosskind. Vorgeschlagen wird: Wir sind zwei alte Leute vom Trio Wildbach. Und damit einverstanden sind auch Christine und Thomas Ebnöter von Oberurne. Sie wollen damit der Beatrice Ebnöter in Niederurne Freude machen. Ja, morgen kann mein Schatz, unsere Mami, Grossi und Urgrossi Geburtstag feiern. Dazu gratulieren wir recht herzlich. Bleib gesund und munter, dass wir dich noch lange bei uns haben können. Danke für alles. Wir haben dich fest gerne. Die lieben Glückwünsche kommen von deinem Schatz, deinem Kind mit Anhang, dem Grosskind und den zwei kleinen Urgrosskind. Und der Kurt Küng von Niederurne ist ebenfalls fürs Trio Wildbach und schickt Zentrum liebe Grüße an Erika und der Röbi Noser auf Oberurne, an Rees Küng auf Wollerau, an Krigi und Hesse Küng Müllihorn, an Bruno mit seinem Alphorn, an die Regi und den Sempmechler im Weggital, an Martin Pfiffner zu Quarten, an Heidi und der Erich Felder in Neffels und an Tontuben Club Bilten. Und alle zusammen, die den Kurt kennen.

Ins Berner Seeland geht der nächste Gruß, Musikgruß hier im Ländlerabend-Wunschkonzert auf Radio Zentral und Radio Eviva. Und zwar auf Seedorf zum Walle Schneider. Bea Balmer schreibt: Ich danke dem Walle von Herzen für alles, was er für mich macht. Er unterstützt mich bei vielen Arbeiten, damit ich es ein bisschen ringer habe. Es ist überhaupt nicht selbstverständlich. Merci vielmal, lieber Schatz. Ich habe dich fest lieb. Ich freue mich auf einen Musikausflug im Juli. Wieder ein paar gemütliche Tage für uns, schreibt die Bea. Und sie grüßt noch alle, die sie kennen und gerade am Mitlosen sind. Sie freuen sich immer auf einen Mittwochabend. Und der Musikwunsch? Diese Burgbuben mit «Alles tanzt Fox» von Martin Behler.

Mittwochabend Ländlerabend. Der Heinrich Kähli vom Grossbeinsiedler schreibt, jetzt muss Tedle von Benau gut zuhören. Tedle Völmi. Sie hat am letzten Sonntag können Geburtstag feiern. Wir tun ihr herzlich gratulieren und wünschen ihr alles Gute, viel Glück und Gesundheit für die Zukunft. Die Grüße kommen von den Linden und von den Tiefenau aus dem Gross. Und Musik, die kommt vom Roten Turm. Moser-Musik spielt jetzt speziell für die Hedle von Benau und alle zusammen, die Freude haben am Stückchen Mosers Musikfamilie.

0: Auf Hasle in Sendlibuch geht der nächste Musikgruß, verbunden mit dem Lied «Lebenszeit» von der Bergjodler Sendlibuch. Johnny Degli von Steinhauser Berg schreibt an Zvreni und der Gotti Wermelinger. Liebes Grossi, liebe Vati, wir wünschen euch alles Gute zum 60. Hochsiegstag. Vor 60 Jahren habt ihr in der Kirche Feisterwald ein anderes Ja-Wort gegeben. Wir hoffen, dass ihr noch lange so fit seid und noch Menge Jass dürft machen. Ganz liebe Grüße kommen von der Jeanette mit der ganzen Familie.
1: Ja.

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2: Zu einem hohen, runden Geburtstag dürfen wir jetzt gratulieren. St. Gallen am Rudi Läser mit der Polka Herzkäfer von Schuler Muheim. Der Adrian Läser schreibt: Lieber Rudi, deine Kinder, deine Enkel, deine Urenkelkind und dein Schatz Zvreni schicken dir beste Grüße und wünschen dir nochmal alles Gute zu deinem gestrigen 90. Geburtstag. Wir hoffen, die kleine Überraschung zaubert dir ein Lächeln ins Gesicht. Bleib gesund und fühl dich fest umarmt. Wir haben die

Der Alex und der Marc Stalder und die Familie Zehnder zu Netschtl überkommen jetzt musikalische Grüße aus dem Entli-Buch aus Hasle. Der Raphael und Petra Stalder Zehnder schreiben: Wir schicken einen lieben Gruß zu unseren Buben Alex und Marc ins Glarnerland. Ihr macht das super. Und dann wünschen wir morgen als Zehnders eine gute Alpauffahrt und einen schönen Alpsommer. Liebe Grüße aus der Hinterschwende von Mami und dem Daddy, der Petra und dem Raffi. Mit Schimbrig Power.

Es heisst, etwa zu später Stunde vertragen nicht alle einen Kaffee, aber das Kaffee, das wir hier servieren dürfen, im Ländlerabend-Wunschkonzert auf Radio Zentral und Radio Eviva, garantiert schon. Stromlos, zu Urnerboden-Kaffee, der Schottisch von der Kapelle Echo vom Tödi aus der Federn von Kurt Albert. Auf vielseitigen Wunsch schenken wir es ein. Zum Beispiel für Freddy Schuler zu Wolfenschiessen. Dagi und Leo Hagmann von Hintnau schreiben zum 80. Geburtstag. Lieber Freddy, in 3 Tagen darfst du feiern. Wir wünschen dir alles Liebe und Gute. Viel Glück und Gesundheit und einen schönen Geburtstag am Samstag, das wünschen wir dir aus dem Zürich-Oberland. Und da schliessen sich weitere an. Ah, Therese Schuler von Wolfenschiessen schreibt: Ich gratuliere meinem Schatz Freddy zum 80. Geburtstag vom Samstag und wünsche ihm alles Gute und Liebe, ein schönes Geburtstagsfest und miteinander weiterhin viele schöne Reisli. Oder an Peter Küng auf Schennis dürfen wir das Urnerboden-Kaffee schicken im Auftrag vom Res Küng von Wollerau. Ich gratuliere meinem Bruder Peter nachträglich zum 77. Geburtstag, den er vorgestern feiern konnte, ganz herzlich. Ich wünsche ihm alles Gute und vor allem beste Gesundheit. Ein lieber Gruß vom Res und der Rosmarie. Und Michaela Kähli von Trachslau schließt sich an. Wir wünschen dem Peter Küng alles Gute zu seinem Geburtstag, den er am Montag feiern konnte. Ich hoffe, du hast deinen Tag in vollen Zügen geniessen können. Ein lieber Gruß von der Familie Kähli von Trachslau.

nächste Ständchen überkommt Helene Näpfli vom Ennetbürgen. Das Kaiserchörli macht sich parat mit dem Lied «Gartenzwerg». Annalise Achermann Näpfli von Selisberg schreibt: «Liebes Gacko Grossi, wir wünschen dir von Herzen alles Gute zu deinem 60. Geburtstag, den du am Freitag feiern darfst. Wir danken dir ganz fest für alles, was du immer für uns alle zusammen machst. Wir haben dich fest gern. Ein lieber Gruß von deinen Kind Richard, Annalise, Monika mit Anhang und deinen 7 Grosskind Fabio, Damian, Nelio, Reto, Marco, Valentina und Linus.»

Jetzt streicheln Sie den gerade am Alpenkranz, hier über das Radio, Radio Zentral oder Radio Eviva. Die beiden Sender haben noch bis um 11 Uhr den Ländlerabend mit den volkstümlichen Musikgrüßen. Die gehen an Fabian Fessler auf Engi mit dem Titel vom Echo vom Geissricken, ein streicheln am Alpenkranz. Der Fritz Reber vom Vordertal schreibt: Wir möchten einen jungen, flotten Burst von Engi herzlich grüssen und wünschen ihm eine schöne Zeit im Saumen oben. Ganz liebe Grüße aus dem Weckital. Und ebenfalls fürs Echo vom Geissricken ist Nora Schötz von Rotenbrunnen. Sie wird damit einem Balz Judy zu Ende da eine Freude machen. Für den Best Wildheuer und Mäher. Ich danke dir für all deine Einsätze und wünsche dir weiterhin viel Freude und alles Gute.

Mittwochabend, Ländlerabend. Jetzt mit einem Ständchen für die Ruth Auer von Wetzigen im Zürich-Oberland. Evelyn Giesler von Rummisberg schreibt: Wir gratulieren an unserem Grossi nachträglich zum Geburtstag, den es am Sonntag hat dürfen feiern, und wünschen viel Glück und gute Gesundheit. Wir haben dich ganz fest gern. Das kommt von deinen 6 Grosskind und vom Roman und dem Heidi und der Evelyn und dem Bruno. Mit dem Echo vom Lorenhof.

Kapelle Köpfenbergler macht sich jetzt bereit für das nächste Ständli. Und die Grußbotschaft dazu ist hier in wunderschöner Handschrift in einem Brief drin. Da steht: Ein wunderbarer, lieber Mensch darf heute am 3. Juni den 85. Geburtstag feiern. Das ist Hulda Brui Kamer. Herzliche Gratulation. Wir möchten dir mit einem Musikgruß eine Freude bereiten und alles Liebe und Gute wünschen. Viel Glück und Gottes Segen für deinen weiteren Lebensweg. Vor allem, dass du gesund bleiben darfst. Auch einen lieben Gruß, Adelbert. Das kommt von der Hulda und dem Wisi von Galgenen.

Einen schönen Jutz nehmen wir jetzt miteinander. Schlägt zum Beispiel Maria Elmiger vor. Für das Froni und der Hans Zumbühl von Wolfenschiessen. Respektiv auf der Alp Gibbel. Ein Froni und dem Hans auf der Alp ganz einen schönen, unfallfreien Alpsommer. Hans gut. Liebe Grüssli vom Steintobel schickt die Maria. Oder Regi Michel vom Melchtel möchte Vreni Odermatt von Emmetten eine Freude machen. Mit dem Jodlerclub Flüeblümli Kientel und dem Fuhrenweid Jutz. Vreni, zusammen ganz einen schönen Abend und viel Spass beim Radiolosen. Wir nehmen dann wieder mal ein Kaffee Kräuter mit dem Wisi im Hungacher. Es ist immer so schön mit dir. Ein liebes Grüssli vom Chifi.

Es ist schon spät am Abend, aber ich habe immer noch eine grosse Biggie mit Musikgrüße hier im Studio und muss darum etwa mal der eine oder andere zusammennehmen. Also alle Musikwünsche können wir beileibe nicht spielen, aber Grüße, die wollen wir übermitteln. Zum Beispiel schreiben Silvia Schenkel und Toni Gadient von Ermenswil im Kanton St. Gallen. Nachträglich zum Geburtstag von der Ruth Muheim zu Bürglen. Alles Gute und viel Glück im neuen Lebensjahr. Der Josi Ulrich und der Andrea Zehnder zu Eibach. Ein lieber Gruß und ein Dankeschön an Carlo und Anita Peter in Wald im Zürich-Oberland. Und auch liebe Grüße an Marie-Louise und der Hans-Walti Weiss in Wollerau. Und Brigitte Kamer von Küsnacht am Rigi schreibt, ich möchte wieder einmal einen Gruß auf Brunnen schicken, an Peter Niederberger. Und ich freue mich aufs Tänzli am Heirassa. Heirassa, da spielen wir gerade einen Mann, der dort ganz wichtig war, manches Jahr. Der Musikwunsch Willy Valottis Komposition Rinaldo, gespielt von der Kapelle Heirassa mit dem Willy.

Wir haben noch einen zielten Grüß. Musikwünsche können wir leider nicht mehr alle spielen. Ja, weil wir sind richtig eingedeckt worden. Über 80 Zuschriften haben wir bekommen für den heutigen Ländlerabend. Aber jetzt eben rennt die Zeit so richtig davon. Aber auf Vordertal oder ins Vordertal zum Sepp Mächler dürfen wir liebe Grüße noch schicken von der Astrid Trottmann in Hemmingen. Sie schreibt: Wir gratulieren dem Rustl-Sepp im Vordertal ganz herzlich zum heutigen Geburtstag und wünschen viel Glück und Gesundheit. Ein Gruß auch an die Regie. Und liebe Grüße auch an die Schütze Lindenberg Hemmingen, die jetzt gerade beim gemütlichen Zusammensein höckelt. Die 1958er Jahrgänger vom Vordertal, Trudi, Marco und Benno von der Plank in Sibne, Steffen Walti und Petra zu Kleinwangen, Scherli Hans und Beatrice Zermisee, Hardy und Annelies Mächler in Eschenbach und alle, die gerne gute Musik hören, überkommen einen lieben Gruß von der Astrid und dem Walti von Hemmingen. Oder Trud Mächler von Pfäffiken Zürich schreibt: Ich möchte mich ganz herzlich beim Freddy und Vreni, der Marianne, der Doris und dem Hans, dem Thomas, dem Dölf, der Monika, dem Bruno, dem Markus und der Silvia, das sind alles meine Geschwister, und auch bei Marcel und der Lucia, dem Hedi und dem Manny, der Margrit und dem Walti bedanken. Ich durfte einen sehr schönen Geburtstag feiern. Es war einfach nur schön. Ich kann nicht alle aufzählen, es waren so viele. Danke allen zusammen. Merci viel, viel mal. Liebe Grüße von der Ruth. Und ihr Fest, das bleibe ich noch lang in Erinnerung, schreibt sie hier. Und Delian Glavadetscher schreibt: Heute darf unsere liebe Esther Reber zu Langnau einen runden Geburtstag feiern. Dazu gratuliere ich dir ganz herzlich und wünsche dir alles Liebe und Gute. Bleib wie du bist. Der Musikwunsch für dich und alle, die ebenfalls an dich denken. Krigulussi und Schweizer Örgeli Trio Sennenbüble mit dem Lied «Ein Lächeln für dich».

Steinmannli. Jo, jetzt steht auf zwei Zuschriften, die ich hier noch im Studio habe. Zum Beispiel für Pius Küng, St. Gallen-Koppel. Romina Kuster von Eschenbach schreibt: Lieber Pa, wir wünschen dir alles Gute nachträglich zum Geburtstag, den du am Montag hast dürfen feiern. Geniess deine Zeit und eine gute Gesundheit. Ein lieber Gruß von der Familie Kuster von Eschenbach. Und wir gratulieren auch dem Ivo Oberholzer im Rietstück nachträglich zum Geburtstag. Viel Glück in Haus und Stall und gute Gesundheit. Das wünscht besonders Scottli. Und der Werni Burch von Stalden bei Sarnen überkommt einen Geburtstagsgruß. Lieber Werni vom Einfang, zu deinem 60. Geburtstag, den du morgen kannst feiern kannst, wünschen wir dir alles Gute und vor allem Gesundheit, viel Glück und Freude. Das kommt von der Familie Bürgi von Kegiswil.

Wir sind langsam auf der Zielgerade vom Ländlerabend und haben hier noch einen Musikgruß auf Büren, Nidwalden, zu der Maria Joller. Der Gruß kommt aus der Ostschweiz. Silvia Brülisauer Joller von Zuzwil schreibt: Ich möchte ganz herzlich der Jodlergruppe Alpengruß Ennetbürgen für eine wunderbare Brunch vom letzten Sonntag Danke sagen. Es war einfach hure schön gewesen. Ihr seid geile Siechen. Auch einen lieben Dank für alles an Maria Joller von Büren. Du bist die Beste. Ein liebes Grüßli von der Silvia. Und Clara Grob von Neu-St. Johann in Toggenburg möchte Olga und Werner Wittenweiler überraschen mit einem Tänzchen vom Quartett Waschecht aus der Federn von Frowin Neff. Sie schreibt an meinen Mann Martin, an Olga und Werner in Krummenau, an Kätti und Edi Koller auf Rorschach und an Ruth und Köbi Lieberherr in Neslau und alle, die uns kennen, ganz liebe Grüße von der Clara Grob. Und wir hören den Gwerder Gwerderswing.

Schlussrunde. Gleich gibt es Delphi-Nachrichten hier auf Radio Zentral und Radio Eviva. Aber da sind noch ein Haufen Grüße der Reihe nach. Der Jodlerclub Ibrig gratuliert dem Thomas Kuriger von Egg, der gestern seinen 39. Geburtstag feiern durfte. Im zweiten Pass tut er sehr sicher singen und kann so den Leuten Freude bringen. Alles Liebe und Gute und vor allem gute Gesundheit von den Gespändli. Das Hobby Körli Bürgle gratuliert dem Kamerad Cousin Matli von Erstfeld, der gestern durfte seinen Geburtstag feiern. Auf dem Weg alles Gute, beste Gesundheit und noch viel Freude und Glück beim Strahlen und als Kurator vom Kristallmuseum Seedorf. Wir freuen uns, noch lange zusammen zu singen und zu jutzen. Beatrix Tschudi von Eneda hat ebenfalls Freude an schönen Jodelklängen für die Maria Tschudi zu Eibach. Morgen feiert meine Gotte ihren 75. Geburtstag. Ich gratuliere ganz herzlich und wünsche alles Gute und vor allem gute Gesundheit. Auch einen lieben Gruß an die Mutter Kathi und Lina und den Wisi Schuler. Und einen schönen und unfallfreien Alpsommer wünscht sie den Alplerinnen und Alpler auf den Alpen Altenohren, Oberblegi, Guppen, Heuboden und Längeneck. Oder die Lydia und David Dott vom Oberibrig schreiben, ja, die Oberibriger Alplerinnen und Alpler haben wieder dürfen mit ihrem lieben Fee auf ihre Alpen gehen. Wir wünschen euch allen zusammen einen wunderschönen Alpsommer. Habt es schön und bleibt gesund. Von Herzen. Die Milena und Otto Loser aus Serbien schicken liebe Grüße auf Saarland an Sepp Koster und wünschen ihm alles Gute, gute Gesundheit und viel Erfolg im neuen Lebensjahr. Und auch der Trudi Loser in Gossau, St. Gallen, ein herzliches Happy Birthday und auch einen lieben Gruß am Albert und der ganzen Familie. Der Robin Trütsch von Meilen schickt einen lieben Gruß an Peter Trütsch in Unterreibrig. Der Martin Lienhardt und der Thomas Enz von Emtal möchten alle herzlich grüßen, die sie kennen. Und der Peter Wüst von Niederurne schickt auch liebe Ländlerabendgrüße an all seine Verwandten und Bekannten. Und da tue ich mich gerne anschliessen im Namen vom ganzen Team von Radio Zentral und Radio Eviva. Euch allen zusammen weiterhin viel Freude beim Musiklosen, wenn ihr noch mögt wach bleiben oder dann eine gute Nachtruhe, wenn ihr dazukommt. Nächste Gelegenheit für volkstümliche Musikgrüße ist der Ländler zum Morgen, am Samstag, Einsendeschluss, Freitagmittag. Auf Wiederhören miteinander!

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1: Die Themen haben heute Schlagzeilen gemacht. Guten Abend.
2: Der Nationalrat will die 13. AHV-Rente mit einer befristeten Erhöhung der Mehrwertsteuer finanzieren. Damit gibt es immer noch keine Einigung. Der Ständerat hatte sich gegen eine Erhöhung ausgesprochen. Eine Finanzierung über die Mehrwertsteuer sei unverantwortlich, sagt der Appenzeller Innerodner Mitte-Nationalrat Thomas Rechtsteiner.
3: Die Mehrheitsvariante mit befristeter Mehrwertsteuererhöhung führt zum Aushungern des AHV-Fonds. Und das ist, gelinde gesagt, unverantwortlich. Es ist eine Wette auf die Zeit. Eine Wette darauf, dass spätere Generationen die Probleme lösen müssen.
2: Trotzdem will eine knappe Mehrheit des Nationalrats die Mehrwertsteuer befristet bis 2033 um 0,5 Prozentpunkte erhöhen. Als nächstes geht das Geschäft wieder zurück an den Ständerat.
1: Bei den Anhängern der Mitteparteien hat bei der Abstimmung zur 10-Millionen-Schweiz ein Umdenken stattgefunden. Das sagt Politologe Marc Balsiger. Das Nein-Lager gegen die 10-Millionen-Schweiz-Initiative der SVP ist laut neuesten Umfragen weiter gewachsen. Da sei tatsächlich etwas ins Rutschen geraten, sagt Balsiger.
4: Das sind Parteimitglieder oder Sympathisantinnen von der FDP und von der Mitte, die mit grosser Wahrscheinlichkeit die Abstimmung entscheiden. Und dort ist jetzt tatsächlich in ein Nein hineingerutscht bei der Mehrheit von beiden Parteien.
1: Der Nein-Anteil ist nun auf 52% gewachsen. Die Initiative will die Bevölkerung der Schweiz bei 10 Millionen deckeln. Bei einer Verkehrskontrolle sollen Führer- und Fahrzeugausweise in Zukunft auch elektronisch vorgezeigt werden können. Nach dem Nationalrat hat auch der Ständerat einem entsprechenden Vorstoß einstimmig zugestimmt. Die Pflicht zum Mitführen von Papierdokumenten sei ein veraltetes Konzept, so die Begründung. Zudem würden Kontrollen damit auch effizienter. Die Einführung des digitalen Ausweises sei für den kommenden Herbst geplant. Die Schweizer Bevölkerung zieht es auch in diesem Sommer vor allem ans Mittelmeer. Das zeigt eine Analyse des Reiseveranstalters Ditour Swiss. Demnach sind Spanien und Griechenland die beliebtesten Ferienländer. Immer mehr Schweizerinnen und Schweizer suchen im Sommer jedoch auch kühlere Temperaturen. Laut der Analyse gibt es einen Trend zu sogenannten Coolcations. Besonders beliebt sind unter anderem Kanada und Schweden. Der Schweizer Fußballnationalspieler Breel Embolo muss weiter auf sein Visum für die Reise in die USA warten. Wie der Schweizer Fußballverband mitteilt, will die US-Botschaft in Bern erst die Gerichtsakten zu Embolos rechtskräftigem Urteil wegen einer Drohung genau anschauen. Konkret geht's um die Frage, ob damals physische Gewalt im Spiel war. Die US-Botschaft habe aber versichert, den Fall mit Priorität zu behandeln.
5: Wir wünschen dir gute Fahrt in der Nacht durchs Zentralland. Alle Verkehrsmeldungen könnt ihr jederzeit nachschauen auf der Radio Zentral App. Es gibt viele Wolken in der Nacht auf morgen. Es sollte aber trocken bleiben, wieder am Morgen. Gegen Nachmittag tut es aber wieder zu. Und es kommt regnen mit Temperaturen morgen auf rund Leichnam so um die 22 Grad. Freitag und Samstag bleibt es wechselhaft. Es gibt sonnige Abschnitte. Zum Teil regnet es aber auch bei um die 24 Grad.
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1: Die Themen haben heute Schlagzeilen gemacht. Guten Abend.
2: Der Nationalrat will die 13. AHV-Rente bis 2033 mit einer befristeten Erhöhung der Mehrwertsteuer um 0,5 Prozentpunkte finanzieren. Das hat eine knappe Mehrheit entschieden. Das sei gerecht, sagt die Zürcher GLP-Nationalrätin Corina Gredig.
3: Eine Finanzierung über die Mehrwertsteuer verteilt die Last breiter auf die Generationen. Alle beteiligen sich über den Konsum. Auch jene, die von der zusätzlichen Rente profitieren.
2: Eine Minderheit des Nationalrats bevorzugte, wie bereits der Ständerat, eine Finanzierung über eine Kombination aus Mehrwertsteuer und Lohnbeiträgen. Somit gibt es noch keine Einigung und das Geschäft geht zurück an den Ständerat. Der Schweiz drohen neue Strafzölle. Gemäß einem Handelsbericht wollen die USA erneut Zölle gegen die Schweiz verhängen. Dies, weil die Schweiz nicht energisch genug gegen Zwangsarbeit im Ausland vorgehe. Der US-Handelsbeauftragte schlägt zusätzliche Zölle von 12,5% vor. Die Regierung von Donald Trump sucht damit eine neue rechtliche Grundlage für die Zölle. Diese wurden zuvor von Gerichten teilweise aufgehoben.
4: In einer Wohnung in Bia im Kanton Aargau ist eine 36-jährige Philippinin im Zusammenhang mit häuslicher Gewalt getötet worden. Sie sei an Stichverletzungen gestorben, wie die Aargauer Kantonspolizei auf Anfrage bestätigt. Der mutmaßliche Täter, ein 44-jähriger Schweizer, sei gefasst. Es handelt sich um den Partner des Opfers. Er ließ sich widerstandslos festnehmen. Die Tathintergründe sowie der genaue Hergang sind noch unbekannt.
2: Böller sind neu schweizweit verboten. Der Ständerat hat die entsprechenden Gesetzesbestimmungen gut geheißen. Verboten sind pyrotechnische Gegenstände, die ausschließlich zur Knallerzeugung bestimmt sind. Damit soll die Lärmbelastung für Mensch und Tier verringert werden. Feuerwerkskörper mit optischen Effekten sind von den Verschärfungen nicht betroffen. Auslöser der Verschärfungen ist die Volksinitiative für eine Einschränkung von Feuerwerk. Weil diese gemäß Umfragen in der Bevölkerung großen Rückhalt genießt, hat das Parlament das Böllerverbot beschlossen.
4: Der gestrandete tote Buckelwal Timmy wird direkt am Strand zerlegt. Tierärzte und Walexperten wollen den Kadaver untersuchen und wissenschaftliche Proben entnehmen. Presse und Öffentlichkeit dürfen zusehen. Experten warnen jedoch, die Obduktion sei nichts für schwache Nerven. Da der Wal lange in der Sonne war, werde es sehr stinken. Ein Bergungsteam hatte den Kadaver am Wochenende aus dem flachen Wasser auf den Strand gezogen. Der Wal hatte da bereits 2 Wochen tot vor der Insel gelegen.
5: Wir wünschen dir gute Fahrt in der Nacht durchs Zentraland. Alle Verkehrsmeldungen könnt ihr jederzeit nachschauen auf der Radio Zentral App. Es gibt viele Wolken in der Nacht auf morgen, es sollte aber trocken bleiben, wieder am Morgen. Gegen Nachmittag tut es aber wieder zu und es kommt regnen mit Temperaturen morgen auf Rhön und Leichnam so um die 22 Grad. Freitag und Samstag bleibt es wechselhaft, es gibt sonnige Abschnitte, zum Teil regnet es aber auch bei um die 24 Grad.

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1: Ein schöner Start in Mittwochabend mit Zentral Info und mit diesen Themen. Wegen dem Hochwasserschutzprojekt an der Rüss soll in der Gemeinde Roth eine wichtige Trinkwasserfassung weg. Das Sarnental ist aber heute viel besser vor dem Hochwasser geschützt. Im Kantonzug sollen die Schüler besser können mit KI umgehen. Und die Nazi-Stürmerin Anna-Maria Czernogorcevic hat ehrgeizige Ziele und traut den Männer-Nazi viel zu.
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2: Nach dem Hochwassersommer 2005 war für den Kanton Luzern klar, nie mehr. Er hat ein grosses Hochwasser- und Renaturierungsprojekt für die Rüss ausgeschafft. Die Rüss soll zwischen Emmen und der Kantonsgrenze zum Aargau mehr Platz bekommen. Der Regierungsrat hat das Grossprojekt vor 4 Jahren bewilligt. Realisieren kann es der Kanton aber immer noch nicht. Weil das Bundesgericht hat jetzt 2 Beschwerden von Umweltverbänden teilweise gut geheissen. Details im Beitrag von Peter Helfenstein.
3: Das Bundesgericht korrigiere den Kanton Luzern in wichtigen Punkten, heisst von den Umweltverbänden WWF und Aquaviva. Zum Beispiel in dem Punkt, dass muss geprüft werden, ob die Rüss wieder so fliessen kann, wie es früher war. Die Geschäftsleiterin des WWF Luzern, Tamara Diethelm, sagt vor Ort an der Rüss zu Roth.
4: Da ist das Potenzial für eine Aufweitung, für eine Vergrößerung des Rüssflusslaufs in der Breite und Länge enorm gross. Man hat die Chance, um eine Aue wiederherzustellen. Die Lebensräume sind in der Schweiz extrem selten, sind aber enorm wichtig für die Natur und aber auch für den Mensch, weil man mit dem den Hochwasserschutz auch sehr gut wieder sicherstellen kann. Und da hat das Bundesgericht jetzt dem Kanton eigentlich die Auflage gegeben, dass sie nochmal überprüfen müssen, inwiefern die Trinkwasserfassung doch könnte verschoben werden.
3: Sie meint dabei, die Trinkwasserfassung Studen schachen. Der Kanton Luzern als Bauherr muss jetzt also einmal über die Bücher. Doch was sagt er zum Bundesgerichtsentscheid? Der Viktor Schmidiger, Abteilungsleiter Naturgefahren vom Kanton Luzern, gehört das mit der Trinkwasserfassung nicht zum ersten Mal.
5: Unsere Kolleginnen und Kollegen, die das Projekt erarbeitet haben, die haben sehr wohl Abklärungen gemacht. Verschiedene Abklärungen, ob man die Trinkwasserfassung verlegen kann. Wir dürfen festhalten, dass die Fassung bisher einwandfreies Trinkwasser fördert. Und die Standorte, die sie bis jetzt abgeklärt haben, haben nicht die gleiche Qualität vom Wasser hervorgebracht. Nichtsdestotrotz, sagt das Bundesgericht, klärt weiter ab, klärt mehr ab. Anführungszeichen machen es möglich. Es ist der einzige Standort auf diesen 13 Kilometern von der Rüss, könnte so eine grosse Aufwertung geben.
3: Ganz aus heiterem Himmel kommt das nicht.
5: Als erfahrener Wasserbauer und erfahrener Projektleiter und auch Abteilungsleiter bin ich nicht überrascht, dass das Bundesgericht dort uns auffordert, ganz genau hinzuschauen.
3: Ganz anders bei der Gemeinde Roth. Der Gemeindepräsident Heinz Schumacher erfährt durch die Anfrage von Radio Zentral, dass die Verlegung der Trinkwasserfassung wieder Thema ist.
6: Ja, zuerst ist es einmal so, dass wir überrascht sind von dem Urteil, weil es ist doch eine ganz wichtige Fassung für uns, dort im Studenschachen unten. Und es ist sicher auch so, dass wir mit dem Kanton, respektive mit dem Regierungsrat, prüfen, was für Möglichkeiten es da für uns in Ruhe gibt.
3: Gerade Freudengump macht der Gemeindepräsident also nicht. Der Kanton und die Gemeinde Roth müssen sich also punkto Trinkwasserfassung Studenschachen noch finden. Im Entscheid vom Bundesgericht geht es aber auch noch um andere Sachen. So soll zum Beispiel nur so viel Geschiebe, also Käse, aus den Rüss rausgenommen werden, wie wirklich nötig ist. Das Bundesgericht hat eine von den 3 Beschwerden abgewiesen. Und gleich könnte sich das 200-Millionen-Projekt jetzt um Jahre verzögern. Eigentlich hätte der Kanton Luzern auf den insgesamt 13 Kilometer Rüss in 4 Jahren anfangen bauen.
2: Peter Helfenstein hat berichtet. Wir bleiben beim Thema, wechseln aber den Kanton. Es ist nämlich ein Meilenstein für den Hochwasserschutz vom Kanton Obwalden erreicht. Der Entlastungsstollen Sarner-Ahrtal ist ab sofort voll einsatzfähig. Im Ernstfall kann der Stollen bis zu 100 Kubikmeter Wasser pro Sekunde ableiten. Das entspricht etwa einem Inhalt von 500 Badwannen. Sogar bei einem Jahrhundert-Hochwasser gibt es in Zukunft dank dem Stollen rund um den Sarnersee nur noch unbedeutende Schäden, sagt der Obwaldner Baudirektor Sepp Hess.
7: Ja, da kann wirklich viel passieren und man kann wirksam eigentlich an diesen Hochwasser entgegenwirken, weil Man wird etwa dreimal so viel Wasser durch eine Stollen fortbringen, als wenn durch die platschvolle Sarnrache abfließen. Also man kann im Prinzip den Abfluss vervierfachen, der dann würde und könnte stattfinden aus dem Sarnersee.
2: Beim Auslaufbauwerk wird noch geschafft. Es gibt unter anderem zwei Fußgängerstege, die über die Sarner angehen. Die Abschlussarbeiten sollen Ende August fertig sein. Zentralschweizer Polizeikorps sagen Kartenbetrüger den Kampf an. Betrüger geben sich zum Beispiel als Bankmitarbeiter oder als Lieferant aus und schicken unter anderem falsche SMS, E-Mails oder gefälschte QR-Codes. So wollen sie an die Bankdaten von ihren Opfern kommen. Mit der Kampagne Linda will die Polizei die Bevölkerung sensibilisieren und schützen, sagt Pascal Weber von der Kantonspolizei Schweiz.
8: Bei Linda steht jeder Buchstabe für eine wichtige Message. Linda steht für Links und Anhänge misstrauen, dass man Inhalt genau prüft, neutrale Anrede anzweifeln, Dringlichkeit hinterfragen und schlussendlich auch den Absender genau überprüfen. Es ist immer wichtig, dass man skeptisch ist, wenn man von jemand Fremdem kontaktiert wird.
2: Sollte man trotzdem Opfer von einem Betrug sein, sollte man sofort die Internetverbindung abbrechen und Passwörter ändern. Zusätzlich soll man noch der Bank, am Kartenanbieter und der Polizei den Vorfall melden. Im Kanton Schweiz fließt nächstes Jahr mehr Geld in innerkantonalen Finanzausgleich. Im Vergleich zu diesem Jahr kommen die finanziell schwächeren Gemeinden und Bezirke rund 3 Millionen Franken mehr über. Der Schweizer Finanzdirektor Herbert Huwiler ist zufrieden.
9: Ja, 2027 ist das dritte Jahr, wo unter dem neuen Finanzausgleich läuft. Und die Summe, die hier unter den verschiedenen Gemeinwesen verteilt wird, steigt um 2,8 Millionen Franken auf neu 134 Millionen Franken. Der Grund für die Steigerung ist, dass vor allem die ressourcenstarken Gemeinden in der Steuerkraft noch stärker zugenommen haben. Das führt automatisch dazu, dass ein bisschen mehr Mittel umverteilt werden.
2: Konkret zahlen die finanzstarken Gemeinden über 70 Millionen Franken in den Topf vom innerkantonalen Finanzausgleich und der Kanton zahlt über 60 Millionen Franken. Im Bezirk Küsnacht wächst der Widerstand gegen das geplante Schulhausprojekt Ebnet 1 und 2. In gut 10 Tagen stimmt die Bevölkerung über einen Kredit von über 32 Millionen Franken ab. Mit dem Geld soll unter anderem die Schulanlage erweitert und aufgestockt werden. Laut einer Studie, die der Bezirksrat in Auftrag gegeben hat, steigen die Schülerzahlen in den nächsten Jahren deutlich. Der Markus Exer, Ökonom von Immensee, stellt diese Studien aber in Frage.
10: Wir haben die Daten ein bisschen geprüft und haben gesehen, in Küsnacht ist die Relation von Geburten zu Einwohnern abnehmend. In Küsnacht sind auch Geburtenquoten abnehmend. Und in der ganzen Schweiz wird davon geredet, dass die Schülerzahlen stabil werden sein, vielleicht sogar leicht rückläufig. Für uns war es sehr verwunderlich, dass in Küsnacht als Insel plötzlich so ein grosses Wachstum von Schülerzahlen sollte da sein. Das haben wir nicht verstanden und sind nachher in die Tiefe gegangen.
2: Sibyl Hofer, Bezirksrätin und Schulpräsidentin von Küsnacht, hebt dagegen.
11: Die Studie ist richtig, weil sie eben wirklich auf Schülerzahlen ausgelegt worden ist, aber auch abgestimmt auf das Bevölkerungswachstum, wo aber nur ein Faktor vom Ganzen ist. Man hat die sehr breit aufgestellt, die Studie, und wie gesagt, von einem Fachbüro erarbeiten und von einem externen, neutralen Dritten überprüfen.
2: Ob der Kredit von über 32 Millionen Franken für das geplante Schulhausprojekt Ebnet 1 und 2 gut geheissen wird, entscheidet die Stimmbevölkerung von Küsnacht am 14. Juni. Das Luzerner Stadtfest steht vor der Tür. Dieses Jahr steht das Fest Ende Monat unter dem Motto «Jubiläen werden am Stadtfest gefeiert». So feiern Pfadi Musek ihr 100-jährigen Bestehen. Der FC Luzern feiert 125 Jahre und Energiewasser Luzern 150 Jahre. Unter anderem präsentiert der FCL auch ein Sonderliebli. Der OK-Präsident Roger Lütolf sagt, sie setzen auf Regionalität.
12: Das Stadtfest ist von und für Luzern. Und wir wollen schauen, dass wir möglichst alle Bands, Tanzgruppen und so weiter wirklich von Luzern haben. Wir wollen alle abholen, von den ganz Jungen bis auch zu den älteren Registern, wo jeder soll etwas finden und sich wohlfühlen.
2: Für einen guten Zweck kann man für 10 Franken ein Festbändeli kaufen. Wer das macht, unterstützt im Namen der Stiftung Luzern hilft Menschen, wo es nicht so gut geht. Wenn Ende Juni gutes Wetter ist, rechnet der Roger Lütolf mit 50.000 bis 60.000 Besucherinnen und Besuchern. Im Luzerner Kantonsrat hat der Wind gedreht. Die Wirtschaftskommission vom Kantonsrat unterstützt den Sonderkredit für den Stahlbauer Steeltec von 8,5 Millionen Franken mit grosser Mehrheit. So würde sich der Kanton Luzern an der Überbrückungshilfe vom Bund beteiligen. Noch im letzten Jahr hat der Regierungsrat und der Kantonsrat eine Überbrückungshilfe für die Steeltec abgelehnt. Weil die Unterstützung aber an klare Bedingungen geknüpft ist, ist die Kommission wie der Regierungsrat jetzt dafür. Die Aussichten für die Obwaldner Wirtschaft sind wenig rosig. Laut dem aktuellen Wirtschaftsbarometer dürfte die Wirtschaft im Kanton im laufenden Jahr um 0,1% wachsen. Grund dafür sagen die angespannte geopolitische Lage, der starke Franken und die US-Zölle. Vor allem die Exportindustrie stehe damit unter Druck, schreibt der Kanton Obwalden in einer Mitteilung. Ein bisschen positiver präsentiert sich die Lage in der Bauwirtschaft, wegen verschiedenen Projekten, wie zum Beispiel der A8-Vollanschluss Alp nach Süd. Im Tourismus war die Wintersaison gut gewesen. Laut dem Kanton dürfte aber unter anderem der starke Franken eine positive Entwicklung bremsen. Zuger Schüler sollen besser mit künstlicher Intelligenz umgehen können. Die Stadt macht darum eine Kampagne zum Thema KI. Oberstufenschüler sollen lernen, echte Inhalte von Fake-Inhalten zu unterscheiden. Ziel ist, dass die Schüler verantwortungsvoll mit digitalen Medien umgehen können. Geplant sind unter anderem Workshops und Führungen für Schulklassen. Auch gibt es ab nächster Woche eine Ausstellung zu der Frage «Echt oder Fake?». Die Ausstellung am Alpengehts Zug ist für alle, die schauen wollen. Sie geht bis Anfang Juli. Nidwaldner Gemeinden haben letztes Jahr deutlich besser abgeschlossen als erwartet. Statt ein Minus von etwa 1,5 Millionen hat es einen Gewinn von gut 20 Millionen Franken gegeben. Grund dafür sagen vor allem höhere Steuereinnahmen und weniger Ausgaben, schreibt der Kanton Nidwalden in einer Mitteilung. Gleichzeitig ist auch die durchschnittliche Verschuldung der Gemeinden auf 365 Franken pro Einwohner runter. Die höchste Pro-Kopf-Verschuldung haben die Bäckerien und Stanz. Und Siebne hat die Kantonspolizei Schweiz einen Mann verhaftet. Der 28-jährige Schweizer hat gestern Nachmittag einen Laden an der Glarnerstrasse überfallen. Dabei habe er eine Verkäuferin mit einem Messer bedroht und Geld wollen. Ohne Beute sagt der Mann dann aber wieder aus dem Laden, schreibt die Kantonspolizei Schweiz. Kurze Zeit später ist er verhaftet worden.
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1: Ja, und das Lächeln ist sich zaubert jetzt auch, wenn man denkt, mit morgen frei von Leichnam steht. Bevor, Roger Perret, das Wetter macht aber jetzt nicht ganz mit.
13: Ja, kann man so sagen. Es wird morgen im Laufe des Tages eine Störung kommen. Aber ja, zuerst einmal fühlen wir jetzt doch heute oben da. Da sieht es nicht so schlecht aus. Es gibt so einen Mix aus Sonne und Wolken mit höchstens einzelnen Regengüssen. Am meisten Ort ist trocken. In der Nacht dann zum Teil klar, trotz vermehrter Wolken, die dann aufziehen. Und morgen Morgen haben wir um die 12 Grad. Und eben morgen am Frühlingssamstag, am Vormittag, da sieht es noch nicht so arg aus. Es hat Wolken, viele Wolken schon, aber es gibt doch auch ein bisschen Sonne. Es ist noch trocken. Am Nachmittag aber, dann ist meistens bewölkt, eben die Störung kommt, es wird dann auch nass und zum Teil gibt es auch kräftigen Regen. Also, wenn man am Oberen ist für uns sondern ich will, das sieht dann schlecht aus, kann man sagen. Temperaturen dabei, morgen 20 bis 21 Grad und Mittagszeit dann nur noch Abwärtstrend am Abend, so um die 12 bis 14 Grad. Also es wird dann immer kühler und es frisst dann auch noch den Südwest- bis Westwind auf. Wenn man morgen also nämlich will, für uns unternehmen, sollte man das halt, wenn man nicht will, nass werden, auf den Vormittag verlegen.
1: Jetzt haben wir ja wirklich, wenn wir kurz zurückschauen, die Temperaturen um die 30 Grad plus gehen. Jetzt am Freitag noch so um die 19, 20 Grad. Gibt es da wieder einen Trend Richtung heiß oder bleibt man ein bisschen in diesem Bereich?
13: Ja, heiß wird es nicht. Es wird wieder ein bisschen wärmer drin, aber ja, richtig sommerlich warm auch nicht. Am Freitag wird es wechselhaft sein, bei einem Regenspruch zu geben, vor allem am Vormittag. Am Nachmittag ein sonniger Abschnitt, speziell Richtung Mittelland. Eben, wie du gesagt hast, 19 Grad. Am Samstag auch nicht viel mehr, so 20 Grad. Wahrscheinlich so Sonne und Wolken am Nachmittag. Vor allem mit den Bergen, mal ein Regensprutz ist möglich. Und am Sonntag, ja, da wird es dann doch angenehm warm. Recht sonnig, sollte trocken bleiben. Bei rund 23 Grad.
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14: Ja, heute wäre mal eine gute Idee, den Autoschlüssel an der Garderobe hängen und dafür den Velohelm unter die Arme klemmen. Es wird nämlich ordentlich pedalen. Heute am Welttag vom Velo. Nadine Wechsler, wie sieht es bei dir aus? Bei dir auch?
15: Definitiv nicht. Also ich habe bis jetzt noch keine Faszination gefunden fürs Velo. Bei mir kommt das nur ganz, ganz selten zum Einsatz. Ganz anders sieht das aus beim Dani Kufmehl. Er ist zu Greppen daheim und sehr ein leidenschaftlicher Velofahrer. Nimmt auch gerne seine Follower auf Instagram mit auf seine Touren unter Dani is Biking. Jetzt ist es heute Morgen doch nicht ganz so wettersicher. Dani, was hast du entschieden? Das Velo oder lieber doch nicht?
16: Ja, yeah, es muss trock sein, wenn ich abfahre. Und ich muss eine Chance haben, dass ich trock ankomme. Es ist meine zweite Stunde im Regen zu fahren.
15: Dani, du arbeitest in einer Druckerei zu Hoftern, das heisst von deiner Heimat Greppen gut 25 Kilometer. Das heisst, etwa eine Stunde Fahrt heisst das für dich als geübter und leidenschaftlicher Velofahrer. Aber in dem Fall bist du schon vor allem ein Schönwetterfahrer.
16: Ja, mittlerweile bin ich mehr Schönwetterfahrer. Es ist allerdings so, wenn ich jetzt mit einer Gruppe, die ich noch leite, unterwegs bin, dann ist einfach ein fixer Termin, Donnerstag, halb sieben, dann ist egal, was für Wetter ist. Solange Leute kommen, gehen wir und spielt sich keine Rolle. Und meistens ist es auch besser, als man gedacht hat.
15: Ich kann mir vorstellen, gerade im Alltag ist das auch noch ein bisschen eine Zeitfrage. Nimmt man jetzt die Stunde auf sich oder nimmt man lieber das Auto, wo man vielleicht halb so lang hat oder sogar noch schneller am Ort ist? Wenn fährst du mehr Velo, probierst du in deinen Alltag einzubauen oder mehr in der Freizeit?
16: Ja, es ist schon mehr in der Freizeit. Es ist ein grösserer Teil in der Freizeit.
15: Woher kommt deine Leidenschaft fürs Velofahren? Was gibt dir das?
16: Cool, das gibt mir ganz viel. Das setzt Kräfte frei in mir. Und ich merke, das Denken wird kreativ, es tut mir körperlich gut. Ich entdecke gerne Neues, bin gerne von außen. Ich bin nicht einer, der drinnen kann Velo fahren. Ich habe keine Rollen oder kein Spinning oder so. Darum ist es schon hauptsächlich das Draussensein und Bewegung.
15: Ist denn das etwas, was du immer schon gehabt hast? Oder hat sich das irgendwie entwickelt im Laufe der Zeit?
16: Ich habe es als ganz junger nicht gehabt. Mein Vater und mein Bruder sind immer Velo gefahren und ich habe das ein bisschen komisch gefunden. So mit dem Velo über einen Pass hineinfahren, da stundenlang. Ich habe den Dörf genommen und bin sehr genug abholen. Aber irgendwie ist es, glaube ich, in der DNA gewesen, ist der gleich vorgekommen. In den 90er Jahren ist es so gewesen, dass ich mit dem Velo mehr Kilometer gemacht habe als mit dem Dörf. Und habe ich dann gefunden, das macht keinen Sinn, einen Dörf zu fahren. Seitdem fahre ich eigentlich keinen Dörf mehr. Meine Eltern fahren beide Velo oder sind gefahren und Brüder ist so leidenschaftlich. Irgendwie ist es einfach in unserer Familie. Ja. Muss das sein.
15: Du hast vorhin angesprochen, Abendtouren machst du am Donnerstagabend von deiner Heimat aus oder von der Nähe weg und dann gehen wir miteinander auf die Piste. Was macht da der Reiz aus? Das Miteinanderfahren, ist das ein anderes Gefühl als allein unterwegs zu sein?
16: Ja, ist es definitiv. Jeder sieht irgendwie etwas anderes, erlebt etwas anderes und kann irgendwie diese ein bisschen anstecken mit seiner Freude und seinen Gedanken. Und ja, ich finde jetzt auch so einen längeren Aufstieg, den wir jetzt letzten Donnerstag gemacht haben, bist du knapp eine Stunde ab sie gefahren. Da kommt er allein manchmal ewig vor, wo jede Kurve anschaut, jede Kurve kennst. Und wenn das zweite, dritte, fünfte fährst, dann läuft es ein bisschen, tauschst dich aus und plötzlich hast du das Gefühl, sind wir schon da oben. Es geht irgendwie ringer, ja, wenn man mehrere ist, finde ich.
15: Gleichzeitig sind das aus der Perspektive der Autofahrer amigs so ein bisschen die Unliebsamen, die Velofahrer, die nebeneinander zu zweit oder sogar zu dritten fahren. Ich kann mir vorstellen, gerade wenn man ein paar Kilometer amigs unter die Velorädern nimmt, spürt man da amigs schon auch ein bisschen Konflikt zwischen Velo- und Autofahrer.
16: Ja, man hört das häufig. Wenn ich alleine fahre, ist es eh nicht so gross. Weil ich eigentlich hauptsächlich auf Wegen unterwegs bin, wo, also nicht auf Hauptstrassen, so muss ich sagen. Da ist es auch ein bisschen weniger Konflikt belastet. Und wenn wir in der Gruppe sind, schauen wir, dass wir dort, wo Hauptstrassen sind, dass wir dort also hintereinander fahren können. Und wir gehen ja mit der Gruppe auch Mountainbiken. Und dort ist eigentlich meistens weg von der Hauptstrasse. Das ist eigentlich auch ein bisschen schönste, oder? Wenn man weg kann von der Hauptstrasse, dann lebst du halt die Natur anders, oder dort, wo es einen Haufen Auto und einen Haufen Töpfe hat. Auch jetzt sagen wir auf einer Passstrasse oder so, schaust du, dass irgendwie am Morgen früh kannst du gehen oder unter der Woche, wo es weniger Verkehr hat, nicht irgendwie in der Ferienzeit oder Sonntagmittag oder so etwas. Darum, eigentlich sehr selten irgendwie mit Autofahrkonflikten.
15: Dani, du hast mir gesagt, leidenschaftlicher Velofahrer jetzt seit den 90er Jahren, wo er den Ärmel reingenommen hat. Welches ist die Tour, die dir für immer in Erinnerung bleibt oder so am meisten gegeben hat, wo dich immer wirst daran erinnern?
16: Eineinhalb Jahre mit der Frau unterwegs auf der Welt. 10 Monate Südamerika und dann noch ein gutes halbes Jahr Australien, Neuseeland. Mit Gepäck und Zelt und meistens vor uns übernachten. So, und immer auf dem Velo. Ja, das werden wir beide nie vergessen.
15: Und gleichzeitig gibt es auch noch eine Strecke, die du noch auf der Liste hast, die du unbedingt noch möchtest machen.
16: Wow, ganze Haufen. Ja, das sind sehr viel. Also, am liebsten fahre ich eben ab, ohne eine Strecke im Kopf zu haben. Das ist meistens gerade die Strecke, die ich einschlage, die ich entdecken will. Also ganz bestimmte, nein, nicht wirklich.
15: Man kann ja zum Glück einfach mal aufs Velo hocken und einfach irgendwo durch. Dani Kopfmühl, danke viel mal für den Einblick. Ich wünsche dir noch gute Fahrt weiterhin. Gibt es so einen Gruß unter Velofahrer?
16: Uff, Gruß. Das ist das ganze Gute. Keep on riding, würde ich sagen.
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Es ist eins.

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1: Das ist das Abendinfo auf Radio Zentral und das sind unsere Schlagzeilen. Im Kanton Zürich kritisiert die Datenschutzbeauftragte das Pflegeheim. Zentralschweizer Polizeikorps geht mit einer Kampagne gegen Kartenbetrüger vor. Der Kanton St. Gallen unterstützt das Projekt von 20 Kulturschaffenden. Die GLP vom Kanton Glaris will im Landrat ihre Fraktionsstärke können halten. Und die Nazi-Stürmerin Anna-Maria Sirna-Gorcevic hat ehrgeizige Ziele und traut den Männer-Nazi an der WM viel zu. Das ist das Abendinfo auf Radio Zentral. Am Mikrofon der Janik Köhn. Die Zürcher Datenschutzbeauftragte kritisiert ein Pflegeheim. Dort sei ein Isolationszimmer mit Kameras überwacht worden. Sogar der WC-Bereich sei auf den Videos zu sehen. Das sei ein Eingriff in die Privatsphäre, heisst es im Tätigkeitsbericht vom letzten Jahr. Zentralschweizer Polizeikorps sagen die Kartenbetrüger den Kampf an. Die Betrüger geben sich zum Beispiel als Bankmitarbeiter oder als Lieferant aus und schicken unter anderem falsche SMS, E-Mails oder gefälschte QR-Codes. So wollen sie an die Bankdaten von ihren Opfern kommen. Mit der Kampagne Linda wird die Polizei die Bevölkerung sensibilisieren und schützen, sagt der Pascal Weber, Mediensprecher der Kantonspolizei Schweiz.
2: Bei Linda steht jeder Buchstabe für eine wichtige Message. Linda steht für Links und Anhänge misstrauen, dass man Inhalt genau prüft, neutrale Anrede anzweifeln, Dringlichkeit hinterfragen und schlussendlich auch den Absender genau überprüfen. Es ist immer wichtig, dass man skeptisch ist, wenn man von jemand Fremdem kontaktiert wird.
1: Sollte man trotz allem Opfer von einem Betrug geworden sein, sollte man sofort die Internetverbindung abbrechen und Passwörter ändern. Zusätzlich soll man noch der Bank, am Kartenanbieter und der Polizei den Vorfall melden. Im Kanton Schweiz fließt nächstes Jahr mehr Geld in innerkantonalen Finanzausgleich. Im Vergleich zu diesem Jahr kommen die finanziell schwächeren Gemeinden und Bezirke etwa 3 Millionen Franken mehr über. Der Schweizer Finanzdirektor Herbert Huwiler ist zufrieden.
3: Ja, 2027 ist das dritte Jahr, wo unter dem neuen Finanzausgleich läuft. Und die Summe, die hier unter den verschiedenen Gemeinwesen verteilt wird, steigt um 2,8 Millionen Franken auf 934 Millionen Franken. Der Grund für die Steigerung ist, dass vor allem die ressourcenstarken Gemeinden in der Steuerkraft noch stärker zugenommen haben. Das führt automatisch dazu, dass ein bisschen mehr Mittel umverteilt werden.
1: Konkret zahlen die finanzstarken Gemeinden über 70 Millionen Franken im Topf vom innerkantonalen Finanzausgleich. Und der Kanton zahlt über 60 Millionen. Im Bezirk Küsnacht wächst der Widerstand gegen das geplante Schulhausprojekt Ebnet 1 und 2. In gut 10 Tagen stimmt die Bevölkerung über einen Kredit von über 32 Millionen Franken ab. Mit dem Geld soll unter anderem die Schulanlage erweitert und aufgestockt werden. Laut einer Studie, die der Bezirksrat in Auftrag gegeben hat, steigen die Schülerzahlen in den nächsten Jahren deutlich. Der Markus Exer, Ökonom von Immersee, stellt diese Studie aber in Frage.
4: Wir haben die Daten ein bisschen geprüft und haben gesehen, in Küsnacht ist die Relation von Geburten zu Einwohnern abnehmend. In Küsnacht sind auch Geburtenquoten abnehmend. Und in der ganzen Schweiz wird davon geredet, dass die Schülerzahlen stabil werden sein, vielleicht sogar leicht rückläufig. Für uns war es sehr verwunderlich, dass in Küsnacht als Insel plötzlich so ein grosses Wachstum von Schülerzahlen sollte da sein. Das haben wir nicht verstanden und sind nachher in die Tiefe gegangen.
1: Sibyl Hofer, Bezirksrätin und Schulpräsidentin von Küsnacht, hebt dagegen.
5: Die Studie ist richtig, weil sie eben wirklich auf Schülerzahlen ausgelegt worden ist, aber auch abgestimmt auf das Bevölkerungswachstum, das aber nur ein Faktor vom Ganzen ist. Man hat die sehr breit aufgestellt, die Studie, und wie gesagt, von einem Fachbüro erarbeiten und von einem externen, neutralen Dritten überprüfen.
1: Ob der Kredit von über 32 Millionen Franken für das geplante Schulhausprojekt Ebnet 1 und 2 gut geheissen wird, entscheidet die Stimmbevölkerung von Küsnacht am 14. Juni. 7 hat die Kantonspolizei Schweiz einen Mann verhaftet. Der 28-jährige Schweizer hat gestern Nachmittag einen Laden an der Glarnerstrasse überfallen. Dabei hätte er eine Verkäuferin mit einem Messer bedroht und Geld wollen. Ohne Beute sagt der Mann dann aber wieder aus dem Laden, schreibt die Kantonspolizei Schweiz. Kurze Zeit später ist er verhaftet worden. Der Kanton St. Gallen vergibt in diesem Jahr 18 Werkbeiträge an Kulturschaffende. Die haben einen Wert von je 20'000 Franken. In der Kategorie Tanz und Theater kommt unter anderem Nelly Büttiko aus Jona einen Werkbeitrag über, der sich mit der Polarisierung der Gesellschaft beschäftigt. In der Kategorie Angewandte Kunst und Design geht der Beitrag an Eva Nimke, die zu Luzern lebt und zu Murg und zu Wallerstadt aufgewachsen ist. Sie zeichnet ein Bilderbuch für Kinder über eine Katze, die eingeschläfert wird. Und in der Kategorie Literatur wird zum Beispiel der Ugo Güldekin ausgezeichnet, der zu Uznach aufgewachsen ist. Er erzählt kurz Geschichten von der Kindheit zwischen der Türkei und der Schweiz. Zu unserem Hauptthema. In dieser Woche haben wir euch die Glarner Landratswahlen schmackhaft gemacht. Mit Beiträgen zu allen Fraktionen vom Glarner Landrat. Jetzt kommt noch der sechste und letzte Teil. Im Fokus ist jetzt noch die GLP. Die Grünen-Liberalen haben vor 4 Jahren einen von ihren 4 Sitzen verloren. Ein halbes Jahr später haben sie von einem auf den anderen Tag dann plötzlich doch Fraktionsstärke gehabt. Lukas Palmer.
6: Ja, dann sind die Priska Müller-Wahl und Nadine Landolt-Rüeg von den Grünen zu der GLP gewechselt. Der Co-Präsident von der GLP vom Kanton Glarus, der Rudi Schweiter, betont, dass sie nicht aktiv auf sie zugegangen sind, sondern die beiden haben bei der Partei angeklopft.
7: Wir haben natürlich sicher Abwägungen gemacht, was das für uns heisst. Und schlussendlich haben wir mit diesen 2 Fraktionsstärken erreicht. Und das tut natürlich das ganze Bild von der Politisierung innerhalb des Landrats ganz anders darstellen. Dann.
6: Weil sie dann Fraktionsstärke erreicht haben, sagen sie dann zum Glück in allen Kommissionen vertreten gewesen. So ist die GLP im Glarner Landrat seitdem viel mehr eingebunden. Und die GLP nimmt im Landrat manchmal auch ganz alleine als einzige Gegenstimmpartei ein. Zum Beispiel, wo es um eine neue Nutztierentschädigung gegangen ist. In Zukunft kommen die Glarner Nutztierhalter nämlich auch dann eine Entschädigung über, wenn nicht zu 100% klar ist, dass der Wolf das Tier gerissen hat.
7: Wir haben uns versucht, auf Fakten abzustützen. Wir haben versucht herauszufinden, ja, was heisst das wirklich, bringt es auch etwas. Und wenn man jetzt die Entwicklung vom Wolf in den letzten 2-3 Jahren anschaut, ich denke, kann man sagen, man schiesst da vielleicht ein bisschen über das Ziel raus und macht der Landwirtschaft ein Geschenk, das eigentlich wahrscheinlich nicht nötig wäre.
6: Was der GLP für Themen wichtig sind, hat man auch an der diesjährigen Landsgemeinde gesehen. Die Landsgemeinde hat über 2 Memorialsanträge von der GLP debattiert. Beim einen ist es um attraktivere Velorouten gegangen und beim anderen, dass der preisgünstige Wohnungsraum noch mehr soll gefördert werden.
7: Also ich denke, wir haben uns eigentlich gut gemetzelt sozusagen in diesen Memorialsanträgen. Das Velofahren respektive die attraktiven Bike-Routen haben wir 2-mal müssen abstimmen, das war sehr knapp gewesen. Dort werden wir sicher dranbleiben und schauen, wie wir das weiterverwenden können, weil es ist ein Thema, das die Leute interessiert. Beim genossenschaftlichen Wohnungsbau ist natürlich so, wenn man gegen Kommission, gegen Landrat und gegen die Regierung muss antreten, ist wirklich schwierig. Aber es ist mit Argumenten geschaffen worden, die ja, eher ein bisschen emotional sind, wieder wirklich faktenbasiert.
6: Die GLP setzt sich für eine intelligente Verkehrspolitik, ein Miteinander von allen Verkehrsträgern ein. E-Bikes können gerade im Kanton Glarus auf vielen Strecken das Auto ablösen, sagt der Rudi Schweiter. Die DNA von der GLP sagt klar, mit einem Zusammenspiel zwischen Ökologie und Ökonomie gäbe es im Glarner Land besonders gute Lösungen. Die GLP will bei diesen Landratswahlen im besten Fall 2 Sitze dazugewinnen. So käme die GLP von 5 auf neu 7 Sitze. Potenzial gäbe es dafür, das Glarus Süd und Glarus Mitte. Das also das sogenannte Best-Case-Szenario von der GLP. Was aber, wenn das Worst-Case-Szenario eintritt und die GLP einen oder mehrere von ihren Sätzen verliert und so auch wieder keine Fraktionsstärke mehr hätte?
7: Bis jetzt haben wir das Worst-Case eigentlich ausblendet. Wir sind der Meinung, wir könnten am Wahlsonntag mal schauen, wie es rauskommt und dann die Pflöcke einschlagen. Ja, es kann passieren, wie immer alles kann passieren bei Wahlen, aber wir werden uns dann darum kümmern, wenn es dann wirklich so weit ist.
6: Sagt der Co-Präsident von der GLP vom Kanton Glarus, der Rudi Schwitter, der sich auch selber im Landrat zur Wiederwahl stellt.
1: Der Lukas Baumer hat berichtet. Das war der sechste Teil von unserer Vorschau auf die Glarner Landratswahlen vom 14. Juni. Alle Beiträge zu den sechs Fraktionen vom Glarner Land.
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8: Ja, und das Lächeln ist sich zaubert jetzt auch, wenn man denkt, mit morgen frei von Leichnam steht. Bevor Roger Perret, das Wetter macht aber jetzt nicht ganz mit.
9: Ja, kann man so sagen. Es wird morgen im Laufe des Tages eine Störung kommen. Aber ja, zuerst einmal fühlen wir jetzt doch heute oben an. Da sieht es nicht so schlecht aus. Es gibt so einen Mix aus Sonne und Wolken mit höchstens einzelnen Regengüssen. Am meisten Ort ist trocken. In der Nacht dann zum Teil klar, trotz vermehrter Wolken, die dann aufziehen. Und morgen haben wir um die 12 Grad. Und eben morgen am Frontlichnamstag, am Vormittag, da sieht es noch nicht so arg aus. Es hat Wolken, viele Wolken schon, aber es gibt doch auch ein bisschen Sonne. Es ist noch trocken. Am Nachmittag aber, dann ist meistens bewölkt, eben die Störung kommt, es wird dann auch nass und zum Teil gibt es auch kräftigen Regen, also immer am Oberen nehmen es voraus und nicht, weil das sieht dann schlecht aus, kann man sagen. Temperaturen dabei, morgen 20 bis 21 Grad und Mittagszeit dann nur noch Abwärtstrend am Oben, so um die 12 bis 14 Grad. Also es wird dann immer kühler und es frischt dann auch noch den Südwest- bis Westwind auf. Wenn man morgen also nämlich will, für uns unternehmen, sollte man das halt, wenn man nicht will, nass werden, auf den Vormittag verlegen.
8: Jetzt haben wir ja wirklich, wenn wir kurz zurückschauen, die Temperaturen um die 30 Grad plus gehen. Jetzt am Freitag noch so um die 19, 20 Grad. Gibt es da wieder einen Trend Richtung heiß oder bleibt man ein bisschen in diesem Bereich?
9: Ja, heiß wird es nicht. Es wird wieder ein bisschen wärmer drin, aber ja, richtig sommerlich warm auch nicht. Am Freitag wird es wechselhaft sein, bei einem Regensprutz zu geben, vor allem am Vormittag. Am Nachmittag ein sonniger Abschnitt, speziell Richtung Mittelland. Eben, wie du gesagt hast, 19 Grad. Am Samstag auch nicht viel mehr, so 20 Grad. Wahrscheinlich so Sonne und Wolken am Nachmittag. Vor allem mit den Bergen, mal ein Regensprutz ist möglich. Und am Sonntag, ja, da wird es dann doch angenehm warm. Recht sonnig, sollte trocken bleiben. Bei rund 23 Grad.
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10: Ja, heute wäre mal eine gute Idee, den Autoschlüssel an der Garderobe hängen und dafür den Velohelm unter die Arme klemmen. Es wird nämlich ordentlich pedalen. Heute am Welttag vom Velo. Nadine Wechsler, wie sieht es bei dir aus? Bei dir auch?
11: Definitiv nicht. Also ich habe bis jetzt noch keine Faszination gefunden für das Velo. Bei mir kommt das nur ganz, ganz selten zum Einsatz. Ganz anders sieht das aus beim Dani Kufmehl. Er ist zu Greppen daheim und sehr ein leidenschaftlicher Velofahrer. Nimmt auch gerne seine Follower auf Instagram mit auf seine Touren unter Dani is Biking. Jetzt ist es heute Morgen doch nicht ganz so wettersicher. Dani, was hast du entschieden? Das Velo oder lieber doch nicht?
12: Ja, es muss trocken sein, wenn ich abfahre. Und ich muss eine Chance haben, dass ich trocken ankomme. Es ist meine zweite Stunde im Regen zu fahren.
11: Dani, du arbeitest in einer Druckerei zu Hoftern, das heisst von deiner Heimat Greppen gut 25 Kilometer. Das heisst, etwa eine Stunde Fahrt heisst das für dich als geübter und leidenschaftlicher Velofahrer. Aber in dem Fall bist du schon vor allem ein Schönwetterfahrer.
12: Ja, mittlerweile bin ich mehr Schönwetterfahrer. Es ist allerdings so, wenn ich jetzt mit einer Gruppe, die ich noch leite, unterwegs bin, dann ist einfach fixer Termin, Donnerstag, halb sieben, dann ist egal, was für Wetter ist. Solange Leute kommen, gehen wir und spielt es keine Rolle. Und meistens ist es auch besser, als man gedacht hat.
11: Ich kann mir vorstellen, gerade im Alltag ist das auch noch ein bisschen Zeitfrage. Nimmt man jetzt die Stunde auf sich oder nimmt man lieber das Auto, wo man vielleicht halb so lang hat oder sogar noch schneller am Ort ist? Wenn fährst du mehr Velo, probierst du in deinen Alltag einzubauen oder mehr in der Freizeit?
12: Ja, es ist schon mehr in der Freizeit. Es ist ein grösserer Teil in der Freizeit.
11: Woher kommt deine Leidenschaft fürs Velofahren? Was gibt dir das?
12: Cool, das gibt mir ganz viel. Das setzt die Kräfte frei in mir. Ich merke, das Denken wird kreativ, es tut mir körperlich gut. Ich entdecke gerne Neues, bin gerne von außen. Ich bin nicht einer, der drinnen kann Velo fahren. Ich habe keine Rollen oder kein Spinning oder so. Darum ist es schon hauptsächlich das Draussensein und Bewegung.
11: Ist denn das etwas, das du immer schon gehabt hast? Oder hat sich das irgendwie entwickelt im Laufe der Zeit?
12: Ich habe es als ganz junger nicht gehabt. Mein Vater und meine Brüder sind immer Velo gefahren und ich habe das ein bisschen komisch gefunden. So mit dem Velo über einen Pass hineinfahren, da stundenlang. Ich habe den Dörf genommen und bin sehr genug abholen. Aber ja, irgendwie ist es glaube ich in der DNA gewesen, ist der gleich vorgekommen. In den 90er Jahren war es so gewesen, dass ich mit dem Velo mehr Kilometer gemacht habe als mit dem Dörf. Und habe ich dann gefunden, das macht keinen Sinn, einen Dörf zu fahren. Und seitdem fahre ich eigentlich keinen Dörf mehr. Meine Eltern fahren beide Velo oder sind gefahren und Brüder ist so leidenschaftlich. Irgendwie ist es einfach in unserer Familie. Ja. Muss das sein.
11: Du hast vorhin angesprochen, Abendtouren machst du am Donnerstagabend von deiner Heimat aus oder von der Nähe weg und dann gehen wir miteinander auf die Piste. Was macht da der Reiz aus? Das Miteinanderfahren, ist das ein anderes Gefühl als allein unterwegs zu sein?
12: Ja, ist es definitiv. Jeder sieht irgendwie etwas anderes, erlebt etwas anderes und kann irgendwie diese ein bisschen anstecken mit seiner Freude und seinen Gedanken. Und ja, ich finde jetzt auch so einen längeren Aufstieg, den wir jetzt letzten Donnerstag gemacht haben, sind knapp eine Stunde ab sie gefahren. Da kommt er allein manchmal ewig vor, wo jede Kurve anschaut, jede Kurve kennst. Und wenn das zweite, dritte, fünfte fährst, dann lachst du ein bisschen, tauschst dich aus und plötzlich hast du das Gefühl, oh, sind wir schon da oben. Es geht irgendwie ringer, ja, wenn man mehrere ist, finde ich.
11: Gleichzeitig sind das aus der Perspektive der Autofahrer so ein bisschen die Unliebsamen, die Velofahrer, die nebeneinander zu zweit oder sogar zu dritten fahren. Ich kann mir vorstellen, gerade wenn man ein paar Kilometer unter die Velorädern nimmt, spürt man da schon auch ein bisschen Konflikt zwischen Velo- und Autofahrer.
12: Ja, man hört das häufig. Wenn ich alleine fahre, ist es eh nicht so gross. Weil ich eigentlich hauptsächlich auf Wegen unterwegs bin, wo, also nicht auf Hauptstrassen, so muss ich sagen. Da ist es auch ein bisschen weniger Konflikt belastet. Und wenn wir in der Gruppe sind, schauen wir, dass wir dort, wo Hauptstrassen sind, dass wir dort also hintereinander fahren können. Und wir gehen ja mit der Gruppe auch Mountainbiken. Und dort ist eigentlich meistens weg von der Hauptstrasse. Das ist eigentlich auch ein bisschen schönste, oder? Wenn man weg kann von der Hauptstrasse, dann erlebst du halt die Natur anders, oder dort, wo es einen Haufen Auto und einen Haufen Töpfe hat. Auch jetzt sagen wir auf einer Passstrasse oder so, schaust du es irgendwie am Morgen früh kannst du gehen oder unter der Woche, wo es weniger Verkehr hat, nicht irgendwie in der Ferienzeit oder Sonntagmittag oder so etwas. Darum, ja, eigentlich sehr selten irgendwie mit Autofahrerkonflikten.
11: Dani, du hast mir gesagt, leidenschaftlicher Velofahrer jetzt seit den 90er Jahren, aus der Ärmel reingenommen hat. Welches ist die Tour, die dir für immer in Erinnerung bleibt oder so am meisten gegeben hat, wo dich immer wirst daran erinnern?
12: Eineinhalb Jahre mit der Frau unterwegs auf der Welt. 10 Monate Südamerika und dann noch ein gutes halbes Jahr Australien, Neuseeland. Mit Gepäck und Zelt und meistens vor uns übernachten. So und immer auf dem Velo. Ja, das werden wir beide nie vergessen.
11: Und gleichzeitig gibt es auch noch eine Strecke, die du noch auf der Liste hast, die du unbedingt noch möchtest machen.
12: Wow, einen ganzen Haufen. Ja, das sind sehr viele. Also es ist, am liebsten fahre ich eben ab, ohne eine Strecke im Kopf zu haben. Das ist meistens gerade die Strecke, die ich einschlage, die ich entdecken will. Also ganz bestimmte... Nein, nicht wirklich.
11: Man kann ja zum Glück einfach mal aufs Velo hocken und einfach irgendwo durch. Dani Kaufmann, danke viel mal für den Einblick. Ich wünsche dir noch gute Fahrt weiterhin. Gibt es so einen Gruß unter Velofahrer?
12: Uff, Gruß. Das ist das ganze Gute. Keep on riding, würde ich sagen.
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